Pauline Black und The Selector gestern erschienen, mehrere Live-Mitschnitte und John Peel-Sessions. Wir hörten von dieser legendären Ska-Band They Make You Mad. Ja, wie gesagt, aus den Schränken der BBC. Ebenfalls mit da drauf sind zum Beispiel auch Selling Out Your Future und die legendäre Version von John Barrys James Bond Theme. In den Worten von Sängerin Pauline sei Roger Moore, ich zitiere, the worst James Bond ever gewesen. Das sagte sie mir mal. Einer der vielen Punkte, wo wir übrigens unterschiedlicher Meinung waren. The Selector aus At the BBC, The Complete Recordings 1979 bis 81. Hier die Rasterschock-Verlängerung. Den Tiefton gibt es regulär nächsten Samstag wieder.

0: Die Kolumbianerin Karol G treibt sich erfolgreich zwischen Reggaeton, Bass und R&B herum. Hier noch was von ihr auf Spanisch und danach ein Ausschnitt aus dem Rastaschock Yellow Man Special mit Tomcat und Mike 9, ausgestrahlt auf dem Sendeplatz des Ghetto Blasters am 25. August 1990, ein historisches Schmankerl von Kassette. Gleich nach Karol G.
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0: Wir wollen uns in der ersten Stunde beim dreistündigen Rastaschock heute mit Number One Yellowman, dem größten DJ aller Zeiten und auch dem Star des Reggae Dancehall, ein wenig beschäftigen. Wir haben zentnerweise Material da. Ja, was ist das Besondere an Yellowman? Zum Beispiel Meister Tomcat, was haben Sie über ihn in Erfahrung gehabt?
1: Wenig. Massenweise Material? Boah, ich habe gelesen und geschaut und durchstöbert. Ich habe also wenig rausgekriegt. Ich habe eine Liste aufgestellt. Und ich habe zum Beispiel mitgekriegt, dass er Winston Foster heißt, in allererster Linie so. Ja, dass er, also ich habe irgendwie so, das ist mehr der Rolling, einer der Rolling Stones unter den Reggae-Musikern, weil 45 Platten habe ich zusammengekriegt, also LPs nur allein.
0: In etwa 20 haben wir hier in etwa auch vorhanden. Ja. Es gibt ja wahrscheinlich bedeutend mehr, weil der Yellowman ist da eine Ausnahmeerscheinung. He's really a special one in the DJ Halls, in DJ Singers. Ja. Er ist bei keiner richtigen Firma. Es gibt von ihm Platten aus Australien, aus den Vereinigten Staaten, aus Jamaika, so und so, aus Kanada. England, Kanada, aus Australien haben wir gesagt.
1: Italien, glaube ich, geht da was?
0: Japan?
1: Italien. Polen? Nee.
0: Polen war er noch nicht. Wir hoffen, dass er seine Krebserkrankung, die nun schon seit einigen Jahren also hinterher schleicht, ja, dass er sie überwindet und uns noch viele, viele schlimme und auch sehr nette Liebessongs schreibt. Yellowman hat ein sehr großartiges Konzert abgeliefert in London, 1981. Es war dreimal ausverkauft, three times complete sold out in Wembley Arena. Ja.
2: Yes.
0: Yes, it's really true, yeah. Und alle sind ausgeflippt, wie Meister Yellowman auf die Bühne kam und von diesem Ding den größten Ausflipper. Turn the light out, Yellowman in the arena. 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
1: Direct.
0: Studio One natürlich.
1: King Jammies!

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1: Da hätte man live dabei sein müssen. Somebody had this show live, ja. Yeah. Boah, I'd be not there, ja. Yeah.
2: Wann war das? 1900?
1: Mhm.
2: Was? Wie viel?
1: Was?
2: Wann ist das aufgenommen gewesen?
1: Das hier, 1982.
2: Ah, in London. And the next one?
1: 1982 in London. The next one?
2: Und hier, wie gesagt, ihr habt mir von dem Winston Foster, alias Yellowman, eine Liste gemacht, wie viele LPs. Ich habe gefunden 45 und da sind nur zwei Bootlegs dabei, zum Beispiel die Just Cool. Nehme ich mal an, das ist ein Bootleg. Und Live at Aces mit Fathead. Und anderen hat er auch mit Charlie Chaplin, Toyan, Josie Wales. Josie Wales und als letztes mit Sassafras, Be the Metro, Sister Nancy und Purple Man zusammengearbeitet. Also die LPs, die ganzen 45, die ich gefunden habe, sind nicht unbedingt alle von ihm allein. Okay, der nächste Song, Free Africa von der 87er LP, Don't Burn It Down.
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1: We don't do it. Hope you do.
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0: Ja, und das war schon fast mit dem Yellowman-Spezial, aber but we are here 3 hours today. Wie gesagt, heute kein Ghetto-Blast.
1: Two more hours.
0: Es gibt jetzt gleich die News, aber nochmal zum Abschluss war es Yellowman live in London. Und dann gibt's Werbung, Nachrichten, auch sehr wichtig. Und dann geht es weiter. Rastaschock, okay.
1: So stay tuned.
0: Dabei bleiben, es gibt was zu gewinnen. Yeah.
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Queen Africa beglückt uns wieder und für ihre New Version of Me holte sie ihre eigenen Kinder mit ans Mikrofon. Das neue Album Breath of Life stellen wir euch in den nächsten Wochen weiter ausführlich vor. Dolly Parton ist tot. Die Country-Sängerin, Saxophonistin und Fiddlespielerin wurde 80. Live spielte sie gerne immer wieder Stand by Your Man ihrer Kollegin Tammy Wynette. Ruhe in Frieden, Dolly. Hier ist die Version von Agent Sasko und Marcia Griffiths von Stand by Your Man als Reggae. Und danach der Rasterschock vom Faschings Samstag, 24. Februar 1990.

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2: Es in Ost-Berlin. Für Letzteres soll Motrow in die Volkskammerwahl am 18. März ziehen. Ermittelt wird gegen Honecker. Er soll im vorigen Jahr 75 Millionen BRD-Mark auf ein privates Konto geleitet haben. Das BRD-Geld sollte für den Freikauf politischer Häftlinge verwendet werden. Und BRD-Innenminister Schäuble will nach dem, Zitat, Beitritt der DDR zur BRD die jetzige polnische Westgrenze festschreiben. BRD Kohl reist in Sachen Großdeutschland in die USA. Er will an zwei Tagen mit Bush diskutieren. BMW lässt ab kommender Woche auf dem Platz der fallengelassenen WAA in Wackersdorf bauen. Die erste BMW-Produktionshalle entsteht. Die Hausgerätefirma Wilden KG ist schneller. Sie wird in der nächsten Woche bereits mit der Fertigung beginnen. Das waren die Nachrichten auf der 95.8 bei Radio Z.
3: Ja, und nach den Nachrichten auf der 95.8 am Samstag bei Radio Z seid ihr jetzt wieder live dabei beim Rasterschock. Michael H. ist da, Mike 9 ist da und es geht wieder gleich wunderbar ab. Wir haben die erste Lieutenant Stitchy EP aufgetrieben. Great Ambition, und das ist der Song. Ihr habt noch niemals eine schönere Version von Que sera, sera, whatever will be gehört. Und hier ist es, Lieutenant Stitchy, Que sera, sera, Great Ambition, got it, love it, and rub it up it. 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

0: Wonderful Song war schon, ja.
1: Yeah, it was. Sound like Doris Day.
0: Ja, auch viele Grüße vom Tomcat. Er ist gerade an der Elfenbeinküste noch und er kommt im März dann irgendwann wieder. Er lässt sich letzte Sun go to his world.
1: Come back with a suntan.
0: Yeah. Mit einem Sonnenstich kommt er zurück. Okay, we got another song.
1: This next one is from our sugar Minot and JC Lodge.
0: Got it.
1: Since you came into my life.

0: Schärfster Lovers Rock, was uns der Michael da ausgesucht hat. Sugar Mine It. Ja, eine Entdeckung haben wir. Der Michael ist wieder rausgekommen. Ich weiß nicht, was immer auch der Tonmarkt da draußen. Radio Z 95.8, Rasta Shock. Sie sind live dabei. Wir haben wieder eine DJ-Entdeckung gemacht. Im Übrigen, wo wart ihr denn gestern? Denn Papa W und Captain Kitzmann haben gestern eine Höllenshow, das Eigenlob, da stinkt es. Es riecht auch hier schon ganz bies. Eine Höllenshow abgeliefert auf dem Akademie-Fasching. Gut, ich kann euch nicht zusammenscheißen, ihr wusstet es ja nicht, aber ich kann euch nur sagen, 700 begeisterte Leute applaudierten uns in Grund und Boden. Naja, vielleicht ein anderes Mal. Okay, hier ist diese Entdeckung. Top Cat, er ist eigentlich aus... Jetzt ist er wieder da, der Michael. Michael is back again. I don't know where we had been.
1: I had to go dub some of the songs of Kuma.
0: Okay, ein Song von ihm, Top Cat. He's from Jamaica and now he's in England. Und es ist eine wunderbare Platte. Bass, Preacher, Chris, Meredith, Mafia and Tony Asher, Drums, Fluxy, Chris, Asher and Preacher, Keyboards, Piano, Asher, Clevia and the Mafia, Guitars, Jeffrey's Sister, Naphtaline. Here, you got Love My Sense, Amelia, whatever it is, was immer es auch sein mag.
1: Ja, no,
0: Turn those, yeah.

0: Ja,
1: Mystery Tape.
0: Mystery Tape. Wir haben da auch anfangs etwas Probleme. Wir gibt some problems with the sound. Mit dem Tape hat was nicht gestimmt, aber ein seltener Song, a real seldom song. Hope you collected at home. Ich hoffe, ihr habt das aufgenommen und taped it already, ja?
1: I hope so. Seldom, rare.
0: Beim Rasterschock auf der 95.8. Aha, wenn wir natürlich immer noch eines. The newest news. Und hier ist 1990 erschienen. It's pressed 1990.
1: Right.
0: Right, new. Hier ist jetzt ein wunderschönes Tiger. Und seine neuesten LP, Tiger, Good Boy Me. Und wir spielen Kill Them Dead.

0: Coco, ja. Another mystery tape. Mystery. Die Sound Quality was not the best. Oh, Michael, no,
1: that's all part of mystery.
0: Aber es ist ein seltenes Tape, it's a real seldom tape. And that's what we give to you. Yeah. Rastashock 95.8 Radio Z. Jetzt gibt's was zum Bedanken. Oh. Sorry. Don't care about this. Habt ihr nicht gehört? Und keiner kann mich sehen. Nobody sees me. Ja, vielen Dank an die Doris Sauerteig. Sie hat uns einen netten Brief geschrieben. Bei dieser Gelegenheit muss ich gestehen, dass ich noch kein Mitglied bei euch bin. Jetzt ist sie es. Für euch ist das genauso. Bei Radio Z kann man nämlich auch Mitglied werden. You can be a member of Radio Z. If you pay 60 marks, wenn ihr 60 Mark im Jahr, so 5 marks a month, yeah, you can do this. Und sie weist uns darauf hin, wir haben das schon öfters gesagt, im Sunsplash in Sulzfeld, ja, da sind sie ja des Öfteren, da war der Lieutenant Stitch hier, Maccabee war auch dort, ja. Das ist ein bisschen weit, aber es lohnt sich, dahin zu fahren, denn leider haben wir hier so einen Club noch nicht. Deswegen auch ans Trust, folg mal, hörst du mich? Hallo, hallo. Folg mal, sometimes you should do also this style. Hm? Da kommt am 24. März, the 24th of March, 90, ab 9 Uhr abends, 9 o'clock in the evening, DJ Caveman. Wer kennt ihn nicht? Ich habe jetzt leider von ihm keine Platte da. No record from DJ Caveman this time.
2: Das war ein Teil vom Rastashock vom Faschingssamstag, 24. Februar 1990. Wenn euch solche Archivzeitreisen gefallen, machen wir noch eine an Halloween Ende Oktober. Nächsten Samstag ist voraussichtlich ein Protogy-Special hier dran. Aber es könnte sich noch ändern. Habt erstmal Dank fürs Zuhören. Hier geht's weiter mit der Intro History of Garage House. Luca Aldente übernimmt in Heads.
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Yo, Luca Aldente hier. Willkommen zur Sendung. Willkommen zu Heads. In der heutigen Sendung, heute geht es um einen Sound, der aus den Kellerclubs Londons kam, sich aus House, Garage und Soul zusammengebaut hat und bis heute nachwirkt. Es geht um das Genre UK Garage. Ja, in der heutigen Sendung gibt es Musik aus Großbritannien auf die Ohren. Großbritannien, abgekürzt UK für United Kingdom. Was machen wir heute? Wir werden Klassiker aus dem Genre UK Garage spielen. Wir werden Hits von Künstlern aus UK hören, sowie aktuelle Neuerscheinungen hören. Mit aktuellen Neuerscheinungen meine ich, Dizzy Rascal bringt ein neues Album raus im September und Georgia Smith hat letzte Woche ein neues Album rausgebracht und da werden wir ein paar Songs draus hören. So, erstmal, was ist UK Garage? Synkopierte Rhythmen sind das Markenzeichen von UK Garage und das rhythmische Fundament dieser Musikrichtung. Während Genres wie House oder Techno auf einem geraden Four-on-the-Floor-Takt basieren, also Duck, Duck, Duck, bricht der Sound von UK Garage die Erwartungshaltung des Hörers durch das Verschieben von Betonungen auf unbetonte Stellen. Oder man kann es auch ganz plump und einfach sagen, in den 90ern wurde auf Afterpartys in London einfach Garage House schneller abgespielt und daraus ist dann UK Garage entstanden. Ja, UK Garage, das ist so ein hüpfender Sound, wirkt schon federnd, so geschaffelte Hi-Hats, bouncende Rhythmen, sehr verspielt und frisch klingt es einfach. Und deswegen dachte ich mir, ich mache heute mal eine Folge dazu und bringe das heute mal zu Radio Z auf die 95.8. Ja, Piratensender in London, was ist das? Pirate Radio war so das wichtigste Netzwerk für die Verbreitung und Entstehung von UK Garage und hat zu dem großen Erfolg des Genres in den 90ern beigetragen. Pirate Radio, also Piratensender, das sind so illegale Sender, die nutzten Dächer von Hochhäusern als Sendestationen. Und über Funk wurde über Stationen der neue Sound aus London den Zuhörern präsentiert. So, das gab eine Zeit halt vor dem Internet und da waren so Radiowellen der beste Weg, um Musik aus den Subkulturen zu verbreiten. DJs spielten sozusagen unveröffentlichte Songs direkt aus dem Studio über illegale Frequenzen. Durch Piratenradios entstand das Gefühl einer Rebellion gegen so das, gegen etablierte, sag ich mal, Radiosender und Medien. Die Musik wurde in Großbritannien dadurch zunehmend beliebter und hatte so was Geheimnisvolles, was Illegales, was Verbotenes, was Interessantes. Und es wechselte dann zunehmend von den illegalen Radiofrequenzen hin auf die Tanzfläche und dann von der Tanzfläche kam es dann in die Charts. Um der ganzen Theorie ein bisschen, sag ich mal, Praxis zu verleihen, werden wir jetzt erstmal was hören. Zu Beginn der heutigen Sendung hören wir den Song Rewind von Artful Dodger mit Gesang von Craig David. So ein Song, der UK Garage massentauglich gemacht hat. Craig David, wird euch vielleicht ein Begriff sein, war zum Zeitpunkt der Veröffentlichung noch fast unbekannt. Rewind schaffte es auf Platz 2 der UK-Charts und öffnete die Tür zum Mainstream-Radio.

0: Ja, so. Der letzte Song, den wir gehört haben, war Rewind von Artful Dodger und Craig David. Erschienen ist der Song 1999. Weiter geht's ins Jahr 2000 mit einem Two-Step-UK Garage Mix von Summer Jam von der Underdog Project. Das Original sollte jeder von euch kennen. Der Underdog Project ist eigentlich ein deutsch-belgisches Dance-Projekt und zeigt, wie der Two-Step-Rhythmus auch außerhalb Londons Fuß gefasst hat.
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Yeah. Den Song werdet ihr wahrscheinlich alle gekannt haben, so passend zu den letzten Sommertagen nochmal Summer Jam mit einem Two-Step UK Garage Summer Jam Remix von der Underdog Project. Der Song ist aus dem Jahr 2000. Ja, einige Jahre später, besser gesagt 2013, wir springen jetzt ein bisschen, erschien das Debütalbum Settle vom britischen UK Garage Duo Disclosure. Vielleicht kennt der ein oder andere Disclosure. Feier ich übelst ab. Die Band besteht aus den beiden Brüdern Guy und Howard Lawrence. Als UK Garbage groß geworden ist, sind die beiden zwar erst geboren, so, ist auch noch so 90er Jahrgang, trotzdem sind UK Garbage Elemente essentieller Teil ihrer Produktionen. Ja, ich feiere die übelst ab, Disclosure, das komplette Album ist eins meiner Lieblings-Elektro-Alben, so The Settle von 2013, unbedingt mal auschecken, wenn ihr es nicht kennt. Als nächstes hören wir zwei Songs aus ihrem Album Settle von 2013 und es sind einfach so ein Ding, was ich immer wieder gerne höre und absolut abfeiere. Zuerst hören wir F4U und danach White Noise von Disclosure.

Ja, Mann, ziemlich heiße Tunes auf jeden Fall. Gerade gehört haben wir zwei Songs von Disclosure, F4U und White Noise. Erschienen 2013 auf dem Debütalbum von Disclosure, The Settle. Ja, als nächstes habe ich was mitgebracht, habe ich entdeckt in einem Plattenladen in Berlin. Wir hören einen Remix von dem UK Garage Classic Best Friends von Danny J. Lewis. Und der Remix von diesem Track ist von David Garrett. Entdeckt habe ich diesen Remix in dem Plattenladen Oi in Berlin. Vielleicht kennt ihn der ein oder andere. Und da gab es so eine ganze Auswahl an UK Garage, an Bass-Sachen und so. Da habe ich mich ziemlich wohl gefühlt halt. Und da habe ich diese Platte entdeckt, habe mich das Cover auch direkt angesprochen so. Und ja, und deswegen hören wir jetzt als nächstes den Best Friends Remix von David Garrett, ursprünglich von Danny J. Lewis.

Ja, jetzt eben gerade gehört haben wir den UK Garage Classic Best Friends von Danny J. Lewis und der Remix davon ist von David Garrett gerade gewesen. Und wie gesagt, entdeckt habe ich diesen Song in einem Plattenladen in Berlin. Der Plattenladen heißt Oi, checkt den unbedingt aus, wenn ihr mal in Berlin seid. Der hat eine übelst geile Auswahl. Von UK Garage bis geilen Techno bis Bass. Alles Mögliche gibt es da, so richtig geile Auswahl. Hat mich ziemlich abgeholt damals, als ich dort war. Ja, der Song ist von 2024 eben, das ist ein Remix gewesen. Ein aktuelles Beispiel ist einfach dafür, dass Garage-Remixe bis heute produziert werden und immer noch halt, ja, wie so, von so Leuten wie mir im Plattenladen gekauft werden, so, also hat immer noch einen ziemlich großen Stellenwert, diese Musikrichtung so, bis heute, auch wenn die aus den 90ern ist, so. Als nächstes kommen wir zu einem persönlichen Highlight von mir heute, zu Georgia Smith, die ist euch sicher auch ein Begriff. Warum persönliches Highlight? Zum einen, klar, feiere ich die schon lange so. Auf andererseits hat die ein neues Album rausgebracht letzte Woche. What Are The Odds? Und ja, deswegen kommen wir als nächstes zu Georgia Smith so. Sie hat ein Album veröffentlicht jetzt erst. Und ja, davon wollen wir auf jeden Fall was spielen heute und was hören. Brandneuer Scheiß so direkt über die Boxen, über die 95.8. Bevor wir aber die zwei Songs spielen, die ich rausgepickt habe aus dem Album, hören wir ihr bekanntestes Lied, sag ich mal, ihr Debüt-Single damals, mit der sie bekannt geworden ist, On My Mind. Und danach hören wir What Done Is Done und danach Alive mit Wizkid aus ihrem neuen Album What Are The Odds.

Ja, das war Georgia Smith mit On My Mind. Als nächstes hören wir eben, wie gesagt, What is Done, What's Done is Done und Alive mit Wizkid aus ihrem neuen Album What Are the Odds. Das Album ist ganz frisch erschienen, letzte Woche, brandneuer Scheiß. So, gibt euch als nächstes What's Done is Done und danach Alive mit Wizkid.

Ja, wir haben jetzt gerade drei Songs von Georgia Smith durchgehört. Darunter waren zwei Songs, die beiden letzten, What's Done Is Done und Alive mit Wizkid aus ihrem neuen Album What Are The Odds. Das Album ist brandneu erschienen, letzte Woche erschienen. Holt's euch, gibt's euch, checkt es aus. Für die, die es auch nicht wissen, Georgia Smith geht momentan auch auf Tour, unter anderem auch in Deutschland. Genauer gesagt am 3. September in Berlin im Lido. Ich habe online nachgeschaut, es gibt noch Tickets. Wenn ihr in der Nähe seid, wenn ihr dort seid, 3. September in Berlin, checkt aus, geht zum Konzert. Georgia Smith macht gerade ja, Tour und ist in Deutschland auch. Ja, weiter geht's. Aus dem MC-Talk über Garage Beats entwickelte sich Anfang der 2000er Grime. Dizzy Rascal kommt aus der Grime-Scene und wurde 2003 mit seinem Debütalbum Boy in the Corner eine Grime-Ikone. Grime-Scene. Aus der Grime-Szene kommt er. Mit dem Song Dance With Me erreichte er Platz 1 der Charts und war auch für mich so der erste Song, wo ich in Berührung gekommen bin mit Dizzy Rascal. Ein Künstler, den ich seit seinem Debüt übelst abfeier, meine Kollegen alle auch, meine Homies von früher, meine Day Ones feiern den auch hart ab. Und was mich schon immer fasziniert hat, ist halt, wie er Raps auf elektronische Beats packt. Ist einfach nur krass, so egal welchen Beat du dem vorlegst, Alter, ob es Armand van Helden Produktion ist, ob es ganz neuer Sound ist, ob es Grime ist, ob es Techno ist, so der liefert einfach immer ab und hat da immer eine krasse Delivery und einen krassen Flow drauf. Dizzy Rascal, einer meiner Top 5 Künstler auf jeden Fall. Und auch heute ein persönliches Highlight für mich, so euch erstmal den Song Dance With Me mit Calvin Harris zu zeigen. Und man muss dazu sagen, er hat auch ein neues Album in der Pipeline. Das erscheint im September und es heißt We Want Bass. Es wird im September 2026 erscheinen und es gibt bereits ein paar veröffentlichte Singles und die werden wir auch gleich hören. Doch davor werden wir erstmal Dance With Me hören, bevor wir die neuen Singles hören, so. Ja. Jetzt erstmal Dance With Me mit Calvin Harris von Dizzy Rascal und das ist der Song, mit dem ich Dizzy Rascal damals entdeckt habe, 2008.

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Ja, jetzt hatte ich doch tatsächlich technische Schwierigkeiten hier im Studio. Ich habe vergessen, das Mikrofon anzumachen und habe noch ein paar Sachen gesagt zu dem Song. Auf jeden Fall haben wir jetzt gerade All Night gehört von Dizzy Rascal aus seinem brandneuen Album, was nächste Woche oder im September auf jeden Fall erscheint. We Want Bass wird das Album heißen oder heißt es dann. Davor haben wir Dance With Me gehört von Dizzy Rascal mit Calvin Harris, ein Song aus 2008. Ja. Und wie gesagt, wir wollten heute Musik noch hören, die ganz neu ist von Dizzy Rascal aus dem neuen Album. Deswegen hören wir jetzt nach All Night, was wir gerade gehört haben, hören wir jetzt als nächstes So Hot, die nächste veröffentlichte Single aus dem Album We Want Bass, was im September erscheinen wird. Yo, gibt's euch mies.

0: Yo, das war der Männer mit Déjà-vu. Geile Hook. Geiler, lässiger Rap, so klingt so, als würden die über den Beat einfach nur reden, so mit britischen Slang, so feier ich einfach, ja, das war der Männer. Wir springen zurück ins Jahr 2000, als nächstes hören wir einen UK Garage Classic von Zed Bias, der Song heißt Neighborhood. Hat vielleicht der ein oder andere auch schon mal gehört, so, ich feier den Song, ist ein bisschen ruhiger, so, das Energielevel war jetzt die ganze Zeit sehr hoch, so, jetzt kommt eher so ein ruhigerer UK Garage Classic, so, ich hoffe, er gefällt euch, so. Ja, Zed Bias mit Neighborhood.
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Ja, mit dem nächsten Song springen wir noch ein bisschen weiter zurück, denn wir springen mich ins Jahr 1900, ich meine 1994, mit einem weiteren Garage House Classic so. Der nächste Track heißt All Nighter und ist von The 24 Hour Experience.

The All-Nighter von The 24-Hour Experience. Ja, es war jetzt gerade erstmal sehr instrumentallastig, sag ich mal, der Track. Wir werden jetzt wieder etwas Rap-lastiger und Rap und Gesang wird jetzt wieder im nächsten Track zu hören sein. Der nächste Song ist von Doneo, oder besser gesagt von Burger Boy, Feed Doneo. Doneo singt die Hook. Und der Song heißt, ich weiß nicht, wie man es richtig ausspricht, Where's the Monster at? Viel Spaß beim Hören. Geiler Rap-Part, geiler Beat, sehr theatralischer Gesang dabei. Ja, hat auf jeden Fall UK-Flair. Das ist

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1: Ja, das war Burger Boy feat. Doneo. Als nächstes hören wir auch wieder einen Song. Diesmal auch wieder Rap-lastig, auch aus UK. Diesmal hören wir als nächstes Gigs mit dem Song Lockdown und auch wieder featuring Doneo.

Ja, eben gehört haben wir We Lost Ourselves and Found Our Family von Eats Everything zusammen mit Goldie aus dem gleichnamigen Album We Lost Ourselves and Found Our Family aus dem Jahr 2025, wo es erschienen ist. Ja, auch ein geiler UK Drum and Bass, ich weiß nicht, was es genau ist, Track so. Und auch einfach, ja, wer Goldie nicht kennt, checkt auf jeden Fall Goldie aus. Auch eine Legende aus der, sag ich mal, UK Bubble so. Drum and Bass, UK Garage Bubble, so muss ich unbedingt mal auschecken. Als nächstes hören wir Where Did It All Go Wrong und danach Good Rhymes. Where did it-

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3: Ja, eben gehört haben wir Good Rhymes, natürlich die Hook, eine Anspielung auf Good Times von Chick. Ja, wieder sehr rap-lastig gewesen natürlich, mit einem UK Garage Classic Good Rhymes. Als nächstes hören wir wieder Goldie, einfach eine UK-Legende mit Ruffic Crew, und wir hören Terminator, auch aus dem Album, beziehungsweise aus dem Jahr 2025.

Ja, eben gehört haben wir von The Streets Has It Come to This, auch ein UK Garage Classic. Ja, was an The Streets geil ist, so die vermischen Indie, UK Garage, Hip-Hop-Einflüsse, so alles zusammen wird da irgendwie so in so einen Topf geworfen und daraus kommt einfach geile Mucke raus. Mir gefällt es einfach, wie selbstverständlich da die Genres einfach bedient werden und gemischt werden und als wäre es das Selbstverständlichste auf der Welt, dass man da nicht so Grenzen zieht zwischen den verschiedenen Musikrichtungen. Und ja, aus diesem Grund hören wir auch nochmal ein anderes Lied von The Streets, Fit But You Know It, aus dem Jahr 2004, was einfach so ein geiler Indie-Classic ist mit Hip-Hop-Einflüssen.

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1: Yo, das war heute Heads mit Luca Aldente. Es ist jetzt fast 0 Uhr, die Sendung ist fast vorbei. Als letzten Song haben wir jetzt noch gehört Fit But You Know It von The Streets. Fit But You Know It erreichte Platz 4 der UK-Charts und zeigt, wie weit sich The Streets vom UK-Garage-Stil entwickelt haben, hin zu Indie-Pop mit Hip-Hop-Einflüssen. Als letzten Song hören wir jetzt noch London's on Fire als Abschluss und danach kommt Nachtclub.

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1: Heute eine Wiederholung vom letzten Jahr, von meiner Reeperbahn-Festival-Zusammenfassung vom 16. bis 19. September ist die Veranstaltung dieses Jahr wieder dran mit Pop, R&B, mit Deutschrap, mit vielen Newcomerinnen und Newcomern aus den Bereichen Punk und Indie-Rock und Post-Punk, und wir hören heute diejenigen, mit denen ich tatsächlich die Ehre hatte, letztes Jahr zu sprechen.

0: Herzlich willkommen heute mit der Berichterstattung vom Reeperbahn-Festival 2025. Diese Riesenveranstaltung fand vergangene Woche im Hamburger Reeperbahnviertel statt mit 70 Bühnen und 450 beteiligten Bands. Es gab rundherum Konferenzen, Panels, Workshops, Diskussionsrunden, die Möglichkeit für viele Kontaktvertiefungen innerhalb der Musikindustrie weltweit, mit Fokus aber auf die Länder Deutschland, Kanada, Südkorea, Portugal. Und aus dem ganzen großen Geschehen ist es natürlich unmöglich, alles zu erfassen, denn so hätte ich mich klonen und splitten müssen. All die Preisverleihungen, all das weiter wiederzugeben, ist auch nicht das Anliegen, weil zu vieles gleichzeitig stattfand und man in der Menschenmenge ziemlich beschäftigt war, im Schritttempo hin und her zu laufen oder Schlange zu stehen. Es ist aber auch in Summe mit all dem, was ich alleine in diesen 4 Tagen erlebt habe, unmöglich in 3 Stunden eine angemessene Zusammenfassung zu geben. Das heißt, das ist eine äußerst subjektive Auswahl. Ich werde euch aber noch ein paar Spotlights auf einige einzelne Aspekte in nächster Zeit immer wieder in Nachtclubs zum Beispiel in den Nächten Donnerstag auf Freitag oder Freitag auf Samstag hier im Programm nach Mitternacht anbieten. Und dann ist das ein oder andere Thema aus dem Musikbusiness oder auch der ein oder andere Act aus der Newcomer-Innen-Szene dran. Und heute startete die Sendung gerade mit Cinem aus München. Hier gab sie live zu erleben auf dem Brückenfestival, damals mit bei freiem Eintritt im August. Es war damals wahnsinnig heiß. Ich erinnere mich, Freitagabend Mitte August. Und sie haben jetzt in Hamburg gespielt, haben bisher ein Album im Gepäck, das im Januar erschienen ist. Das zweite ist in Planung. Und bei dem ersten handelt es sich um Coverversionen von Songs mit türkischen Texten, deren Wurzeln in den 60er bis 80er Jahren zumeist liegen. Es sind teilweise prominente Leute wie Sezen Aksu, die hier gecovert wurden, und im Grunde nennt man das Anatol Retropop, kennt man vielleicht von Autingün und Derya Yildirim, aber im Unterschied zu denen ist hier wiederum eine Besonderheit. Man versucht das Ganze in einen Post-Punk- und New-Wave-Kontext einzubetten, und sie sind ein Trio, das heißt, vom Sound her unterscheiden sie sich auch dadurch, dass sie zum Beispiel nicht dieses Orgelige haben, das bei Derya Yildirim oder Autingün mit die Hauptrolle spielt. Und noch ein wesentlicher Unterschied, es gibt auch keine Sass-Laute, aber trotzdem unverkennbar aufgrund der türkischen Sprache ist das eben ein Klang, der jetzt nicht so verbreitet ist in deutschen Pop-Radiowellen. Die Songs kommen ursprünglich aus anderen Kontexten, und wie sie hier verarbeitet wurden, das finde ich bei manchen Tracks wirklich genial und auch teilweise eingängig, teilweise auch gegen den Strich gebürstet. Wir hörten gerade einen Track, der auch live gut ankam. Und aufgetreten sind sie beim Reeperbahn-Festival am Freitagabend, und zwar relativ spät erst. Ich stelle das Album auch heute gegen Ende der Sendung nochmal ausführlicher vor, gegen so 22.15 Uhr circa, und dann auch nochmal ganz gegen Ende. Erschienen ist es im Januar, aber man muss sagen, ich habe es ehrlicherweise damals in der Flut der Veröffentlichungen sogar übersehen, die ich für diese Sendung immer auswerte. Der sogenannte Retro-Anatol-Pop, der jetzt in Europa sich in einigen Ländern ausbreitet, hat Fahrt aufgenommen. Und unter anderem war das auch schon so mit der Gruppe Baba Sula, von der wir jetzt die nächste Künstlerin gleich hören werden, Melike Shahin. Der Nukleus dieser Bewegung ist wohl in Hamburg direkt zu sehen, wo Derya Yildirim einen Mentor und Förderer hatte, Sebastian Reier, der bekannt ist unter dem DJ-Namen Booty Carell und der für ein Theaterprojekt Musik gesucht hatte. Und eben diese Band und die Gruppe Shimshek von Derya Yildirim vor vielen Jahren, noch bevor es diese Gruppe eigentlich gab, in der Form rekrutiert hat. Mittlerweile ist eine Szene drumherum gewachsen, und wir hören, wie Cinems Bezug, Cinem war die wir gerade gehört haben, wie Cinems Bezug zu der türkischen Musik eigentlich in ihrer Jugend, in ihrer Pubertät war.
1: Nee, also bei mir war es tatsächlich schon, also Vaya con Dios war eben, meine Eltern wahnsinnig viel gehört, war ich auch noch sehr klein. Und sonst eben Sezen Aksu, und dann war es tatsächlich, das muss ich zugeben, hauptsächlich das Türkische. Und das war aber ja, fand immer nur bei mir zu Hause statt, weil sonst bin ich so voll, also auch in meinen Teenager-Innenjahren, das, was ich mit meinen Freunden geteilt habe, das weit, weit von der türkischen Musik entfernt. Die türkische Musik hat immer bei mir zu Hause stattgefunden oder dann im Urlaub. Also ich habe sie geliebt, ich habe die auch viel alleine gehört, aber ich habe sie eben nicht mit Freunden geteilt. Also ich meine, das ist ja auch das Abgefahrene. Im Türkischen habe ich schon immer Musik gehört, voll die Popmusik, die ich in Deutschland oder so in meiner anderen, sage ich mal, musikalischen Sozialisierung nie gehört hätte. Also eben keinen Antenne Bayern Sound oder, wenn man es so sagen, also Mainstream Pop, sondern da habe ich mich immer mehr bewegt. Da ging es in den Punk, deutschsprachigen, dann aber auch so, ich weiß noch, so richtig Teenager-Jahre, dann gab es so ganz viele Metalcore-Bands bei uns oder Metal-Bands von der Schule und ich bin ja auf dem Land groß geworden und da gab es diese Jugendzentren und das war immer so Metal, Punk, wenn es ein bisschen softer wurde, Indie und sowas. Aber im Türkischen kann ich voll aufgehen. Da läuft ja auch wirklich im Radio, ich höre manchmal türkisches Radio, sehr gerne und sehr oft, da hörst du halt am Tag irgendwie so gefühlt 100-mal denselben Song und man feiert es einfach nur. Oder so, du bist in so einem Strandlokal oder in so einem Beachclub in der Türkei oder egal wo du bist oder du bist beim Friseur oder so, es läuft halt immer dieselbe Musik. Das sind die Charts, das sind auch die Sommerhits. Und da fühle ich mich so pudelwohl. Und ich glaube, das war halt einfach immer dieser Bezug dazu. Also mein Bezug zur Türkei ist ja tatsächlich so über die Musik da. Weil immer wenn ich war in den Sommerferien in der Türkei, wenn ich nicht in den Sommerferien war, dann war alles maximal deutsch und türkisch war dann mal ab und zu bei uns zu Hause, wenn wir zum Beispiel Gäste eingeladen haben und meine Mama dann türkisch gekocht hat oder ich eben mit meiner Mutter in der Küche stand und wir haben dann türkische Musik gehört, aber sonst halt gar nicht. Deswegen, ja, und ich hatte auch immer so das Gefühl, ich kann mit meinen deutschen Freunden den türkischen Pop jetzt hier auch nicht teilen, die erklären mich ja für verrückt.
2: Es ist voll schrecklich. Es ist voll schlimm, es ist voll schrecklich, aber das ist, also ich meine, da bin ich auch erst danach drauf gekommen. Oder was heißt danach? Ich habe dieses unfassbare Glück, dass ich in der Zeit, wo unsere Band entstanden ist, wo wir nicht mal wussten, dass eine Band entstehen wird, habe ich noch mit Tom Wu zusammen gewohnt. Und wir haben einfach so ein Vertrauen ineinander, dass das, glaube ich, der erste Mensch war, der unabhängig von meiner Familie mich dabei erlebt hat, wie ich türkische Musik höre oder auch mal singe, so vor mich hin. Oder eben meinen Radiosender da reinschmeiße und der dann auch irgendwann so in dieses gemeinsame Wohnen mit einzog. So. Und das meine ich aber mit dem Safe Space, den ich da habe. Also dieser wahnsinnig sichere und wohlige Raum ist genau der Raum, wo ich das alles überhaupt nicht erklären muss. Das ist ein Riesenteil von mir. Und es ist total schrecklich, aber ich glaube, oder nicht aber, mir wird langsam auch bewusst, dass das ein sehr verbreitetes Ding ist unter den Menschen, die vielleicht deren Wurzeln nicht in Deutschland liegen. So. Und es sind ja, es sind so Gefühle, das kann man manchmal gar nicht richtig in Worte fassen. Ich glaube, dass für uns einfach damals auch gar nicht der, also es ging ja nicht darum, den Raum zu schaffen, um die Seite mit in deinen Alltag zu nehmen, sondern es ging, die ganze Energie ging ja drauf, um so deutsch wie möglich zu sein. Also eigentlich das andere total abzulegen. Und dadurch, dass ich halt nicht in Berlin oder in Köln oder in der Stadt generell groß oder meine Großeltern nicht in einer Stadt gelandet sind in Deutschland als GastarbeiterInnen, sondern halt auf einem bayerischen Dorf, gab es diese Kontakte auch gar nicht. Also wie gesagt, so eine türkische Community gab es nicht. Und ich muss auch gestehen, vor allem im jugendlichen Alter wollte ich das gar nicht. Also ich wollte maximal alles ablegen, meine dunklen Haare und meine markante anatolische Nase konnte ich nicht ablegen, aber alles sollte eigentlich weg, was so mich als Türkin definieren könnte, inklusive der Sprache. So. Und das ist voll anstrengend. Man checkt es nur ja selber nicht mal. Also man kapiert es ja nicht, woher dann diese Anstrengungen kommen oder was das eigentlich macht. Mir wird das erst richtig bewusst, als es jetzt so ungeplant und ungewollt rausplatzte eigentlich. Ja.
0: Soweit Sine, mit der ich auch ein ganz langes Interview geführt habe, aus dem wir heute noch weitere Ausschnitte hören werden und an anderer Stelle mal auch ein ganzes monothematisches Special. Jetzt zurück zum Reeperbahn-Festival am Freitagabend, wo auch Melike Şahin auf dem Programm stand und sie ist aufgetreten im Mojo Club, einer Location, zu der ich gleich noch etwas sage. Melike hat eine aktuelle Single. Und im Vergleich oder im Unterschied zu dem vor einem Jahr erschienenen Album finde ich diese Single poppiger, aber auch gleichzeitig trauriger. Hier ist Melike Şahin im Reeperbahn Festival Special in Neuland. 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

Melike Shahin und Philipp Kause und mit vielen NewcomerInnen, die auf dem Reeperbahn-Festival gespielt haben. Wir gehen noch gar nicht nur alleine heute so auf das Artist-Thema, also Namen, die Musik machen, ein, sondern auch auf strukturelle Dinge in der Musikindustrie. Und ich habe mir für heute das Thema Vinyl auserkoren, denn die Vinyl Alliance hat eine Studie gemacht für Europa, wie denn die Generation Z Vinyl konsumiert, speziell die Jahrgänge, die in der Zeit 2000 bis 2007 geboren sind. Und wir hören nachher, was Andreas Wolf, der an der Erstellung dieser Studie beteiligt war, dann dazu sagt, wie er das aus- und bewertet und welche Rückschlüsse man ziehen kann. Und da habe ich einen längeren Wortbeitrag dabei. Gerade Melike Shahin, wie gesagt, und hier ist Neues vom Plattenmarkt. Man kann sich natürlich immer darüber streiten, was neu ist, aber das Album ist in meinen Ohren auf jeden Fall noch neu, auch wenn es so ein Jahr erst schon heraus ist. Das hören wir deswegen dann gegen Ende der Sendung, kurz vor Mitternacht noch ein bisschen, dann wenn die Sendung nicht mehr direkt Neuland heißt. So. Sie ist in einem Jazzclub aufgetreten beim Reeperbahn-Festival vergangene Woche. Dieses ganze Special ist der Veranstaltung in Hamburg gewidmet. Melike Shahin ist bisher mit der Gruppe Baba Sula bereits ein größerer Name gewesen als jetzt Solo. Die Musikrichtung würde ich, die sie macht, als melodieselig bezeichnen. Es gibt auch ein paar psychedelische, härtere Einsprengsel hin und wieder. Aber es ist definitiv nicht das, was man in einem jazzigeren Milieu erwarten würde. Und der Mojo Club, der ist eigentlich mehr in der Richtung aktiv. In dem sind beispielsweise auch die folgenden Acts aufgetreten, die ich dann auch gleich spiele, nämlich Carpetman und Yasmin Hamdan. Und ich war jetzt schon mehrmals auf dem Reeperbahn-Festival, aber es hat mich noch nie in diese Location geführt, obwohl sie relativ zentral liegt. Aber es liegt auch an der großen Zahl der Clubs, die da involviert sind, bis hin zu einer Theaterbühne und in einem Opernhaus. Und nun ja, sind alle eng benachbart innerhalb eines Reeperbahn-Areals. Man muss trotzdem manchmal ganz schön hin und her laufen, wobei das nicht die Wegstrecke an sich ist, sondern die vielen Leute, die so dazwischen auch unterwegs sind. 43.000 hat man gezählt mit Tickets, die da mit dabei waren. Und daneben gibt es auch noch einiges, was bei freiem Eintritt ist, und entsprechend war es halt einfach voll. Und es sind ja noch ein paar Leute auch ebenfalls auf dem Festivalgelände unterwegs oder sozusagen auf den Straßen da unterwegs rund um die Reeperbahn, die einfach so aus touristischen Gründen dort sind. Und dann macht es das natürlich insgesamt ein bisschen langsamer. Man muss seine Routen planen. Und ich habe es dieses Jahr so erlebt, dass die einzelnen Locations, wenn man jetzt geguckt hat, nicht so voll gewesen sind, dass man was hätte verpassen können, alleine dadurch, dass man zu spät gekommen wäre. Denn die Leute haben sich ganz gut verteilt, das war mein subjektiver Eindruck. Eine App leitet einen da auch mit einem Ampelsystem durch und zeigt grün, also hier ist noch genügend frei. Gelb, es füllt sich langsam, beeil dich, damit du noch einen Platz kriegst. Und rot, hier ist Einlasssperre, es ist schon zu voll. Das gilt dann im Übrigen für alle, auch für die, die VIP-Tickets haben. Da muss man sagen, das sind Einlasssperre, es ist schon zu voll. Das gilt dann im Übrigen für alle, auch für die, die VIP-Tickets haben. Da muss man sagen, das sind relativ viele.

unterwegs sind. Jedenfalls gefühlt war das ein großer Teil, die sich da getummelt haben. Das machte es sehr wuselig und das gab dem Ganzen auch den Charakter eines Business-to-Business, eines B2B-Events oder sozusagen auch einer Messe. Aber in diesem Fall wurde nichts ausgestellt, sondern es waren Showcase-Konzerte, wobei man auch noch auf einige Ausstellungen insbesondere hätte gehen können, abgesehen davon. Ja, die Showcase-Konzerte sind oft nur 25, 30 Minuten kurz, sogar manche Akustik-Sets nur 15 Minuten. Aber bei den Artists, die abends im Mojo Club gespielt haben, da ging es dann schon eine gute Stunde. Und die konnten so Dramaturgien aufbauen, entweder weil sie eben spannende Showkonzepte haben, wie wir später noch bei Sorvina hören werden, oder eben auch ein größeres Repertoire im Gepäck wie bei Yasmin Khamdan, die sicherlich kein Newcomer, keine Newcomerin war. Die kam am Freitagabend um 19.30 Uhr. Das war genau der richtige Zeitpunkt, denn sie hatte den Release ihres Albums zu feiern und das zelebrierte sie in der Hansestadt Hamburg. Dabei kommt Yasmin Khamdan dann aus Paris angereist, ursprünglich aus dem Libanon stammend. Ihre Kindheit verbrachte sie aufgrund des libanesischen Bürgerkriegs in Griechenland, Kuwait, Abu Dhabi in den Vereinigten Arabischen Emiraten, ist sehr viel herumgekommen und hat das Land dann abermals verlassen. Heute lebt sie der Liebe wegen in Paris. Die libanesische Bevölkerung ist so sehr über die Welt verstreut, dass man schätzen kann, dass ungefähr 2,5 bis 3-mal so viele Menschen mit libanesischen Wurzeln in der Welt verteilt auf allen Kontinenten verstreut sind, also asiatisch, lateinamerikanisch, nordamerikanisch, europäisch, afrikanisch, ozeanisch, überall sind sie, aber mehr als im Libanon selbst. Und dort füllt sich das Land mit Refugees aus den Nachbarländern, palästinensischen, aus Syrien, dann auch aus dem Irak, aus dem Sudan. Das sind die größten Immigration Communities in den Refugee Camps. Und über das Land und über die traurige Situation dieser zerrissenen Nation hat Yasmin ein Album gemacht. I Remember, I Forget. Da hat sie auch die Weltlage insgesamt mit aufgearbeitet, mit ihren vielen Konflikten, Kriegen, Genoziden, Flüchtlingsströmen und Perspektivlosigkeit. Und sie erwähnte mir gegenüber im Interview noch einige Beispiele, wie auch zum Beispiel den Konflikt im Kongo. Und zwar somit auch kriegerische Auseinandersetzungen, die man eigentlich viel weniger hier auf dem Radar hat oder von denen man weniger was weiß, die in der Berichterstattung teilweise zu kurz kommen. Mit Nachrichten beschäftigt sie sich phasenweise dann gar nicht mehr, zu negativ, zu einseitig, sucht ihre mentale Balance in der Natur und auch in der Musik, und das merkt man diesem Album auch an. Sie hat lange daran getüftelt, es heißt I Remember, I Forget, ist in mehreren arabischen Sprachen verfasst, sie beherrscht auch einige, vom Beduinen-Arabisch übers ägyptische Arabisch, das irakische und so weiter, spricht aus dem Französisch. Mit mir hat sie das Interview in Englisch gemacht, und bevor wir in dieses Interview später reinhören, hier ein erster Track, eine Kostprobe aus diesem tollen Album I Remember, I Forget, ein Programmpunkt gewesen beim Reeperbahn-Festival 2025, vergangene Woche, zum Release-Datum von Yasmin Khamdan. Die Tracks bieten klanglich viele Überraschungen, auch Experimente in puncto elektronischer Musik. An der Erstellung des Albums war unter anderem Marc Collin von Nouvelle Vague beteiligt. Yasmin legt aber Wert darauf, dass sie 90% der Platte selbst produziert habe, und sie hat seit 8 Jahren kein Album mehr released gehabt. Das ist jetzt quasi ein Comeback auf dem belgischen Label Crammed Discs. Yasmin Khamdan.

Das Mojo in Hamburg oder der Mojo Club ist eine Art Jazzkeller, ein Etablissement, das wie eine Höhle aussieht, wo man so in eine Kuppel heruntergeht. Das erinnert ein bisschen, als wie wenn man im Volksfest, vom Volksfest in die Geisterbahn reinklettert. So kam es mir vor am Anfang. Das Mojo liegt recht zentral im Einzugsbereich der Reeperbahn, also entlang der Reeperbahn am Spielbudenplatz. Da gibt es sehr viele kleine Clubs. Da ist so einer von den mittelgroßen sogar. Das genaue Fassungsvermögen kenne ich jetzt nicht. Die Akustik dort ist schon sehr präsent. Es geht kein Ton verloren. Man kann sich das auf der gleichen Ebene wie die Bands anschauen, also wie sie, also face to face sozusagen direkt auf dem gleichen Level, wenn man richtig unterirdisch klettert. Oder man kann es aus einer Galerie heraus betrachten und dort dann stehend oder auf Stufen sitzend, da gibt es mehrere Möglichkeiten. Und was immer ich betreten habe dort in der vergangenen Woche beim Reeperbahn-Festival, dem diese Sendung hier gewidmet ist, es war voll im Mojo. Da waren auch zugkräftige Artists, zum Beispiel die gerade verklungene Yasmin Hamdan zugegen. Von ihr noch ein paar Worte zu ihrem Album I Remember, I Forget dann später. Und ich habe jetzt die neue Single vom Carpet Man dabei. Denn Carpet Man ist auch dort aufgetreten. Den habe ich bisher nicht gekannt. Das ist eine Art Hip-Hop, wie ich sie normalerweise skippen würde beim Streamen, weil ich mal einen Tinnitus hatte und so künstliche Snare, Trap-Snares mich also gehörtechnisch überfordern. Aber ich muss eines sagen, es ist eine magische Stimme, die er hat, die so ein bisschen Marvin Gaye-Appeal auch hatten wir uns seine aktuelle Single Manuskript, allerdings bin ich aus akustischen Gründen dann dem Konzert sofort entflohen. Das war ganz witzig, ich habe 20 Minuten gewartet, bis es losging und war schon Feuer und Flamme und voller gemischter Erwartungen andererseits, denn ja, ich habe das schon befürchtet, dass man den Schlagzeuger einspart und genau so war es. Es waren etliche organische Instrumente mit vertreten, aber eben kein Drumset und das ist mir bei dieser Musik dann unangenehm aufgestoßen und wir hören jetzt die aktuelle Single. Und danach, nach Manuskript von Carpet Man, dann eine Band, die sich gerade durch ihren Schlagzeuger auch mit auszeichnet, nämlich Sorvina. Und der Jaco Hits Different, das ist der Schlagzeuger. Und mehr zu dieser Gruppe gibt es dann an Informationen auch gleich noch.

0: Savina K., ursprünglich aus New York, aus Brooklyn, aus der Brutstätte des Hip-Hop. Es ist bisher eine EP erschienen, die hat sie mit ihrer Band zusammen gemacht und jede Person in dieser Gruppe, also die Background, oder besser müsste man sagen, Co-Sängerin, kann man sagen, also es wird viel gesungen bei diesen Hip-Hop-Shows von Savina, dann der Schlagzeuger, der Bassist, auch der Keyboarder, die haben jeweils ein Solo bei den Shows, also kann man die jeweiligen Soundkoloraturen aller Beteiligten nochmal extra heraushören. Bei jeder einzelnen Person sind die von Perfektion gezeichnet, richtig edel, sehr spannend. Und das ist so ein organischer Jazz-Rap, würde ich sagen. Es ist so mit einem Neo-Soul-Touch. Und es hat aber auch eine rockige Komponente und auch Gospel-Vibes. Es sind so verschiedene Ebenen, die das Ganze streift. Es ist für, dafür, dass es auch sozusagen aus dem Geburtsort des Hip-Hop kommt oder die Urheberin von dort kommt, ist es erstaunlich viel Gesungenes mit dabei. Aber es ist trotzdem auch ganz klar Hip-Hop-Culture. Und wer die Geschichte vom gelben Taxi noch nicht kennt, die habe ich schon mal gesendet. Und Savina erzählt sie uns jetzt nochmal. Bei einer Preisverleihung hat sie, ist die Aufmerksamkeit ein bisschen für sie hochgegangen, weil ihr Name mit nominiert war. Gewinnerin war dann allerdings May Simones, deswegen immerhin eine Nominierung. Und ja, hier im, auf dem Badentreffen konnte man Savina in der St. Katharinen-Ruine schon live erleben, dort sehr gut angekommen und auch dort ist mir die Durchmischung des Publikums aufgefallen, hinsichtlich der Altersgruppen und Geschlechter sehr ausbalanciert und ich finde auch, sie legen sehr großen Wert auf eine saugute Akustik und Dramaturgie, darin das Publikum, darauf das Publikum zu, mit einzubeziehen und zu animieren. Savina sind in Berlin insgesamt beheimatet, aber eine multinationale Gruppe. Und jetzt kommen Savina und ihre Gesangskollegin Charlotte zu Wort.
1: I'm not in the city. I grew up in the suburbs of New York, about 45 minutes north of Manhattan, let's say. Relatively quiet for being so close to one of the biggest cities in the country. But yes, I lived a very suburban experience growing up.
0: Okay.
1: But in general, feel very connected to New York City.
2: So, in the birth,
0: is there anything that happened
2: hip-hop during your school days that you want to share with the German people? Something that's had an influence on the decisions you made?
1: Yo.
2: Something that socialized you?
1: Hey, that's a nice question. When I moved to Germany, there were lots of things that I realized are very quintessentially American, but for me, I think one of the most special and apparently unique experiences I had as an American is riding the yellow school bus. Yo!
2: Riding? You were the
1: you
2: driver?
1: No, I was
2: just
1: in the yellow... Have you ever been inside of a yellow
2: no.
1: school? I was shocked. You know school buses, like these big...
3: Yeah, I know.
1: Did you ever ride in a yellow school bus?
3: No.
2: Where are you from?
3: Oh, I'm half French, half Cuban. I grew up in Havana.
2: Okay.
3: I was born in the south of France, in Orange.
2: Wow.
3: And
2: wow.
3: Yeah, my mom was like, I will not have my child in this chaos. So she went to France and had me, so she was sure that I wouldn't need a visa to travel. And she did a very good move. But yeah. It's, yeah, no, school, going to school was very different.
1: You didn't have school bus. The thing about the yellow school bus is that it drives all around the town, it picks up all the kids, and it takes you to school and back. And it's kind of this ritual where you know that you and all of your peers are going to be in this one vehicle together.
2: Mm-hmm.
1: And it is really its own sociological experience. And especially, I did a lot of sports growing up, and we would always take the school bus when we had to travel for a basketball game or a volleyball game or something. And we would be in the back seat, like, slapping the seats and the leather, making beats, and I'd be rapping. I was the only black kid, like, so I was the only one rapping. And they couldn't always hold the beat, but I did what I had to do. And this was like, I think so many people can, like, so many American people can recall an experience like this of just being on the school bus and being kids, just being kids.
0: Soweit Sorvina und zwischendrin ihre Gesangskollegin Charlotte Collas hier auf Radio Z im Neuland. Neues vom Plattenmarkt. Diese EP von Sorvina ist im März erschienen. Vergangene Woche konnte man sie beim Reeperbahn Festival live im Mojo Club in Hamburg erleben. Damit habe ich diese Band einmal unterirdisch gesehen und einmal auch Open Air, nämlich beim Badentreffen in einer Ruine. In beiden Fällen hat super funktioniert. Mehr aus diesem Festival gibt es hier noch bis Mitternacht und auch in den nächsten Wochen in verschiedenen Nachtclub-Ausgaben, denn das ist sehr ergiebig, vor allem um Newcomer kennenzulernen, die sehr talentiert drauf sind. Und ja, jetzt, wie gesagt, es gab einen Preis, den Mei Simones gewonnen hat, eine japanische Künstlerin, die für dieselbe Kategorie nominiert war wie Sorvina. Und beide haben eine Rückbindung nach Brooklyn. Und hier noch ein zweiter Track von Sorvina aus der EP, die im vergangenen März erschien.
3: Boy.
2: Soundcheck. Don't you like soundchecks?
3: No, yeah, we love soundcheck. We like them too much.
1: Yeah, we like them too much. 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

0: DP ist eigentlich schon keine Newcomerin mehr, hat allerdings noch keinen Plattenvertrag und bringt ihr Album Magazin im Oktober, also am 10.10. mit auf eigene Faust, mit Unterstützung eines Services heraus, eines sogenannten Label Services, der verschiedene organisatorische, administrative und vertriebliche Arbeit macht, nämlich RecordJet. Die sind in Berlin ansässig und haben auch die Bühne auf dem Reeperbahn-Festival kuratiert, wo DP aufgetreten ist. Vergangenen Mittwoch war das und verschiedene andere sind da auch aufgetreten. Die Singles aus dem Album von DP sind alle schon vielversprechend und ich bin guter Dinge, dass euch das Album insgesamt auch gefallen wird. Sehr boombappig und alles auf Deutsch und in der Sendung Represent am Tag nach dem Album-Release, dann am 11. Oktober, einem Samstag, da ist das dann bei uns Thema. Ich habe vorhin schon gesagt, es soll nicht nur um die Musikartist bezogen gehen heute, sondern auch um die Struktur des Plattenmarktes, wenn wir hier schon eine Sendung Neues vom Plattenmarkt haben. Und ich schon auf so vielen Diskussionen in der vergangenen Woche auch an der Reeperbahn die Gelegenheit hatte, ein paar Einblicke in die Entwicklungen im Business zu bekommen. Unter anderem ist eine Studie erschienen, die viele, viele Megabyte stark ist und die Befunde zu den künftigen PlattenkonsumentInnen untersucht, die Vinyl Vinyl Alliance Studie. Da geht es um die Generation Z, Gen Z, die zwischen 2007 Geborenen in Europa wurden hier befragt, über 1000 Leute und wie sie Platten konsumieren, warum sie das tun, wo sie das tun und wie sie dann, wie viel Geld sie dafür ausgeben. Und einer, der daran beteiligt war, an dieser Studie zu arbeiten, ist Andreas Wolf. Der hat früher mal hier viele Sendungen, also für über 10 Jahren, vor allem Zorsch, Castrop Rauxel, beliefert mit Musik. Damals war er als Promoter tätig bis 2013 und hatte eine Promo-Agentur. Er ist selbst Musikjournalist für die Printmagazine Visions und Mint und er ist Mitbegründer der Vinyl Alliance und hat noch verschiedene andere Funktionen im Musikbusiness. Hier ist er mit mir im Gespräch über die Rückkehr des Vinyl und was daran was dran ist, was wir für die Zukunft erwarten können, gemessen daran, wie die Gen Z Vinyl konsumiert, warum sie das tut. Neuland, Neues vom Plattenmarkt, Radio Z 95.8 mit meinem Gast Andreas Wolf. Du warst bei einer Veranstaltung, bei der ich nicht war.
1: Ja.
0: Und die von der Generation Z spricht. Da gibt es verschiedene Definitionen, welche Jahrgänge das denn so umfasst.
1: Das sind die Leute, die jetzt so zwischen 18 und 25 Jahre alt sind.
0: Mhm. Ja. Und das ist ja dann schon sehr scharf zugeschnitten.
1: Ja, ja, es ist ziemlich scharf zugeschnitten. Wir ordnen das ja nach Generationen ein. Also die Boomer sind praktisch unsere Elterngeneration. Und ich selber gehöre zur Generation X. Das ist die Generation, die in den 80er, 90er Jahren aufgewachsen ist. Das wird dann gefolgt von den Millennials und dann kommt die Generation Z oder Generation Z und jetzt aktuell die Kids, die jetzt anfangen, sich für Musik zu interessieren, ist die Generation Alpha.
0: Ah, also man fängt dann wieder vorne an. Hat euch

0: diese Eingrenzung, also hat man da gutes Zahlenmaterial?
1: Das kommt drauf an. Also es zur Generation Z oder Generation Z wird sehr viel geforscht, also vorwiegend auch im universitären Kontext. Was wir gemacht haben, oder nicht wir, sondern die Vinyl Alliance, das ist ein Zusammenschluss von verschiedenen Firmen, die in der Vinylproduktion aktiv sind. Also da gehören Hersteller dazu, Schneidingenieure, Labels. Die haben eine Studie zum Kaufverhalten der Generation Z veröffentlicht vor etwa einem Jahr, in dem wir einfach mal rausfinden wollten, wie Mitglieder dieser Generation sich mit Vinyl auseinandersetzen. Die Studie hat 1100 Probanden befragt und hat ganz interessante Ergebnisse gehabt, also Ergebnisse, die wir auch tatsächlich so nicht erwartet haben. Man kennt ja diese anekdotischen Geschichten, ja, die Kids kaufen alle Schallplatten, aber sie besitzen keine Plattenspieler und sie interessieren sich weniger für das physische Produkt, sondern vielmehr für Streaming. Das ist eine Generation, die das erste Mal ihre musikalischen Interessen über das Streaming befriedigt, und interessant war, dass das zwar der Fall ist, ja, aber dass das Nutzungsverhalten, was Vinyl angeht, wesentlich höher ist, als wir dachten. Und also gerade in der Nachpandemiezeit Vinyl als Format zum Musikgenuss stark gefordert und getriggert wird von Mitgliedern dieser Generation. Das sind die, die aktuell tatsächlich die meisten Platten kaufen.
0: Liegt es deiner oder eurer Auswertung nach an den, ich sage mal, fancy Gestaltungen, also das K-Pop ist da so ein Beispiel, Pakete macht, wo alles mögliche bunte, super Poster noch, also so Boxset-artig Deluxe Editions mit da drin sind, oder einfach weil es schöne Musterungen sind von den Colored Vinyls, oder weil es Impulskäufe sind bei Merch-Ständen.
1: Unsere Ergebnisse beziehungsweise das, was wir auch beobachten, wir setzen uns ja damit schon auseinander, sage ich mal, seit 2012, 2013, als dieser Vinylboom tatsächlich richtig Fahrt aufnahm, haben wir uns die Frage gestellt, warum kommt Vinyl so vehement zurück? Ich meine, mich persönlich freut es natürlich, und es ist für mich auch nicht wirklich eine Überraschung, muss ich sagen. Die Fragen, die wir uns da gestellt haben, treffen interessanterweise auch auf die Generation Z zu. Ich könnte jetzt einen stundenlangen Monolog halten, warum das so ist. Ich breche es mal auf drei Assets oder drei Parameter runter. Das eine ist eine soziokulturelle Dimension, dass du in einer Gesellschaft, die wirtschaftlich-kapitalistisch organisiert ist, grundsätzlich basiert unser Wirtschaftssystem auf dem Konzept von Eigentum. Also so funktioniert unsere Wirtschaft, so funktioniert unser tägliches Leben. Und wenn ich einer Sache einen Wert beimessen möchte, dann möchte ich ihn besitzen. Und in dem Moment, wo ich ihn besitzen möchte, möchte ich ihn natürlich in der bestmöglichen Haptik besitzen, in der bestmöglichen Anmutung, die mir Wert suggeriert. Und wenn ich mich dann mit Musik auseinandersetze und Musik besitzen will, dann lande ich zwangsläufig irgendwo bei der Schallplatte, weil sie mehr Wert, mehr Haptik und mehr Auseinandersetzung mit dem Medium liefert als irgendein anderes Aufzeichnungsmedium sonst. Die Platte hat eine bestimmte Größe, das Artwork spielt eine bestimmte Rolle, die Art und Weise, wie ich Vinyl genieße, spielt eine Rolle. Das ist ja auch öfter schon in verschiedenen Studien und auch Gesprächen mehr oder weniger belegt worden, dass alleine der Akt, eine Schallplatte zu hören, hat einen haptischen Effekt. Ich muss sie anfassen, ich muss sie auflegen, ich muss den Tonarm bewegen, die Nadel runtersetzen. Das gibt mir eine unglaubliche Verbindung zu dem Medium. Und hinzu kommt, dass Vinyl für den Musikgenuss natürlich auch erfordert, dass man sich intensiv damit auseinandersetzt. Ich muss in einen bestimmten Raum gehen, in dem der Plattenspieler steht, wo die Anlage steht. Es ist kein Nebenbei-Medium. Selbst wenn ich es nebenbei höre, muss ich nach 20 oder 22 Minuten aufstehen, muss die Platte umdrehen. Das heißt, ich kann keine Arbeiten verrichten, die mich ganz stark fordern. Ich habe also immer diese Konzentration. Und da liegt auch begründet, dass die allgemeingültige Annahme, dass Platten besser klingen als alles andere, weil ich mich natürlich ganz anders konzentriere, weil ich sicherlich auch für die Abspielhardware mir besondere Gedanken mache, die ich kaufe. Also das ist ja auch ein Akt, einen Plattenspieler und einen dazugehörigen Verstärker und Boxen zu kaufen. Das ist der eine Punkt. Das ist nicht zu weit ausholen. Der andere Punkt, der hier vielleicht noch mit reinspielt, ist die Tatsache, dass ich den Besitz kontrollieren kann. Es gibt also nicht die Möglichkeit einer hegemonialen Entität oder diese Verheißung, dass eine hegemoniale Entität meinen Musikgenuss kontrollieren kann, wie das bei Streaming der Fall ist. Also wenn ich streame und eine Sammlung mit einer Playlist habe, schwebt über meiner Musiksammlung immer das Damoklesschwert, das kann ja irgendwann jemand abschalten. Es kann kontrolliert werden, es wird von einer Person oder einem Firmenkonglomerat kontrolliert, es wird kontrolliert von meinem Stromanbieter. Wenn der Strom ausfällt, dann kann ich es nicht mehr hören, wenn die Batterie leer ist. Selbstverständlich werden Plattenspieler auch mit Strom betrieben, aber trotzdem besitze ich das. Und in dem Moment, wo ich die Platte kaufe, kann mir niemand mehr vorschreiben, wie ich damit umgehe, wann ich sie höre, wann ich sie genieße. Und das wirkt natürlich auch auf die Künstler zurück, die natürlich auch wissen, in dem Moment, wo ich eine Platte an einen Fan verkauft habe, dann weiß ich, dass es ihm gehört. Ich muss mich dann auch nicht mehr mit immer wiederkehrenden, viel zu geringen Zahlungen auseinandersetzen, sondern ich habe halt einfach meine Musik an jemanden verkauft. Und und das Ganze ist dann eingebettet in so einen gesellschaftlichen Kontext, in dem wir, das sollte generell gesamtgesellschaftlich stattfinden, die Platte als ein Kulturgut begreifen. In der gleichen Form oder anders formuliert, wir schaffen kulturelle Artefakte als der Parameter, was Zivilisation vom Tierreich unterscheidet, ist die Schaffung von Kultur. Und ein ganz, ganz wichtiger Bestandteil unserer Kultur ist Musik. Und in dem Moment, wo ich Musik schaffe, möchte ich, dass sie aufgezeichnet wird. Das heißt, wir schaffen kulturelle Artefakte, die überdauern, die langlebig sind. Aus dem gleichen Grund, warum wir Schulen bauen, warum wir Museen bauen, warum wir Kinder in Galerien schicken, aus dem gleichen Grund fertigen wir Schallplatten, um Kultur zu bewahren und an die nächste Generation weiterzugeben. Und jetzt der Schluss daraus, wenn ich das tue, wenn ich kulturelle Artefakte schaffe, wenn ich also will, dass Musik überdauert, dann brauche ich ein Aufzeichnungsformat, was möglichst langlebig ist. Ein Aufzeichnungsformat, was eine sehr, sehr niedrige Schwelle hat, um die Informationen, die in ihr enthalten ist, auszulesen. Und ich kann mich diesem Parameter von ganz vielen Seiten nähern und ich werde immer wieder bei der Schallplatte landen. Es gibt kein Aufzeichnungsmedium, was langlebiger ist. Es gibt kein Aufzeichnungsmedium, was einfacher zu gebrauchen ist. Bringe mal das Bild, wenn in 10.000 Jahren hier Aliens einfliegen und gerne wissen wollen, wie denn unsere Kultur funktioniert hat und sie finden eine Schallplatte, sie werden in der Lage sein, diese Information auszulesen. Bei einer CD oder bei einer Kassette oder bei einem Spotify-Account werden sie das nicht können. Genau aus dem Grund ist in der Voyager 2 auch eine Schallplatte auf dem Weg zu fremden Zivilisationen und eben kein Spotify-Account.
2: Damit du dann Kaffee trinken kannst, sage ich dir noch ein bisschen, was mir jetzt dazu einfällt. Also mit den 20 Minuten und ich muss es dann umdrehen, da könnte man natürlich jetzt mit der Pomodoro-Technik kommen und sagen, das ist ja perfekt, dann habe ich automatisch den Cut, ich kann 20 Minuten meine Bachelorarbeit weiterschreiben und dann kann ich ja gezwungen sein aufzustehen. Für mich als DJ ist es ja die Herausforderung, die Rille zu treffen. Ich erkenne mich in dem zweiten Punkt auch wieder. Also wenn ich zur Sendung komme, habe ich zum Glück noch die Auswahl. Digital-CD und Stick auch und MIDI-Disc sogar und eben auch, ich habe viel Plattenspieler. Und das Tolle ist eine CD, die ich oft nicht finde. Da finde ich die Schallplatte, weil sie größer ist, weil sie bunter ist, weil sie mehr ins Auge sticht. Ich finde die schneller in meinem Chaos. Und ich habe weniger technische Pannen.
0: wenn ich die Rille treffe. Aber und das wird verziehen, weil das charmant ist. Aber bei digitalen Sachen gibt es immer dieses Ding, das Tool kannst du nicht abspielen, weil irgendwie im ersten französischen Songtitel ist ein Akzent drin, Leonie Perné, dann ist da das E-Akzent, dann musst du das erstmal das File umschreiben und die Codex rauslöschen und dämlich.
3: Ja.
0: Ja. Interessant finde ich ja, dass die, also wenn ihr das jetzt aufs 18 bis 25 eingrenzt, dann sind das ja die 1997 bis, hey warte, 1900, nee, 2000,
3: das muss ich selber rechnen,
0: 2000 bis 2007.
3: Ja, genau. Genau.
0: Fragt man sich ja ein bisschen, also die haben ja noch nicht das, das große Geld angespart in aller Regel. Gibt es da so Heavy-User, die wirklich viele Platten kaufen? Weiß man das auch?
1: Ja, also die Schere geht natürlich wie in jeder anderen Generation, die sich mit Vinyl auseinandersetzt, auseinander. Du hast welche, die sehr, sehr viele Platten kaufen, die auch ganz aktiv sammeln. Und du hast welche, die mehr oder weniger regelmäßig wenige Platten kaufen. Wir haben interessanterweise festgestellt, weil natürlich auch die Preisdiskussion dazugehört, also das ist ja das, was ganz stark diskutiert wird, ob Platten aktuell nicht einfach viel zu teuer sind. Die Generation Z ist nach unseren Ergebnissen vielleicht die erste Generation, die sich über Preis gar nicht wirklich Gedanken macht. Eine Platte kostet so viel, wie sie kostet. Ganz einfach, weil sie da reinwachsen. Das ist, für einen Kaffee 4 Euro bezahle, weil ich es nicht anders kenne, dann ist das eben der Preis. Natürlich legt der Preis auch die Budgetplanung fest. Wenn man sich intensiver mit Mitgliedern dieser Generation oder auch anderen Menschen unterhält, wird man immer die Antwort bekommen, wenn die Platten billiger wären, dann würde ich mehr kaufen.
0: Wirklich?
1: Ja, das ist das Interessante. Das ist also gerade bei, man nennt es die Heavy User oder sagen wir mal regelmäßige User von Platten, die legen sich ein bestimmtes Budget, ich nenne das immer das kulturelle Budget, zurecht, was sie für Kultur oder Musik ausgeben. Und dieses Budget wird dann aufgeteilt in einen bestimmten Warenkorb. Da kauft man eine Platte, dann geht man mal auf ein Konzert, dann kauft man sich vielleicht noch ein T-Shirt oder ein anderes Merchandise-Item. Interessanterweise auch der Grund, warum in der Pandemie die Nachfrage nach Platten so durch die Decke gegangen ist, weil die Leute gar keine andere Möglichkeit hatten, als Platten zu kaufen. Also du konntest nicht auf Konzerte gehen, es war einfach Geld da. Das war das eine. Und das zweite ist, dass viele Leute zu Hause verbracht haben und natürlich wesentlich mehr Zeit hatten, auch Platten zu hören. Aber wo du sonst nur eine hörst, hat man dann drei oder vier gehört. Das ist ein interessantes Ergebnis, was wir hatten, dass also uns die Frage danach beantwortet wurde, sind Platten zu teuer? Ja, sie kosten halt, was sie kosten. Und das war ein durchaus interessantes Ergebnis. Es wirkt natürlich zurück auf wirtschaftliche Überlegungen der ganzen Plattenindustrie, weil man könnte jetzt, hat man so dieses rote und das weiße Teufelchen auf den Schultern und so, ja, wir können ja mit den Preisen noch viel mehr hoch, weil die Leute kaufen die Platten, ja. Aber dieses Budget wird ja nicht größer. Das heißt also, wenn man eine Preisdiskussion beginnen würde, oder meiner Meinung nach sollte man das tun, kann man natürlich die Absatzzahlen, also die generellen Stückzahlen steigern, indem man die Preisschraube etwas nach unten dreht und sich mal genau überlegt, wie viel können wir eigentlich verlangen, wo ist die Grenze, wo ist das Cap, wie wir es nennen. Und das ist dann auch in Gesprächen mit der jüngeren Generation relativ klares Ergebnis, dass gesagt wird, das, was die Platte jetzt kostet, das kostet sie, aber mehr sollte es nicht werden.
0: Wir machen gleich weiter mit Wort. Jetzt allerdings eine kurze Pause zwecks Musik. Andreas spricht gleich weiter und dann untersuchen wir auch das Thema Vinyl weiter und kommen jetzt zu einer Vinyl-DJ aus Berlin, Stella Sekri, mit ihrer französischen Gruppe Stella and the Longos. Was sie machen, ist Musik aus den 60er, 70er, 80er Jahren aufzubereiten, die auf Souk zu trimmen, soulig, aber auch so ein bisschen mit Tribal Jungle-ligem exotischen Pop. Und das Ganze sorgt live für einen eigentümlichen, ziemlich vibrierenden Sound, den man sich überhaupt nicht vorstellen könnte, wenn man die Musik jetzt von
2: den Aufnahmen hört. Es gibt dann auch noch nicht so viele Musik von ihnen. Die haben im Grunde eine aktuelle Single und hatten 2022 eine EP. Ich habe sie am Samstagabend im Resonanzraum in Hamburg beim Reeperbahn-Festival gesehen und war sofort begeistert vom ersten Ton an.

0: Hier ist das Musikspezial am Montagabend als Fortsetzung von Neuland. Heute gibt es wieder eine Neuland XL, die beschäftigt sich wieder mit einem Festival. Letztes Mal, als ich es gemacht habe, vor 7 Wochen war es das Badentreffen. Diesmal ist es ein Rückblick aufs Reeperbahn-Festival in Hamburg. Und gerade hörten wir eine Künstlerin aus Frankreich, die Band Stella and the Longos mit Ed Longo und Stella Sikri, die sie gegründet haben. Ich glaube, so viele Konzertgelegenheiten für Stella and the Longos gibt es nicht. Es war mega toll. Sie sind gut besetzt, 2 Frontstimmen, 2 Tastenspielerinnen, das heißt einmal jemand für die Keyboards, einer fürs Programming, dann sind 2, die mit Percussions hantieren. Das Ganze hat einen unglaublichen Charme und die beiden Frontfrauen tanzen richtig fein mit. Obwohl es noch keinen so großen Output gibt, muss man sagen, sie haben die Stunde super gefüllt. Und sehr energetisch, mitreißend, mit mehr Power, mit mehr Wucht ist das auf der Bühne, mit vollerem Sound als jetzt hier bei den Recordings, das muss man dazu sagen. Und mit viel Tropenflair und karibischem Charme. Stella and the Longos und die aktuelle Single Patience and Respect von Stella, die in Vinyl, die nur Vinyl in Berlin auflegt als DJ. Und dieses großartige Septett gab es auf dem Reeperbahn-Festival zu erleben im Resonanzraum dort. Es sind viele Aspekte sonst im Programm noch gewesen, die ich jetzt noch gar nicht angesprochen habe, zum Beispiel die Female Afro-Future Convention, sehr spannend, oder das Canada House mit vielen Artists eben aus Übersee, aus Kanada. Und alles abzudecken, was da passiert, geht, wie gesagt, in einer Sendung nicht, geht auch in 5 Sendungen nicht. Aber ein paar Schlaglöcher, Lichter, die wollte ich jetzt heute Abend drauf werfen. Zum Beispiel auf das angesprochene Thema Vinyl und auf die Strukturen im Musikbusiness, die so bei einigen Panels vorgetragen wurden. Und die Ergebnisse der Vinyl Alliance Studie sind jetzt unser Thema. Verschiedene Seiten, Label, Arbeit, Presswerk und Konsummuster, was da so alles mit dazugehört, die wurden da besprochen beim Podiumsgespräch, das diese Studie präsentieren sollte, und zwar für die Generation Z in Europa, wie sie Vinyl konsumiert. Und damit machen wir jetzt weiter. Andreas Wolf, der selbst Musikjournalist und Labelgründer ist und auch mal Promoter war und noch vieles weitere, ist in dieser Vinyl Alliance tätig und stellt uns die Ergebnisse jetzt hier im Musikspezial auf der 95.8 vor. Hier ist Philipp Kause am Mikrofon im Gespräch mit Andreas Wolf.
1: Gibt es auch so einen Faktor, also du hast jetzt 3 aufgezählt, aber vielleicht ist es noch ein 4. anderer, dass ich sage, ich will eine Band unterstützen, ich will eine gute Musik unterstützen, oder ich war jetzt hier bei dem Event, ich weiß, dass die diesen Merch-Stand haben und als Erinnerung daran nehme ich mir jetzt was mit, aber damit tue ich auch was Gutes.
2: Ganz, ganz wichtiger Punkt, das ist ein Teil unseres Ergebnisses, der ganz stark nach draußen sticht. Wir haben natürlich gefragt, was der Grund ist für Plattenkäufe und wo die Kids im Wesentlichen Platten kaufen. Und das interessante Ergebnis ist vorwiegend live, vorwiegend direkt vom Künstler. Es gibt ein ganz, ganz starkes Bewusstsein, auch da in der Generation Z wahrscheinlich das am stärksten ausgeprägte Bewusstsein darüber, dass ich Künstler direkt unterstütze, wenn ich Produkte bei ihnen kaufe. Und da steht die Platte ganz oben. Die Platte ist aktuell dabei, schon seit einiger Zeit, sogar das T-Shirt als wichtigstes gekauftes Asset abzulösen. Das ist einer der wahrscheinlich wichtigsten Beweggründe, warum Platten gekauft werden und eben gerade auch auf Konzerten, weil man weiß, das Geld geht direkt in die Kasse des Künstlers, ohne Zwischenhändler.
1: Und beim T-Shirt weiß man nicht, wie es entstand.
2: Beim T-Shirt gibt es tatsächlich, also das war nicht Bestandteil dieser Studie, aber das weiß man ja auch aus Gesprächen und das sieht man ja auch, dass also gerade fair gehandelte T-Shirt-Marken, die versuchen, eine einigermaßen nachhaltige Lieferkette auf die Beine zu stellen, gerade mehr nachgefragt werden als die, ich nenne sie mal, schwarzen Schafe der Textilindustrie. Obwohl ich denke, dass da noch sehr, sehr viel Luft nach oben ist. Also da sollte es noch, viel, viel mehr Bewusstseinsstärkung geben in diese Richtung. Aber das ist ein anderes Thema.
1: Jetzt musst du weiterreden.
2: Ja, also das ist das Wichtigste. Und was mir noch einfällt zu dem, was wir eben besprochen haben, warum Vinyl in dieser Generation wieder eine ganz bestimmte Rolle spielt, ist die Tatsache, dass die Generation Z ja die Generation ist, die in einer Umgebung aufgewachsen ist und erzogen, ich mag das Wort nicht, aber die in einer Umgebung, in einer Konstellation erzogen, aufgewachsen worden ist, wo das erste Mal Popkultur eine immens wichtige Rolle gespielt hat. Ich spreche über die Boomer-Generation, die Eltern der Generation Z oder der Millennials. Und die Boomer waren die erste Generation, deren gesamte gesellschaftliche Existenz ganz stark definiert war von Popkultur. Vorher gab es ja sowas nicht. In den 50er Jahren, 40er Jahren mit den Beatniks angefangen.

0: Anbindung an eine musikalisch definierte Subkultur, an eine mehr oder weniger geschlossene Gruppe in Habitus und Jargon. Die Rocker mit ihren Lederjacken, Motorrädern und der etwas härteren Musik. Die Hippies mit entsprechenden Klamotten, einer entsprechenden Sprache, mit Drogenverherrlichung und eben der entsprechenden Musik. Und jede einzelne musikalische Subkultur, die unsere Kultur in den letzten 50, 60, 70 Jahren geprägt hat, ist definiert durch die Schallplatte. Es gibt keine musikalische Subkultur, die auf einem anderen Format basiert. Die letzte, nicht mehr in sich geschlossene und nicht mehr konsistente, aber immer noch als Subkultur zu begreifende Kultur, Techno, sogar Techno, basiert auf der Schallplatte, ganz stark, genau wie Hip-Hop. Und in dieser Umgebung sind die Mitglieder der Generation Z aufgewachsen. Das heißt also, wenn sie sich anfangen, mit Musik auseinanderzusetzen und mehr wissen wollen als nur ein Radiogedudel oder eine Spotify-Playlist, dann werden sie zwangsläufig irgendwann bei der Schallplatte landen, weil da ist die Basis. Wenn sie die Originale haben wollen, wenn sie sich auseinandersetzen wollen. Ganz einfache Geschichte, Hip-Hop ist eine ganz, ganz wichtige Kultur in der Jugend aktuell. Wenn ich mich auseinandersetze damit, wie Hip-Hop, wie die Beats gebaut werden, wie die Musik gemacht wird, dann lande ich natürlich irgendwann bei der Schallplatte. Das ist die absolute Basis. Und deshalb ist es für mich nicht überraschend, dass sie wieder da ist.
1: Okay. Aber wenn ich solche Eltern habe, kann man das so einschätzen in Prozent, wie viele von den Boomern wirklich Plattensammlungen haben?
0: Das haben wir nicht erhoben. Ich würde aber mal ganz unverfroren sagen, egal ob ich solche Eltern hatte, die Platten gesammelt haben oder nicht, die Kultur des Plattenhörens, Plattenkaufens und auch Musik auf Platte veröffentlicht, hat diese Generation halt geprägt. Das war ja allgegenwärtig. Ich würde mal sagen, in den 70er Jahren, 80er Jahren, 95% aller Haushalte hatten einen Plattenspieler, wenn nicht sogar noch mehr.
1: Also, war es in der DDR auch so?
0: Das war in der DDR auch so, ja. Es war tatsächlich auch so. Es war nicht ganz so einfach, einen Plattenspieler zu bekommen und es war eine etwas höhere Ausgabe. Aber es gab die musikalische Kultur in der DDR war auch basierend auf der Schallplatte. Natürlich gab es keine großen Sammlungen, weil es gab einfach nicht genügend Platten, die man so kaufen konnte. Es gab natürlich Underground-Kanäle, Leute, die über nicht ganz legale bis zu illegale Strukturen Platten in die DDR importiert haben, vorwiegend aus der Bundesrepublik. Und da gab es auch Leute, die große Sammlungen hatten. Also, das war allerdings nicht gang und gäbe, aber ich kann mich nicht erinnern. Also ich bin in der DDR aufgewachsen. Als die Mauer fiel, war ich 18 Jahre. Also ich kann mich nicht erinnern, in meinem gesamten Verwandtschaftskreis, in meinem gesamten Freundeskreis einen Plattenspieler hatte jeder.
1: Okay. Aber die Presswerkkapazitäten wurden knapp in den 80ern, oder?
0: Das kommt drauf an. Also es gab ja diese großen Musik-Hi-Fi-Konglomerate in den Ländern des Warschauer Pakts. Es wurden Platten hergestellt in Polen, in Tschechien oder damals in der Tschechoslowakei, in der Sowjetunion, in der DDR. Und es wurden ja in diesen Presswerken auch Lizenzproduktionen gefertigt, also vorwiegend für die Bundesrepublik. Und also ich muss leider passen mit der Information, wie knapp die Kapazitäten waren. Aber ich glaube, sie waren nicht knapp. Also da wurde gepresst. In übrigens einer hervorragenden Qualität.
2: Soweit Andreas Wolf.
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0: Cinema aus dem aktuellen Album. Im Januar ist es rausgekommen. Ansonsten habe ich jetzt das, was live in Hamburg beim Reeperbahn-Festival angesagt war, ein Ausschnitt daraus. Über 400 Acts sind dort gewesen. Ich habe hier mit Cinema gesprochen. Die gab es beim Brückenfestival auch in Nürnberg schon zu erleben. Und sie erzählt uns jetzt ein bisschen Backgrounds zu ihren Einflüssen und auch ihrer musikalischen Sozialisation in ihrer Familie.
1: Wie soll ich das beschreiben? Es ist wie mit allen anderen Themen auch, mit denen man vielleicht eine Unsicherheit hat. Also, weiß ich nicht. Ich glaube, man nimmt ja auch viel von zu Hause mit. Und ich habe, und das sind ja Sachen, die nicht direkt ausgesprochen werden. Also mir war auch nicht bewusst, ich habe jetzt nie wirklich groß darüber nachgedacht, warum ich denn jetzt nicht die Musik teile. Das war ja dann irgendwann wie so ein Automatismus. Also es war halt ganz klar, wenn ich alleine zu Hause bin, dann höre ich viel türkische Musik. Also ich habe eh immer schon viel Musik gehört. Mein Vater ist so audiophil und hat so einen Wahnsinns-Musikkeller und ich bin einfach so mit Musik groß geworden. Ganz bunt gemischte. Aber ich weiß, das war so automatisch und ich glaube, das ist eher diese Unsicht, also könnte jetzt sagen, hätte ich jetzt von Haus aus dieses Selbstbewusstsein zu sagen, hey, ich bin die Sinem und ich habe türkische Wurzeln, dann wäre das vielleicht auch was anderes gewesen, nur diese Sicherheit hatten ja sowohl meine Elterngeneration nicht, als auch die meiner Großeltern. Also meine Großeltern haben schon wahnsinnig viel Wert drauf gelegt. Die sind nach Andex gekommen als Gastarbeiter. Wahnsinnig viel Geld, Wert drauf gelegt, dass ihre Kinder Deutsch sprechen sofort, dass sie alle eine ordentliche Schulausbildung machen, dass sie dich integrieren maximalst. Also bis dahin, dass man auch wirklich so verboten hat, im Alltag Türkisch zu sprechen oder sowas. Und damals war es ja nochmal anders. Also meine Elterngeneration, die dann ja am Anfang noch für die Eltern übersetzt hat und so weiter. Aber es ging bei uns relativ total schnell. Und es war, ich glaube, es hätte auch anders ausgesehen, wenn ich vielleicht in der Stadt groß geworden wäre oder auch zum Beispiel Klassenkameradinnen gehabt hätte, die türkische Wurzeln haben. Ja, sowas gab es bei mir alles überhaupt nicht. Und ich glaube, ohne das jetzt negativ zu kritisieren, weil meine Eltern genau dieselbe Unsicherheit hatten. Also da ging es ja auch darum, sich möglichst gut anzupassen. Also sprachlich und kulturell und sozial. Und das wurde ja nochmal weitergegeben. Also das ist meine Erklärung. Das für mich war das dann eigentlich so selbstverständlich. Also ich bin dann irgendwie einmal im Jahr in der Türkei und dann kann, also natürlich habe ich gemerkt, es ist ein Freiheitsgefühl, weil ich kann Musik hören und alle um mich herum hören dieselbe Musik. Und das fand ich schon immer total toll. Also da habe ich schon gemerkt und gespürt, da ist ja noch ein Riesenteil von mir. Der ist halt so gar nicht deutsch. Aber richtig betiteln konnte ich das auch nicht. Man rafft es ja auch nicht. Also ich habe es nicht kapiert, weil es ist eine Art von Heimweh. Oder ist es vielleicht Fernweh? Weil Heimweh kann es eigentlich gar nicht sein. Weil ich bin noch geboren und aufgewachsen in Deutschland. Also immer nur so kurze Blitzgedanken, die so ausgelöst durch Gefühle, die man aber halt nicht richtig einordnen kann einfach.
0: Jetzt ein Double Play mit weiterer Musik aus dem Cinema-Album von der Künstlerin, die wir gerade hörten.

Immer wieder interessant für mich sind Live-Aufnahmen, Unplugged-Mitschnitte, Session-Musik. Ich mag sowas, auch auf Tonträgern. Leider scheint da relativ wenig acoustically und abgespeckt. Aber beim Reeperbahn-Festival gab es relativ viel davon zu erleben. Zum einen auch im Bereich der Festival Village Acoustics in intimem Rahmen und zum anderen auch so ein bisschen mit Street-Musician-Flair auf der Bühne von Enjoy Radio. Enjoy ist die Jugendwelle des norddeutschen Hörfunks, des NDR-Hörfunks, und da sind auch viele Deutsch-Pop-Artists aufgetreten, zum Beispiel Liesel, die sofort meine Aufmerksamkeit gefangen hat, und zwar wesentlich mehr, als wenn ich sie auf den Studioaufnahmen höre. Wir hörten Rainbows. Und ich hatte auch einen magischen Blickkontakt mit Liesel, als ich in der ersten Reihe stand. Nach Liesel, die durchaus eben ja nicht sonst akustisch antritt, kommen wir jetzt zu Robine Kurtz, die ich selbst nicht live gesehen habe, aber ich habe einige Interviews auf dem Reeperbahn-Festival vergangene Woche geführt, und auch meine Interviewpartnerinnen, die waren auf dem Festival unterwegs zum Teil und haben sich andere Artists angeguckt und davon mit leuchtenden Augen berichtet. Und ein Tipp von Sinead Campbell, einer Soul-Musikerin aus Leeds, war, dass Robine Kurtz eben sehr toll sei, und so habe ich die zwar auf meiner Liste gehabt, die Robine, die bisher 3 Lieder veröffentlicht hat, aber es sind immer so viele Sachen dann gleichzeitig bei Festivals, und so war das halt auch. Ich hätte sie gern gesehen, freue mich aber, dass sie bei unseren englischen Gästen gut angekommen ist. Hier ist Robine im Doubleplay im Musikspezial mit neuer Musik und Newcomerinnen vom Reeperbahn-Festival in Hamburg, das letzte Woche stattfand.

0: Das Reeperbahn-Festival ist noch so vieles mehr als eben Konzerte. Es bietet eine ganze Reihe von flankierenden Blicken auf die Musikindustrie. Es hat Lesungen, es gibt Ausstellungen, die mit integriert sind. Es gibt Diskussionsrunden, es gibt da auch Probleme, die erörtert werden, wie zum Beispiel wie in einer Stadt wie Hamburg das organisiert werden kann, dass das Nachtleben die AnwohnerInnen nicht stört oder wie man das mit Vermarktung im Internet heutzutage macht, sichtbar zu sein als Artist. Es gab viele Panels, auch Workshops, wo man konkret mitarbeiten konnte. Es gab regionale Blicke auf zum Beispiel den kanadischen Musikmarkt oder auf Mode aus Afrika und es wurden Preise für zum Beispiel Musikjournalismus verliehen und das alles beinhaltete das Festival in Summe. In einigen Nachtclubs werde ich das fortsetzen, demnächst in den Nächten von Freitag auf Samstag werdet ihr noch ein paar Spotlights da auf verschiedene Themen, Länder und einzelne Artist-Biografien bekommen, die sich dann teilweise noch mit Interviews verdrahten. Ich wünsche euch jetzt noch eine schöne Nacht. Vielen Dank fürs Zuhören, sagt Philipp Kause.
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0: Ja, herzlich willkommen heute hier beim Programm auf Radio Z und wie jeden Samstag ab 14 Uhr gibt es Chocolate City. Heute eine besondere Sendung, 3 Stunden Spezial für unseren Freund Michael Fuchs als Andenken. Etliche Nummern, die wir spielen werden, und zwar nicht nur ich im Studio Osangelik, sondern auch...
1: Ja, hallo, heute mit im Studio Stefan Krapf, auch bekannt als KRAPFO. Ja, wir wollen heute unserem kürzlich leider viel zu früh verstorbenen Freund Michael Fuchs gedenken. Wir wollen vor allem auch von seinen bekannten, infamosen Appleboy Express Samplern, die er die letzten 15 Jahre aufgenommen hat, immer zu Weihnachten, Neujahr, an erlesenes Publikum verteilt. Eine kleine Auswahl für euch spielen, dazu ein bisschen Songs, die wir mit ihm verbinden, wo wir vielleicht Erfahrungen, Erlebnisse verbinden und dazu vielleicht auch noch das ein oder andere sagen werden. Denn heute geht die ganze Sendung ja über 3 Stunden und er dachte mir, das ist doch die Gelegenheit, das für Michael zu nutzen.
0: Ja, und eben, wie Stefan schon gemeint hat, es sind ja nicht nur Sachen, die wir jetzt einfach 1:1 rauskopiert haben, wobei sich sehr viel überschneidet mit den Sammlungen, die wir haben und die auch eben Michael dir aufgelegt hat, sondern sind auch Sachen dabei von uns, wo ich weiß und der Stefan wissen, fand er sehr gute Stücke und die sind natürlich heute auch mit dabei und von welcher Warte er auch immer zuhört. Ich hoffe, es taugt ihm und euch auch. Und wir fangen an mit einer Nummer, die er regelmäßig aufgelegt hat und ich auch. Hier ist Otis Lee, Hard Road to Hoe.

0: Ja, wie ihr gemerkt habt, hier natürlich super Glück, dass der Plattenspieler, warum auch immer, nicht funktioniert. Jedenfalls extrem leiert. Das war so nicht beabsichtigt, dass die Platte rüberkommt. Die nächste Nummer jetzt vom Stefan.
1: Ja, das geht ja gut los. Also, nächste Nummer von mir. Michael hatte ja so in seiner Ebbelwoi-Reihe die Tradition, auch immer mal eine Obskurität mit einzubauen. Der Tradition folge ich jetzt direkt. Ich weiß, dass Michael die Nummer super fand. Haben wir erst, ja, leider letztes Jahr noch viel Spaß damit gehabt. Okay, für euch jetzt Johnny and the Hurricanes aus Father Ted, The Dancing Priest, The Feckin' Beatnik Fly.

So, jetzt hoffe ich mal, dass wir mit dem Plattentausch jetzt alles ziemlich im Griff haben. Hier kommt nämlich auch eine Nummer, ja, großer Freund gewesen, der Michael auch von Joe Bartan, so wie ich. Und wie er lege ich auch sehr gerne auf die nächste Nummer von Joe Bartan, Young, Gifted and Brown.

Okay, als nächstes auf dem Plattenteller passt ganz gut, denke ich, von einer von Michas, auf einer von Michas Appleboy Express vor Jahren schon. Ich habe die Platte letztes Jahr von Lazy gekauft. Schöne Grüße, wenn du zuhörst. Sebastian Williams, Get Your Point Over.

Ja, die nächste Nummer hoch im Kurs bei uns beiden, also Michael und mir. Und ja, die Queen des Atlanta Soul, die Rede ist hier natürlich von Eula Cooper und wir beide legen es echt gerne auf hier. Try.

Ja, und die nächste Nummer hier auch mit speziellen Grüßen an Silke. Hier kommt, wer ist es denn nochmal? Patrice Holloway genau und Stolen Hours.

Okay, als nächstes ein Klassiker, für den wir beide immer unsere Wertschätzung gerne geteilt haben: The Winstons, Color im Father.

Ja, die nächste Single hier von Mixed Emotions, höchstwahrscheinlich nicht mit Raffi Deutscher. Und die hatte mir Fuchs vor Jahrzehnten, glaube ich, geschenkt. Und wir hören hier jetzt eben von Mixed Emotions, Am I Imposing?

Okay, als nächstes weitere Apple Boy Express Release oder vollständig Blame It on the Apple Boy Express. The Herbs put a hurting on your heart.

Ja, das nächste Stück von einer sehr bekannten Dame aus Philadelphia, eigentlich die Königin des Philadelphia Soul von Barbara Mason. Und ja, Michael und ich fanden die Nummer schon immer gut und ich finde sie eigentlich immer noch verdammt gut hier von ihr. You better stop it.

Okay, die nächste Nummer ist eine Erinnerung, die weit zurückreicht für mich. Michael und ich, am Osi, wir sind ja alle über das Rollerfahren in den späten 80ern, frühen 90er Jahren zur Soul-Musik gekommen. Michael war da uns ein, zwei Schritte voraus, was das Plattensammeln und das Auflegen und All-Nighter und Weekender-Besuche in England, was ja so ein bisschen diese Soul-Musik ausgegraben, potenziert hat. Das ist ein Song, den ich eben mit dieser Zeit verbinde, auch mit Rollertreffen, der Anfang aufzulegen für mich. Eine Nummer, die so ein bisschen in der ziemlich fancy gewordenen Northern Soul-Szene heute in Vergessenheit geraten ist. Völlig zu Unrecht, meiner Meinung nach. Derek Martin, Sly Girl.

Ja, die nächste Single, die habe ich auch erst über Michael überhaupt kennengelernt. Davor kannte ich die überhaupt nicht. Hier ist Bongi, die Tochter von Myriam Makeba und Nelson. Eine französische Single aus den Mid-70ern. Ja. Eine Reminiszenz an Malcolm X und die Nummer ist Do You Remember Malcolm?

Okay, wir gehen mal gut 1,5 Jahrzehnte zurück. Michael hatte so eine Hypothese, vielleicht auch geheimes Wissen über Versionen von Chuck Jacksons Any Day Now, vielleicht auch welche nur beeinflusst waren, geklaut waren, wie auch immer. Es gibt jetzt 3 Nummern am Stück, von denen ich denke, dass sie in diese Hypothese gut passen. Chuck Jackson, Any Day Now, natürlich als erstes. Garrett Saunders, A Day or Two. Donald Haight, You Can't Trust Your Best Friend.

Ja, die nächste Single, die erinnert Stefan und mich echt an so die ersten Male oder halt jedenfalls die Aufregung, als wir die ersten Male irgendwelche englischen All-Nighter oder Weekender besucht haben. Natürlich immer in Company mit Michael Silke und zum Beispiel Raller mit. Und wir haben gedacht, ey, die Nummer passt da eigentlich so gut in das Feeling rein. Es ist Terry Collier mit Look at Me Now und die Single, da grüße ich jetzt auch nochmal Raller und Kerstin in Dänemark, habe ich auch vor ewigen Zeiten dann von Raller gekauft. Ja, hört euch einfach mal rein hier. Superbe Crossover Soul.

Okay. Michael hatte nicht nur eine unglaubliche Plattensammlung, er hat sich auch viel mit dem historischen Hintergrund, mit den Produktionsverhältnissen. Er wollte einfach ganz genau wissen, na, was da los war. Eine Sparte, nenne ich es jetzt mal, wo er sich auch sehr viel dafür interessiert hat, war eben der Einfluss des Vietnamkrieges auf die Black Community in den USA, der natürlich auch auf die Veröffentlichungen zu dieser Zeit hatte. Da gibt es jetzt wieder ein Doppelpack von mir. Einmal The Creations, Just Remember Me, und danach Jimmy Ellis, Happy to Be.

Und hier eine weitere Perle von den Ebblevoy Express Samplern Retter Use von ihrer LP Relight My Fire. Und nur da findet ihr den Track Cry Myself to Sleep.

Und wir machen natürlich nahtlos weiter hier mit dem nächsten Appleboy-Klassiker auf einer seiner letzten, glaube ich. Ich bin mir nicht ganz sicher. Hier ist Lorraine Lamar, Big City Soul aus New York mit That's Not the Way to Love.

Okay, die nächste Nummer, Song, über den ich erst vor kurzem, muss man sagen, noch mit Fuchs geredet habe und wir uns bei der Gelegenheit über John Manship aufgeregt haben. Fred Perry and the Restless Hearts, I'll Be Hanging On.

Eine nächste Nummer, Mid-Tempo Detroit Soul vom Allerfeinsten. Beide, also ich und Michael, haben die beide sehr gerne aufgelegt. Hier kommt Dottie and Millie mit Nothing in This World.

0: Okay, von der nächsten Platte, vom nächsten Song weiß ich mit Sicherheit, dass es zu Michaels mindestens Top 10 All-Time-Favorites gehörte. Es ist wenig bekannt über die Platte. Sie tauchte vor circa 2 Jahren plötzlich wie aus dem Nichts auf, hat eingeschlagen wie eine Bombe. Ich weiß nicht. Ich verstehe kein Wort. Osi vielleicht mehr. Hier ist Halal Musik mit Funky Eight Güler.
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Ja, die nächste Single bekommen am 50. Geburtstag. Das war mal Michael seine und ja, verbinde ich super Erinnerungen dran. Er kam verspätet, aber mit dem Ding im Gepäck und da ist auch zeitgleich das Acetat, was ihr gerade gehört habt, aufgetaucht. Aber wir hören jetzt hier von, na, wie heißt der nochmal? Sonny Till, I gave it all up.

Ja, haben wir ja vorhin in der Sendung schon anklingen lassen, dass Michael, so wie ich, auch ein großer Latin Soul und vor allem auch Joe Bataan Freund war und einer seiner absoluten Lieblingsnummern auch in letzter Zeit, das Stück, das wir jetzt hören, er hatte die Single, ich habe den LP-Track hier, Joe Bataan mit What Good Is a Castle.

Okay, Michael war ganz sicher kein Freund von Musikwünschen, wenn er aufgelegt hat. Die nächste Nummer habe ich dennoch über Jahrzehnte immer von ihm gefordert. Er hatte sie auch immer dabei und dann auch immer gespielt. The Valentinos, Sweeter Than the Day Before.

Ja, die nächste Single hier von den Four Sides, auch nach dem Geschmack von Michael Fuchs hier, ihre Nummer Love is a Hurting Game That I Can't Win.

Ja, abruptes Ende und jetzt gibt's hier, ja, Crossover Soul aus Los Angeles mit Minnie Jones und Shadow of a Memory.

Als nächstes wie zu hören auf Blame It on the Appleboy Express Volume 3, The Magnificent Seven, Never Will I.

Ja, die nächste Single auch aus dem ganz großen Appleboy Express Fundus. Hier aus Chicago, Barbara Eklund mit dem Vocal Track zu einer sehr, sehr bekannten Instrumental-Nummer von ihr hier, Am I the Same Girl?

Okay, für Michael, der auch die ruhigeren Klänge und damit nicht unbedingt Dancefloor-tauglichen Stücke geschätzt hat, The Sensations, Please, Baby, Please.

So, jetzt hätte ich hier fast meinen Einsatz verpasst. Die nächste Nummer, ja, kommt hier frivol und beschwingt daher. Das ist Robert Tanner und da war ich auf dem letzten Hamburg Soul Weekender dabei, wie Michael die gekauft hat und hat es dann unverschuldet natürlich im Alkoholrausch zu späterer Stunde leider geschafft, die B-Seite zu spielen mit dem Instrumental Track. Wir hören hier die A-Seite mit Na, I Know What to Do.

Okay, Michael hat Maxine Brown sehr geschätzt, hat auch sie live gesehen in Cleethorpes in den 90er Jahren. Jetzt eine ganz frühe Nummer von Maxine Brown, Now That You've Gone von 1961.

Die nächste Nummer hat Michael immer regelmäßig eigentlich aufgelegt, als großer Latin-Soul-Freund. Hier sind Harvey Avenatosen mit Never Learn to Dance.

Okay, die nächste große Band, die Fuchs auch sehr geschätzt hat. The Hesitations, für dich Fuchs, Soul Superman.

Ja, hier die nächste Single, da hatten wir uns mit MC Rebel Fox immer wieder mal unterhalten und ich glaube, die muss auch irgendwann dann gelandet sein auf einem der Apple Voice Express Sampler. Auf jeden Fall hier Marjorie Black mit One More Hurt.

Okay, der nächste Song, geschrieben von Barbara Lewis, die den auch super performt hat, aber heute in der Version von den Capitals, Hello Stranger.

So, schon wieder fast mein Einsatz verpasst. Ja, die nächste Nummer ist auf einem der späteren Apple Voice Sampler zu finden. Ja, wuchtiger New Yorker Rare Soul von John Bowie und You're Gonna Miss a Good Thing.

Die nächste Nummer auch zu finden auf einem letzten oder vorletzten Apple Voy Express. Der Song, von dem gesagt wird, der wäre der Inbegriff, das Paradestück, was Northern Soul beschreiben soll. The Bells Don't Pretend.

Ja, die nächste Single von, wie heißt es nochmal hier? Cajun Heart ist es, genau, Got to Find a Way. Und ja, MC Rebel war einer der ersten, somit, die ich überhaupt da gesehen habe, die das aufgelegt haben. Und wir hören jetzt eben, wie gesagt, nochmal Cajun Heart mit Got to Find a Way.

Okay, der nächste Song reicht weit zurück in unserem Leben. Ey, viele würden sagen, Run Hit, was willst du damit? Ey, ich und viele andere werden, denke ich, da immer lustige Erinnerungen an Michael und an vieles anderes haben. The Moments. Nine times.

Ja, jetzt haben wir bald noch, wie viel sind es noch? Eine gute halbe Stunde noch. Und ja, die nächste Single, da hatten wir uns mit dem MC Rebel mehrfach drüber unterhalten, wieso Major-Label-Releases dann solche Preise aufgerufen werden. Keine Ahnung. Hier ist auf jeden Fall Brenda Jones und Big Mistake.

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Okay, von mir gibt's jetzt wieder ein Doppelpack. Zwei Singles, die ich noch auf dem Bamberg Soul Weekender im Frühjahr von ihm gekauft habe. Vielleicht fand er die auch scheiße und hat sie deswegen verkauft. Ich spiele sie jetzt trotzdem. The Sapphires, Who Do You Love? Und danach The Four Chaps.

0: Und nochmal Latin Soul vom Ebbelvoy Express. Hier kommen die Isonics mit, sag's mir, Sugar.
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Jetzt wieder eine Appleboy Express Nummer und auch von mir sehr geschätztes Raw R&B Stück Sugar and Sweet, Cool It Baby.

Die kommende Single, die haben MC Rebel und ich auch schon seit Jahrzehnten und immer wieder über die verschiedenen Labels drüber ausgetauscht. Hier hören wir die New Yorkers, die interessanterweise aus LA kommen mit Don't Want to Be Your Fool.

Ja, als nächstes haben wir beide gerne gespielt. Ich spiele es auch immer noch gerne. Roosevelt Matthews, You Got Me Digging You.

So, ein paar Singles haben wir jetzt noch, bevor wir jetzt dann aufhören müssen. Und hier kommt für mich eine der besten Midtempo-Nummern, ja, überhaupt hier. Andrea Henry mit I Need You Like a Baby.

Als nächstes auch eins meiner All-Time-Favorites. Hatte ich früher, habe ich mal verkauft, nachdem es Komplikationen wieder mal gab mit einem bekannten englischen Schallplattenhändler. War Fuchs so freundlich und hat mir seine verkauft, also aus der Sammlung von Michael Fuchs, Clyde McFetter, Lonely People Can't Afford to Cry.

So, und ich denke mal, das wird schon die vorletzte Nummer werden. Ja, auch ein Stück, das MC Rebel eigentlich ziemlich oft aufgelegt hat und ja, über die Jahre hinweg immer dabei. Hier ist Bobby Reed mit The Time Is Right for Love.

0: So, jetzt. Jo.
1: Na? Okay. So, die 3 Stunden sind auch schon gleich um. Na, für alle, die es noch nicht gehört haben, das war Chocolate City mit Ozan Çelik und Stefan Karpf im Gedenken an Michael Fuchs, einen guten Freund von uns, einem unglaublichen Soul-Sammler seit über 35 Jahren, der leider im Juni verstorben ist. Was soll man dazu sagen? Einfach eine Riesenscheiße. Liebe Grüße an dich, Silke. Wir denken an euch, Osi.
0: Ja, und ich hoffe, alle, die mitgehört haben und vielleicht auch Michael von irgendeiner Warte, die wir natürlich noch nicht kennen, hatten wenigstens viel Spaß heute und in Gedenken an Fuchs nochmal hier als letzte Nummer von Stefan.
1: Ja. Gene Chandler, Here Come the Tears.

So, das waren jetzt drei Stunden Chocolate City von 14 bis 17 Uhr. Und hier geht's wie gewohnt weiter mit zwei Stunden Represent. Heute mit einem Mix von DJ Kush.

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0: nehm ne Nase von dem Zeug. Das riecht ja wie geschissen, verfickte Scheiße, dabei wollten wir doch die Rippen. Tut mir leid, dass das so gelaufen ist, fahr mich nach Hause. Ich brauche von dem Tag ein bisschen Pause.
1: Ja.
0: Jelo, Pelo, ich bin jetzt zu Hause.
1: Korrekt, ist hier was gedacht, war das jetzt
0: noch? Ja, der Vollidiot hat keinen Verdacht geschöpft.
1: Okay, super.
0: Ich komme jetzt auch direkt nochmal bei euch vorbei und wir teilen die Scheine durch drei. Anteil, Mannteil, du weißt.
1: Okay, alles klar.

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0: Herzlich willkommen, Selecta Hi-Fi hier zur XL Edit bis 22 Uhr. Samora hat uns reingegroovt. Heute hört ihr Ausschnitte aus Rastashocks des Jahres 1990 von Kassette. Außerdem ist gestern ordentlich viel Neues erschienen. Den Anfang macht gleich Kabaka Pyramid von seinem neuen starken The Lyrics Tape. Und vor zwei Wochen hat Lucky Lion seinen neuen Track Forward rausgebracht. Unsere erste
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0: Original Nürnberg Third Vibes hier im Rastashock bis 22 Uhr.

Herzlich willkommen, Selector Heifer hier zur XL-Edit bis 22 Uhr. Samora hat uns reingegrooft. Heute hört ihr Ausschnitte aus Erster Schatz des Jahres 1990. The Loop.

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1: The Lyrics Tape ist sehr hinhörenswert. Kabaka Pyramid vereint darauf wieder Hip-Hop und Roots in Kombi. Und so gut war er seit seinem Accurate Mixtape vor 12 Jahren nicht mehr, finde ich. Gestern kam es raus, The Lyrics Tape, und das Intro Stand Firm ist ein Loblied auf die Funktionen von Reggae-Musik, die seiner Ansicht nach einzigartig seien. Hören wir gleich, gefolgt von Queen Africa, und danach gibt's den Anfang vom Rasterschock vom Samstag, den 17. Februar 1990. Damals hatten wir im Programm noch Nachrichten. Die 19 Uhr News gab's mit Unterbrechungen das erste Vierteljahrhundert Rasterschock lang hindurch bis Anfang 2012. Die 19 Uhr News gab's mit Unterbrechungen das erste Vierteljahrhundert Rasterschock lang bis Anfang 2012. Gleich also die Zeitreise mit den damaligen Moderatoren und jetzt Kabaka Pyramid hier im Rasta Shock.
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0: Das Verwaltungsgericht in Hannover hat entschieden, dass Haschischraucher und Raucherinnen nicht Auto fahren dürfen, egal ob jemals nach Haschischgenuss gefahren wurde. Der Straßenverkehrsbehörde wird erlaubt, Haschischkonsumenten und Konsumentinnen zu amtsärztlichen Untersuchungen zu zwingen. Bei Anzeichen wiederholten Konsums darf der Führerschein einkassiert werden. Und eine Lokalmeldung zum Schluss. Etwa 40 Leute trafen sich heute Nachmittag zu einer Solidaritätsdemonstration in Nürnberg. Auf Transparenten unterstützten sie die Forderungen der politischen Gefangenen in Spanien. Seit dem 30. Januar sind Leute aus Grapo und PCR im Hungerstreik. Einige stehen an der Schwelle zum Tod und werden zwangsernährt. Die Gefangenen fordern die Wiederzusammenlegung. Das waren die Nachrichten auf der 95.8 bei Radio Z.
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0: Bam Bam, we don't want no title. Ja, und Michael Age ist auch schon.
1: Ja, Fallen Ire.
0: Ire. Okay, wie gesagt, wieder willkommen beim Raster Shock auf der 95.8 Radio Z, habe ich vorhin schon gesagt. Und jetzt machen wir auch gleich weiter. Und der Titel des nächsten Stückes von der Yellow, ja, er ist gelb, der Mann. Yellow Man. Und von ihm
1: King
0: haben wir...
1: King of the Dance Hall.
0: WX-Ray sitzt auch noch hier und bereitet prima Sachen vor für uns.
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0: Also Yellowman von seiner letzten erschienenen LP, aber ich glaube, es kommt noch mehr, es kommt bald wieder was Neues von ihm. Yellowman, King of the Dancehall war das. Und wir machen weiter mit Yellowman, Blaumann, wie hieß es nochmal, Puls der Zeit. Puls der Zeit, eine Kassette, die ist das letzte Mal leider krepiert, aber heute ist sie wieder da von einer sehr merkwürdigen Band. Das wurde, wie gesagt, aufgenommen im Checkpoint Charlie in Berlin, ist ein Australian Import und Just Listen to This. Wir haben da schon mal ein Stück gespielt, Joseph Beuys.
1: From the States.
0: From the States, ja, und Import. Auf jeden Fall ist Yellowman, Blumann, Blaumann, Flachmann.

0: DJ Conor Lloyd.
1: That was sweet.
0: Eine Neuentdeckung wahrscheinlich irgendwie. It's really a new guy.
1: Yeah, I've never star heard of it before. DJs. I'm impressed.
0: Yeah, me too the first time. But we got Master Eco Mouse, yeah?
1: Yeah, man, this is Eco Mouse.
0: One of your beloved songs too.
1: Hitler. 6'8" DJ, man. Listen, this one's entitled Simply
0: Hitler. Eco Mouse told the people on a concert, yeah, he wants nothing to have to do with ragamuffin hip-hop or roller sound systems.
1: Yeah.
0: He studied. He just wants to make music for intelligent people. Ja, gut, da kann man verschiedener Meinung drüber sein, wer sowas sagt. Aber auf einen Fall ist eines klar, er macht gute Musik. Obwohl, wenn er nicht der beste Gesprächspartner war. Es kommt auf jeden Fall wieder ein Reggae-Konzert auch. Toots and the Maytals will meet Erlangen, ja, in the E-Work. Ich glaube, am 21.3. on the 21st of March.
1: He plays in there.
0: Erlangen E-Work, yeah. Yeah, you have to play football, you told me before.
1: Well, I'll be there. Don't worry.
0: Okay.
1: I'll get around the football.
0: Es gibt auch heute wieder die Chance auf eine Version zu singen beim Rastaschock auf der 95.8. Später, aber jetzt erstmal Eco Mouse Hitler.
1: Listen.
0: Nein.

0: Igamaus.
1: Igamaus.
0: Also, wir machen euch dann später diese Version vor der Michael Age. Me, Myself and I, Captain Kidsman und Papa Weed, Papa W, Papa Captain, er sitzt auch draußen und wartet schon auf seinen Einsatz. Und wir machen euch das vor, ihr könnt wieder, wie gesagt, dann später anrufen und auf diese Version via Telefon singen, ein bisschen zurückgehen. Es gibt auch eine Single wieder zu gewinnen. Die anderen zwei Gewinner warten immer noch. Ich habe gesagt, ich war krank, jetzt bin ich wieder fit und morgen geht's auf die Post und dann geht das alles zusammen raus. Aber später habt ihr die Gelegenheit. Wir wollen nicht weiter reden. Steely and Cleavy.
2: Cleavy.
0: Von ihnen, es ist auch so ein Soundmixer-Pärchen, also eher wie Sly and Robbie. But then young generation and mixing and doing that. And
2: that, don't you?
0: Together with Sugar Minded song.
2: Sugar Minded.
0: Mm-hmm. You can cross the border. Got it. Love it. And wrap up.
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0: Man sieht, es geht wieder kräftig ab hier. Da wird getobt und gelacht und gejodelt und singing around and dancing in the streets und alles zusammen.
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1: Soweit, so gut für den Moment. Wie diese Sendung mit Mike 9 und H-Bomb weiterging, hören wir später noch. Das war die erste halbe Stunde Rasterschock vom Samstag, 17. Februar 1990, mitgeschnitten auf Kassettentape. Eine Künstlerin, die damals gerade ihre ersten Gehversuche machte und da 1993 und 95 zwei sehr schöne Alben rausbrachte, war Dorothy Smith, bekannt unter ihren Künstlerinnennamen Patra, Queen Patra, Lady Patra oder auch Queen of the Pack. Damals, als diese Sendung ausgestrahlt wurde, war sie gerade 17. Bekannt wurde sie mit den Songs Romantic Call, Worker Man, dem Cover Pull Up to the Bumper und sie trat stilistisch in die Fußstapfen der älteren Kollegin Shelly Thunder. Das heißt, sie bewegte sich im Viereck Dancehall House, R&B, Hip-Hop und konnte so smooth wie tanzbar auftreten. Und sie wird wohl für immer eine meiner liebsten Sängerinnen unserer Szene bleiben, Patra. Nach einer Auszeit für ihre Kinder, nach einem Studium in Geschichte und Politologie und nach zwei weniger bekannten weiteren Alben wandte sie sich der Schauspielerei zu. Sie trat in Fernsehproduktionen auf. Die Corona-Pandemie brachte uns Patra zurück, denn ihr war langweilig und sie meldet sich seitdem wieder regelmäßig mit einzelnen Singles zurück. Anders als die Kollegin Tanya Stephens konnte sie sich nicht nachhaltig in der Musikindustrie etablieren und anders als Diana King wurde sie lediglich in den USA richtig bekannt, aber in Europa fast gar nicht und ist hier auch nie aufgetreten. Sehr schade. Sie gehört neben Nadine Sutherland, Rubber Princess, Lady G, Carla Marshall, Chrissy D, Crystal, Cheryl Franklin und Ita Lee zu den Frauen ihrer Generation, die im Männerbusiness Dancehall leider bei weitem unter ihren Möglichkeiten blieben, die ihre Talente eigentlich versprochen hatten. Dazu nächstes Jahr mal eine Sondersendung mit diesen Biografien. Patra jedenfalls ist wieder da, neue Single No Threat. Danach Dawn Richard, aufgewachsen in New Orleans, wo sie nach dem Hurricane Katrina 2005 wegzog. Dawn Richard und davor Patra, hier ist der Rasterschock.
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Auch der Kölner Künstler Gentleman ist mittlerweile auf die viral gegangene Queen Omega gestoßen. Sie wertet seinen Song erheblich auf. What If gehört zur neuen Platte Dankbarkeit, Gratitude. Hier ist er nun wieder auf Englisch unterwegs, weiterhin ausgesprochen poppig, wie bei den letzten beiden Alben. Aber wie gesagt, nicht mehr deutschsprachig. Man muss schon sagen, beispielsweise Don Corleone hat sich an die Produktion rangewagt. Der Don Corleone aus Protégés Verwandtschaft. Den nächsten Song hat er produced, Lion. Das muss ja dann eigentlich ein Knaller sein, aber akustisch gefällt er mir besser. Deswegen hören wir ihn halb-halb, den Anfang in der offiziellen Studioproduktion, dann übergeblendet ins Acoustic Live. Gentleman und Lion, hier ist der Rastershock XL, heute bis 22 Uhr.

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1: Kimani, Marley und Gentleman haben vor knapp 10 Jahren ihre Conversations zusammen als Duettalbum rausgebracht. Dazu gehörte auch diese Aufnahme mit Marcia Griffiths' Simmer Down Control Your Temper, ein Ska-Klassiker aus dem Cox & Dodd Repertoire. Seitdem hat Kimani Marley nur sporadisch mal einen Song veröffentlicht, keine Alben mehr und sein neues lag nicht rechtzeitig für diese Sendung vor, ist aber gestern erschienen. Hier nur die Vorab-Single I'm Okay. Hier ist der Rastaschock und ich bin Selector Hi-Fi.

Soulfulness will gelernt sein und 2027 mache ich auch endlich mal meine lang gehegten Pläne für eine Serie über souligen Reggae wahr. Jedenfalls Kabaka Pyramid beherrscht ihn echt super. My Baby beweist das aus seinem neuen Werk von gestern, The Lyrics Tape. Auch drauf sind die nächsten beiden Higher Learning und From We Day, Kabaka P, Rasta Shock, Radio Set. Heute 19 bis 22 Uhr.

Wenn die Kanadierin Jessie Reyes hier schon mal den guten alten Bob zitiert in Ego Atrophy, könnten wir ihn auch mal wieder hören. Gestern erschien das Live-Doppelalbum Roots Rock Reggae Live at the Hammersmith Odeon, mitgeschnitten vor genau 50 Jahren, 11 lange Songs plus 5 lange Zugaben und

0: Wir haben für euch den Titelsong Roots Rock Reggae Live 1976 und danach tauchen wir wieder ab in den Februar 1990 und in die Sendung, die damals von Mike Neuen und H-Bomb hier im Rastaschock ausgestrahlt wurde.
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0: Boing.
1: Harter Stoff, was ihr heute wieder geboten bekommt, genau. Hier beim Rasterschock auf der 95.8 bei Radio Z. Und wie gesagt, zwei Stücke habt ihr noch Zeit, um mit uns wieder eine Version abzuschießen. Und diesmal wird's schlimm, diesmal wird's noch schwieriger.
2: Aber noch schwieriger?
1: Ich glaube, es wird jemand, somebody will sit side out on his record machine, on his radio, and with his phone in the sense, mit dem Telefonhörer in der Hand, und dann wird es abgehen.
3: Phone DJs out there.
1: Okay, wir wollen gar nicht weiter reden. Wir machen jetzt noch was von der Stili und Klibi, weil es ist eine so schöne EP. Bald gibt's Heavy Metal Hardcore Dub. Nächste Woche müsste ich die Platte haben. Da könnt ihr auch, also ihr, die Leute von der langhaarigen Fraktion, ihr könnt dann auch mal versuchen, Rubber Dub it und Rib it up und aber jetzt erstmal hier. Johnny Osborne. We are on.
4: Come, Johnny Osborne.

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1: Es ist soweit. Es ist Version-Zeit. You are ready to sing the version we try to do first. Ja, wir probieren das mal. Die Nummer ist 20, 40, 60, 20, 40, 69. Wie immer erklären wir das nochmal und diesmal macht das der...
2: Excuse me.
1: Diesmal macht das der WXRay. Er erklärt euch, was...
0: Hi, Ray.
1: WXRay is explaining it to the people again.
2: Yes. Achso, ja. Yeah. We're talking German now.
1: Yes.
2: Ja, Rabadabbing, rapping on the radio ist... Ach, verdammt nochmal, ja, genau.
1: Dafür gibt es das Echo zu sterben.
2: Dafür gibt es das Echo. Okay. Ja, ihr wisst doch alle, wie das geht. Es ist so, wir spielen eine Instrumentalversion von einem jamaikanischen Reggae-Rap-Stück. Und dann kann man da drauf sozusagen rappen. Also ich meine, ich sag rappen, weil ich glaube, dass das Wort rappen bekannter ist. In Jamaika nennt man das auch toasten oder dubben. Übrigens gab es früher ja auch schon die Dub-Leute, die das auf Rootsreggae gemacht haben. Und heutzutage wird das eben auf diesen schnellen Computerstil gemacht. Und wir werden jetzt so ein Stück spielen. Ich weiß es gar nicht. Oder hat er da irgend sowas mit Slow-Style?
1: No Slow-Style.
2: I don't like.
1: zum dritten Mal heute von Stilie und Kliebe. Aber
2: diesmal, Stilie und Kliebe. Aber das ist eine gute Adresse.
1: Von diesmal von ihm persönlich. Und zwar wirklich der 21st Century Dub. Ja. Und ihr habt jetzt die Chance. 20, 40, 60, 20, 40, 9. Brr, die Stimmen ölen.
0: 20, 40, 69.
1: Und wir fangen jetzt mal an. Und wir werden ans Telefon gehen. Ihr müsst ein bisschen weggehen dann vom Radio mal reinsingen, aber jetzt ist genug geredet. Wenn keiner anruft, habt ihr Pech gehabt, denn dann habt ihr keine Jamaika-Single gewonnen. Also, 1, 2, 3, wir sind live dabei, Radio Z 95 von den Rasta Shock.

0: Rapper made, but you can't say nigga. I say that kicking on the microphone.
1: Und ganz gemeiner Weise drehen wir jetzt sofort mal. Jetzt drehen wir das alles weg.
0: Yeah, mash it up, man.
1: Wir sind wunderbar.
0: It's your turn. It's your turn on the mic, yeah.
1: Applaus to ourselves, ja, denn heute hat tatsächlich es niemand gewagt anzurufen. Ist auch ein bisschen unfair, möchte ich dazu sagen. Aber die Version ist noch nicht zu Ende und eine Jamaika-Single wartet auch heute auf euch. 2040 60, 2040 69 wählen. Wir nehmen euch rein in die Sendung und um es immer wieder zu sagen, nobody sees you. Niemand nobody. Kann euch sehen. Niemand kann euch sehen.
0: Und you see how easy it was.
1: Ihr mögt mit eurem Ofen daheim singen, das ist mir vollkommen scheißegal. Aber wir hätten euch gerne in der Sendung. Das ist schade heute, das erste Mal, das nicht hingehauen hat.
2: Mhm. Wieso denn? Wer sagt denn, dass es nicht hingehauen
1: dann
2: hat?
1: Mach doch eine Bling Bling
2: nichts. Hier kommt doch noch, die Leute, also, die warten jetzt noch, bis du ausgelabert hast.
1: Okay, jetzt wir singen jetzt da mal nichts dazu. Ja. Singt mal daheim vor und dann geben wir euch nochmal die Chance mit einer anderen Version.

0: Also es hat keiner angerufen. Okay. Das können wir also selber auch hier machen, ist ja nicht so schlimm. Das nächste Mal wisst ihr wieder besser Bescheid und ihr kriegt jetzt das, was ihr verdient. Genau, Jami Bolo, also von unserem großen Reggae-Spezialisten, von dem wir auch immer die guten Scheiben bekommen. Ich möchte das nicht weiter erwähnen. Jami Bolo, The Reggae Ambassador. Eine Platte, die ihm besonders am Herzen liegt. Ich bin nicht so ganz der Meinung, aber ich denke, Michael will like it. I'm sure you like this record.
1: I know I like it.
2: No, I like everything. Yes.

Jetzt hätte ich beinahe was Wichtiges vergessen und das muss ich jetzt extra, selbst direkt die Musik weg, am U-Bahnhof, Hauptbahnhof, Richtung unten, U1, Fürth, findet heute die große U-Bahn-Party statt. U-Bahn-Party, Hauptbahnhof, U-Bahn-Station, 22 Uhr geht das Ganze los, unten bei der U1, Richtung Fürth und da geht's mächtig ab, mehr sage ich dazu nicht.

0: Ja, und the show is nearly over.
1: Ja.
0: A last song, ja. Das war im Übrigen Jami Polo zusammen mit Augustus Pablo. Er ist wieder zurück, ja, Augustus Pablo. Und wir hoffen, dass er auch bald mit seinem Showcase over Germany comes, Augustus Pablo and Jami Polo.
1: Ja.
0: So offered it, ja.
1: Das kann mich geil.
0: Okay, WXRI geht auch schon, kratzt sich am Bauch und...
2: Yo, man! What's up?
3: Yo, man!
0: Und er geht und der Peter steht auch schon hinten und ist bereit. Und we got a last song before the news.
1: Yeah, we got this one from Prince Jamming. Round 6.
0: Round 6. Good night.
1: Good
0: Tschüss,
1: night.
0: Ade,
1: Tschüss.
0: Auf Wiedersehen. Bis zur nächsten
1: Peace. Ja, Rastafari.
0: Got it, love it and rubber dub it.

0: Ein Mitschnitt aus der vorderen Ledergasse in Nürnberg. Damals war das Studio dort Februar 1990. Und wer immer so sich wundert, warum ich mehr rede, als das jetzt den Leuten gefällt, die sich einfach nur berieseln lassen möchten. Damals wurde im Rasterschock auch viel geredet. Das hat also definitiv History. Für den regulären Slot unseres Rasterschocks war es das jetzt ja eigentlich theoretisch. Ihr hörtet gerade die Sendung vom Samstag, 17. Februar 1990. Am Mikrofon erklangen H-Bomb und Mike 9. Mike hat die Sendung bis circa Mitte der 90er präsentiert, der H-Bomb wohl bis 2004, zumindest soweit wir uns erinnern können. Bald am Anfang war auch der Tomcat eingestiegen, den ihr gleich hören könnt. Mitgeschnitten genau vor 36 Jahren, am 25. August 1990.
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1: So, und jetzt ist es genau 16 Uhr, das heißt der fünfte Sonntag im Monat, 16 bis 18 Uhr, hier die nächsten zwei Stunden Hellfire Radio mit dem Chris. Ja, ich heiße euch herzlich willkommen alle miteinander und freue mich, dass ihr dabei seid. Ja, wer die Sendung kennt, der weiß, dass immer eine Jahreszahl jeder Sendung im Mittelpunkt steht. Wie ihr euch denken könnt, jeder fünfte Sonntag im Monat, das macht nicht so viele Sendungen aus im Jahr. Genau, und eine Jahreszahl, wie gesagt, steht im Mittelpunkt. Das kann alles zwischen 1960 und Jetztzeit sein. Und dann in der entsprechenden Sendung nur Musik, also Erscheinungen aus diesem bestimmten Jahr. Und ja, jetzt heute habe ich mir einfach überlegt, wir gehen mal 13 Jahre zurück, und zwar ins Jahr 2013. Das heißt, heute nur Veröffentlichungen aus diesem bestimmten Jahr. Das Ganze natürlich ganz subjektiv. Ich schleppe bei dieser Schwüle draußen extra meine Platten und CDs mit hier ins Studio, nur für euch. Und ich hoffe, ihr habt ein bisschen Spaß die nächsten zwei Stunden. Genau. Und ich will auch gar nicht lange rumreden. Es gibt viel zu tun, es gibt viel zu hören. Und anfangen wird das Ganze heute mit den DuckTales. Die haben das Album The Flower Lane rausgebracht 2013. Daraus hört ihr jetzt als erstes mal das fünfte Stück. Schön chillig zum Ankommen. Planet From. Viel Spaß mit den DuckTales.

Planet From habt ihr da gerade gehört, und zwar das Ganze vom Album The Flower Lane von der Band oder dem Projekt eher DuckTales aus den USA. Ein spannender Einstieg hier heute am Sonntagnachmittag. Genießt es, genießt euren freien Tag und lehnt euch zurück. Und ich spiele dann hoffentlich die passende Musik. Vielleicht könnt ihr ab und zu mal aufstehen und ein bisschen tanzen. Wer weiß, wenn ihr Lust dazu habt, wenn es euch nicht zu schwül ist heute. Genau, als nächstes habe ich für euch Dirty Beaches hier aufliegen. Und zwar ein ganz spannendes Projekt. Ein Kanadier, beziehungsweise in Taiwan ist er ursprünglich geboren, namens Alex Zhang Hung Tai. Und sein Projekt Dirty Beaches, eben ein Doppelalbum erschienen im Jahr 2013. Einmal Drifters und Love is the Devil. Und ich spiele euch von Drifters den ersten Song, und zwar Nightwalk. Viel Spaß mit den Dirty Beaches.

Ja, die Rimini-Hymne Dirty Beaches war das. Und zwar habt ihr vom Album Drifters das erste Stück Nightwalk gehört. Genau, es geht auch gleich munter weiter hier bei uns im Jahr 2013. Und zwar als nächstes für euch hier auf im CD-Player Deptford Goth. Und zwar vom Album Live After Devo hört ihr jetzt das Stück Objects.

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Ja, Deptford Goth habt ihr da gehört, und zwar vom Album Life After Devo. Das ganze Stück hieß gerade Objects. Objects, auch sehr entspannend das Ganze. Ich hoffe, ihr seid mir noch nicht eingeschlafen. Wir müssen jetzt ein bisschen gitarrenlastigere Musik, glaube ich, hier auskramen. Und das tun wir auch gleich, und zwar mit den Black Angels. Das Album Indigo Meadow ist 2013 erschienen, und daraus hört ihr das Stück Evil Things. Viel Spaß!

das ist wieder ganz fies. Ein fließender Übergang auf der Platte The Black Angels habt ihr da gerade gehört. Und zwar das Ganze vom Album Indigo Meadow und Evil Sings. Der Song, der erste auf der Seite A. Tatsächlich eine Schallplatte. Genau, die nächste ist auch eine Schallplatte. Kommt von einer australischen Band namens X-Man. Und ist ein selbstbetiteltes Album. Und der Song heißt Human Hot Dogs. Auch ein sehr schöner Liedtitel, finde ich. Viel Spaß mit X-Man.

X-Men habt ihr da gerade gehört und ich muss mich etwas korrigieren. Ich habe gleich zwei Fehler in der Ansage gemacht, das ist mir ein bisschen peinlich, aber ich bin gerne bereit, das einzugestehen und auch natürlich entsprechend zu verbessern. Der erste Fehler war, es ist keine australische Band, kommen tatsächlich aus den USA. Der zweite Fehler war, es ist kein selbstbetiteltes Album, sondern das heißt Derry Legend. Ja, genau, jetzt ist es raus. Auch ich mach mal Fehler, ja. Genau. Ja, jetzt bin ich etwas durcheinander, ja, aber es muss ja weitergehen. Ihr hört hier schließlich zu und wollt noch mehr Musik hören und verzeiht mir hoffentlich diese zwei kleinen Fauxpas oder wie sagt man in der Mehrzahl, ich weiß es nicht. Wir machen weiter mit Denseland und zwar Like, Likes, Like heißt das Album, auch sehr schön. Transfer Desk, so der Titel des Stücks, das ich für euch hier aufliegen habe. Viel Spaß mit Denseland.

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Ja, sehr schön. Giorgio bei Moroder heißt der Song oder hieß der Song, den ihr gerade gehört habt. Das Ganze vom Album Random Access Memories aus Frankreich von Daft Punk. Ja, ziemlich langer Song. Ihr seid hier immer noch auf der 95,8 Oldschool bei Radio Z. Oder hört uns oder mich in dem Fall digital. Radio Z aus Nürnberg, genau. Jetzt noch bis 18 Uhr Hellfire Radio mit dem Chris. Immer am 5. Sonntag im Monat. Ja, eine Jahreszahl steht immer im Mittelpunkt der Sendung. Das heißt, alles zwischen 1960 und Jetztzeit ist möglich. Einige Jährchen haben wir schon abgegrast. Also ich glaube, es sind schon über 20 Jahre, die wir beackert haben. Und heute sind wir eben im Jahr 2013 gelandet. Dann nur Neuveröffentlichungen oder Veröffentlichungen aus diesem entsprechenden Jahr 2013. Genau, das Ganze live hier on air. Und ja, ich habe mich heute so echt so ein bisschen reingeschleppt hier, weil es war eine sehr, sehr lange Nacht. Ich bin etwas früh sozusagen ins Bett gegangen. Ich musste aber auch ausgiebig gestern den Sieg des 1. FC Nürnberg hier feiern. Ist ja ein toller Saisonstart, da muss ich jetzt einfach auch mal kurz drüber reden. Neben Musik glaube ich auch, ja, ich denke schon, meine zweite Leidenschaft. Ja, genau, und an der Stelle jetzt die Bitte, weil ich ja weiß, dass alle Clubspieler ständig Radio Z hören. Lieber Soma, bitte bleib beim Club. Das Transferfenster schließt am Montag und ich hoffe, du bleibst einfach und bescherst uns noch ganz, ganz viele schöne Spiele. Wenn das jemand hört, der jemanden kennt, der den Soma kennt, dann sagt's ihm bitte. Der Chris möchte, dass du in Nürnberg bleibst und ich glaube, ich bin nicht der Einzige. Okay, das nur so am Rande und für alle, die sich nicht für Fußball interessieren, blendet das einfach aus, was ich gesagt habe. Wir machen weiter und werden jetzt ein bisschen soulig und zwar mit Charles Bradley. Über den muss man nicht viel sagen. Der hat 2013 Victim of Love veröffentlicht, das Album. Und daraus hört ihr das zweite Stück, You Put the Flame on Me. Nein, nicht on me, on it. Ja, on it. Viel Spaß mit Charles Bradley.

Ja, wunderschöner Soul von Charles Bradley vom Album Victim of Love. Und daraus habt ihr das Stück You Put the Flame on It gehört. Das Ganze featuring Manahan Street Band. Ja, die haben auch selber einige Alben und das Album jetzt von Charles Bradley, aber auch die von den Manahan Street Band Leuten erscheinen auf oder sind auf Daptone Records erschienen. Also für alle, die sich so ein bisschen mit Soul befassen, denen wird das bestimmt ein Begriff sein. Für alle, die sich vielleicht in Zukunft mit Soul befassen möchten, sei es ans Herz gelegt, Daptone Records, immer wirklich Garant von richtig, richtig guter Musik. Ja, Soul, der klingt, als wäre er von ganz, ganz früher und richtig, richtig viele gute Acts, zum Beispiel auch Sharon Jones ist auf Daptone Records und also da gibt es wirklich ganz, ganz viel zu entdecken, wenn ihr da Bock drauf habt. Genau. Wir machen noch so ein bisschen soulig weiter. Aloe Black habe ich für euch als nächstes hier und zwar das Album Lift Your Spirit, auch aus dem Jahr 2013. Und da habe ich für euch das dritte Stück ausgesucht, Soldier in the City. Viel Spaß mit Aloe Black.

Aloe Black war das. Lift Your Spirit heißt die LP und ihr habt daraus das dritte Stück der A-Seite gehört, Soldier in the City. Ja, jetzt habt ihr ein bisschen Soul gehört, jetzt hört ihr ein bisschen Garagenmusik, 60s Garage angehaucht, würde ich jetzt einfach mal so sagen. Die Band heißt Death Ghosts. Und ihr hört vom Album, wie heißt das Album? Huiuiui, Can't Get No, genau. Can't Get No, hört ihr das zweite Stück der B-Seite, You Don't Belong. Viel Spaß mit den Death Ghosts.

Die Death Ghosts waren das vom Album Can't Get No. Klingt wahnsinnig nach Black Lips, also für alle, die sich für die Musik interessieren. Ja, die könnte ich mir vorstellen, sehen das ähnlich. Ja, wenn man es nicht wüsste, würde man sagen, hey, das sind die Black Lips. Aber nein, Death Ghosts heißen die. Also ich habe zwei Platten von denen zu Hause. Lohnen sich beide wirklich, wenn man auf die Art von Musik steht. Und ihr habt jetzt gerade das Stück You Don't Belong gehört, der zweiten Seite dieser Platte. Genau. Kommen aus Kalifornien, by the way. Aber irgendwie war das klar. Klang so, fand ich. Wir kommen zu einer unglaublichen Frau, einer unglaublichen Songwriterin, Sängerin, wie auch immer. Ja, hat ganz besonderen Charme, finde ich. Also ich bin großer Fan von ihr. Die Rede ist von Courtney Barnett. Die hat 2013 eine Double-EP rausgebracht. Genau, also zwei EPs auf eine LP sozusagen. Die heißt A Sea of Split Peas. Und daraus hört ihr jetzt das, ach Gott, wie viel das Stück? Jetzt muss ich selber mal schauen. Das zweite. Oh, da habe ich mir wieder das Komplizierteste ausgesucht. Don't Apply Compression Gently. Naja, geht ja. Don't Apply Compression Gently von Courtney Barnett aus dem Jahr 2013. Für euch, von mir.

Ach ja, wie schön. Courtney Barnett habt ihr da gerade gehört. Das Ganze vom Doppelalbum sozusagen oder von der Doppel-EP, A Sea of Split Peas und Don't Apply Compression Gently habt ihr gehört. So der Titel des Songs. Ja, Courtney Barnett, wie gesagt, wundervolle Frau. Hat auch zusammen mit Adam Green ja schon mal ein Album veröffentlicht und ja, was es jetzt unabhängig davon ist, wie ich sie finde, aber ich wollte es einfach nur mal gesagt haben, zur Information hier so im Radio. Als nächstes habe ich für euch hier eine Band, ja, da muss ich glaube ich nicht viele Worte drüber verlieren. Die Baby Shambles haben 2013 das Album Sequel to the Prequel aufgenommen und daraus hört ihr jetzt einfach das erste Stück, Fireman.

0: den Fireman habt ihr da gehört, vom dritten Album der Baby Shambles, Sequel to the Prequel. So der Titel der Platte. Ja, gibt's nicht viel zu sagen. Schönes eingängiges Stück, typisch Baby Shambles halt. Genau. Als nächstes habe ich für euch Arcade Fire hier aufliegen. Die haben 2013 das Album Reflektor rausgebracht und daraus hört ihr jetzt das sechste Stück, You Already Know.
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1: Ja, ja, Applaus zu Recht. Arcade Fire habt ihr gehört. You Already Know vom Album Reflektor aus dem Jahr 2013. Ja, apropos Jahr 2013. Heute steht im Mittelpunkt der Sendung eben das Jahr 2013. Ihr hört jetzt noch bis 18 Uhr Hellfire Radio mit dem Chris hier aus Nürnberg, Radio Z. Und immer eine Jahreszahl steht im Mittelpunkt jeder Sendung, immer am 5. Sonntag im Monat. Hellfire Radio hier 2 Stunden, 16 bis 18 Uhr. Und heute sind wir eben im Jahr 2013 gelandet. Also es kann alles zwischen 1960 und Jetztzeit sein. Ja, mein Lebensprojekt sozusagen. Genau. Und im Sinne meines Lebensprojekts machen wir jetzt weiter. Ich hoffe, ihr habt auch ein bisschen Spaß an meinem Projekt. Ich persönlich schon. Und vielleicht hören ja auch 2, 3 Leute zu, das wäre cool. Ja, genau. Und deswegen machen wir jetzt einfach weiter, in der Hoffnung, dass jemand zuhört, und zwar mit Deer Hunter vom Album Monomania, das natürlich, jetzt ratet mal, auch 2013 erschienen ist. Und daraus habe ich für euch das 3. Stück ausgesucht, Back to the Middle. Viel Spaß mit Deer Hunter.

Back to the Metal von Deer Hunter war das gerade vom Album Monomania, eben aus dem Jahr 2013. Ja, jetzt hören wir ein bisschen deutsche Musik und zwar vom Monolith-Label. Feine Sahne Fischfilet habe ich für euch als nächstes aufliegen. Wut im Bauch, Trauer im Herzen. Und ich denke, in Zeiten, die wir gerade haben, ist es gar nicht so schlecht, mal wieder ein bisschen Feine Sahne Fischfilet zu hören. Stumme Menschen heißt der Song und ist auf der ersten Seite der Schallplatte zu finden. Viel Spaß!

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Ja, feine Sahne, Fischfilet habt ihr da gehört. Und zwar vom Album Wut im Bauch, Trauer im Herzen, Stumme Menschen, so der Titel des Songs. Ja, und ich glaube, da braucht man nicht viel zu sagen. Ihr habt es gehört und ja, könnt selber euch eure Meinung bilden, nehme ich an, hoffe ich. Genau. Gut, als nächstes werden wir wieder völlig unpolitisch. Wobei, eigentlich geht das ja gar nicht. Man ist irgendwie ja immer politisch oder auch nicht. Aber da gibt es auch wieder unterschiedliche Ansichten. Aber diese Debatte machen wir jetzt hier nicht auf. Wir wollen einfach jetzt entspannt Musik hören am Sonntagnachmittag, finde ich zumindest. Und deswegen habe ich für euch das nächste Album hier aufliegen. Und zwar Foxy Gale heißt die Band. We are the 21st Century Ambassadors of Peace and Magic, so der Titel des Albums. Komplizierter geht's echt nicht mehr. Naja, und ich habe das fünfte Stück für euch daraus ausgesucht. Bowling Trophies heißt es. Foxy Gale. Viel Spaß.

Ja, auch ein ganz toller, schöner Song, finde ich. Foxy Gehen war das. Und zwar das Album, nee, beziehungsweise der Titel Bowling Trophies. Und ich wiederhole den Albumtitel nochmal, weil er mich echt fasziniert. We are the 21st Century Ambassadors of Peace and Magic. So der Titel des Albums von Foxy Gehen aus dem Jahr 2013. Ja, wir machen munter weiter hier und zwar werden wir jetzt wieder etwas elektronischer kommen zu einer Band oder zu einem Projekt. Fortet Beautiful Rewind ist 2013 rausgekommen. Daraus hört ihr jetzt das fünfte Stück Cool FM. Viel Spaß!

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1: Ja, Fortet waren das vom Album Beautiful Rewind und daraus habt ihr das fünfte Stück gehört, Cool FM. Ja, wir machen ein bisschen gitarrenlastiger weiter und kommen zu einer Band namens, naja, ich brauche auch nicht viel dazu sagen, denke ich mal. Also so heißen sie nicht, sondern sie heißen Franz Ferdinand. Ja, war so Anfang der 2000er ein ganz großes Ding, Franz Ferdinand. Ich habe die damals mal live gesehen, zusammen mit Interpol war das, glaube ich, sogar. Oder war das mit Block Party? Ich weiß es nicht mehr genau. Ist einfach lange her und ich bin alt, denke ich mir gerade. Uiuiui. Ja, aber macht nichts, weil die Musik bleibt auf jeden Fall immer erhalten. Das ist wunderbar. Und ich habe das Album Right Thoughts, Right Words, Right Action. Also alles ist right. Für euch hier ausgesucht beziehungsweise mitgenommen aus dem Jahr 2013, versteht sich von selbst. Und daraus habe ich das zweite Stück ausgesucht, Evil Eye.

Evil Eye war das von Franz Ferdinand vom Album Right Thoughts, Right Words, Right Action. All right. Gut, wir machen weiter und zwar mit einem Künstler namens Honey El Khatib und der hat 2013 das Album Head in the Dirt rausgebracht und da ja heute Sonntag ist und Sonntag meistens ja immer so ein bisschen der Tag der Familie, habe ich mir gedacht, suchen wir mal den Titel Family aus, dann könnt ihr das in Ruhe mit eurer Familie zu Hause anhören. Honey El Khatib, Family, viel Spaß.

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So, ich hoffe, es hat allen Familienmitgliedern Spaß gemacht. Honey Al-Khatib war das vom Album Head in the Dirt und Family, so der Titel des Songs, den ihr gerade gehört habt. Wir machen weiter mit einer französischen Band und zwar mit den Limyanas. Und zwar haben die das Album Costa Blanca aufgenommen, 2013, versteht sich von selbst. Und daraus habe ich für euch das zweite Stück, My Black Sabbath, rausgesucht. Ja, auch ein sehr schöner Titel, My Black Sabbath.

Ja, die Limñanas habt ihr da gerade gehört vom Album Costa Blanca und der Titel heißt oder hieß My Black Sabbath. Nein, heißt aber immer noch. Genau. Zu den Limñanas kann ich euch auf jeden Fall sagen, es ist jetzt eher ein ruhigeres Stück gewesen, aber die gehen auch richtig nach vorne. Und ich habe die mal vor 6, 7 Jahren live gesehen, damals im Z-Bau. Ich glaube, im Roten Salon war es oder auch nicht. Ich weiß es nicht mehr. Es war auf jeden Fall im Z-Bau. Und es war ein unglaubliches Konzert. Die sind ja nur zu zweit. Also ein Paar sozusagen. Und ja, und gehen halt wirklich so richtig, richtig nach vorne. Also wenn ihr mal die Möglichkeit habt, die live zu sehen, dann zögert nicht, geht einfach hin. Ja, ihr seid hier immer noch auf der 95.8 bei Radio Z aus Nürnberg. Hört jetzt noch bis 18 Uhr Hellfire Radio mit dem Chris. Die Sendung immer am 5. Sonntag im Monat zwischen 16 und 18 Uhr. Und das Besondere, es steht immer eine Jahreszahl im Mittelpunkt. Und das kann alles zwischen 1960 und Jetztzeit sein. Und genau, dann in dieser Zeit eben nur Veröffentlichungen genau aus diesem entsprechenden Jahr. Heute sind wir im Jahr 2013 angelangt. Ja, und danke auf jeden Fall für den Support. Ich habe vorhin mal gefragt, vielleicht hört ja jemand zu. Also von zwei Menschen weiß ich es jetzt schon sicher. Vielen Dank fürs Zuhören, Olli, Agnes und Sebastian. Das wären dann vielleicht sogar drei. Also Grüße an der Stelle kann man hier mal machen im kommunalen Radio, im kommunalen Rahmen, im familiären sozusagen. Und auch Grüße an meine Frau, die hoffentlich vielleicht ja auch zuhört, und meine beiden Söhne. Und das war's jetzt mit meinem privaten Shit. Und wir gehen weiter und hören ein bisschen zusammen Marky Smith, ja, den es leider ja nicht mehr gibt, ja, der leider verstorben ist. Seine Band The Fall, für mich eine ganz große Band. Ja, wird sehr, ja, ich sag mal, differenziert betrachtet das Ganze. Ich hatte da schon mit einem Freund ellenlange Diskussionen. Fall, ja, nein, vielleicht. Ich bin eher für Fall und deswegen hört ihr jetzt vom Album Remit das zweite Stück, Sir William Ray. Viel Spaß mit The Fall.

Ja, ein klassisches Fall-Stück, finde ich. Sir William Ray, eben von The Fall. Remit, so der Titel des Albums. Und ja, Marky Smith, einfach der sympathischste Grandler unter den Grandlern, sage ich einfach mal. Als nächstes kommen wir auch zu einem etwas mitunter sehr verstörenden Menschen, der auf jeden Fall sehr verstörende Filme macht, zum Beispiel Mulholland Drive, um einen davon zu nennen, die da Rede ist von David Lynch. Wenn ihr euch jetzt fragt, wie jetzt will er jetzt den Kinofilm hier präsentieren, nein, will er nicht. Er will euch das Album von 2013 von David Lynch präsentieren, weil was die wenigsten wissen, oder nicht alle zumindest, ist, dass dieser Mann auch ganz viel Musik macht. Und diese Musik, ähnlich verstörend ist wie seine Filme. Und 2013 hat er das Album The Big Dream rausgebracht und daraus hört ihr jetzt einfach das fünfte Stück, The Ballad of Hollis Brown.

Ja, Mr. David Lynch, habt ihr da gerade gehört? Ja, ihr habt richtig gehört. David Lynch, der Filmemacher mit The Ballad of Hollis Brown vom Album The Big Dream. Und ja, ich kann euch auf jeden Fall verraten, das ist wirklich noch so das eingängigste Stück auf dem Album. Also wer gerne spooky, experimentierende Musik mag, der sollte sich unbedingt dieses Album mal anhören und vielleicht generell was von David Lynch anhören. Ja, ist aber kein einfacher Stoff, soweit kann ich das schon mal verraten und spoilern. Als nächstes kommen wir auf jeden Fall zu sehr einfachem Stoff und zwar zu Adam Green. Der hat 2013 ein Album zusammen mit Binky Shapiro aufgenommen und daraus hört ihr jetzt das erste Stück, Here I Am.

Ja, sehr schön. Here I Am war das von Adam Green und Binky Shapiro aus dem Jahr 2013 natürlich, das selbstbetitelte Album. Als nächstes kommen wir in heimische Gefilde, also zumindest aus Nürnberger Sicht, kommen zu einer Nürnberger Band. Ja, fränkischer Surf, so würde ich es einfach mal ankündigen. Und zwar, die Rede ist von, wen kann es anders sein, Monokini. Die haben 2013 das Album Dos Canones rausgebracht und daraus hört ihr jetzt Barracuda Bay.

Ja, da wird man ja fast nostalgisch. Barracuda Bay war das von Monokini vom Album Dos Canones und das am 30. August, kurz bevor so der Sommer endet, gefühlt. Da bin ich fast ein bisschen wehmütig, weil dann wird es ja doch wieder irgendwie blöd so im Herbst. Wobei, da gibt es ja auch schöne Tage, also, aber ja, ne, wie auch immer, macht euch euer eigenes Bild und war auf jeden Fall ein Stück schöne Musik, würde ich sagen. Wir machen weiter, so kurz vor Ende, mit Scout Niblett, und zwar It's Up to Emma, so der Albumtitel, und ich habe daraus für euch das erste Stück der ersten Seite ausgesucht, Gun.

Ja, auch ganz schön gut, die Stimme von der guten Scout Niblett. Vom Album It's Up to Emma habt ihr gerade den Song Gun gehört. Ja, ich schaue auf unsere Studio-Uhr und sehe, oh mein Gott, es ist schon wieder vorbei. Gleich ist 18 Uhr. Hellfire Radio habt ihr jetzt gehört hier. 2 Stunden mit dem Chris hier auf der 95.8 bei Radio Z oder eben digital, egal wo ihr seid. Ja, ich hoffe, euch hat es genauso viel Spaß gemacht wie mir. Die nächste Sendung müsst ihr gucken, ja, immer am 5. Sonntag im Monat, immer zwischen 16 und 18 Uhr. Wie gesagt, eine Jahreszahl steht im Mittelpunkt. Heute waren wir im Jahr 2013. Lasst euch überraschen, wo wir nächstes Mal landen. Und ja, dann bedanke ich mich einfach bei euch fürs aufmerksame Zuhören. Ich hoffe, es hat euch Spaß gemacht. Vielleicht noch so ein kleiner Tipp in eigener Sache. Am Samstag, den, ich glaube, 12. September, wenn das der Samstag ist, wenn ihr Lust habt, kommt vorbei. Ich lege im Vorraum vom Club Stereo auf. Da ist irgendwie Klaragassenfest und da bin ich auf jeden Fall am Start und würde mich freuen, wenn die eine oder der andere mal vorbeischaut. Ja, dann passt gut auf euch auf. Tschüss, sagt der Chris, und wir hören uns im Herbst dann wieder. Irgendwann, ich weiß nicht, schaut einfach. 5. Sonntag im Monat. Ja, wenn wir jetzt noch Zeit haben, hören wir noch ein bisschen Palmer Violets und vielleicht sogar noch Myron and the E. With the Soul Investigators. Genau. Und allen Hörerinnen und Hörern der nachfolgenden Sendung Strafzeit auch liebe Grüße von mir. Ihr hört ja manchmal auch so ein bisschen noch meine Sendung, freue ich mich sehr. Und ja, auch für euch einen schönen Sonntag noch. Viel Spaß euch allen hier. Ciao, sagt der Chris.

Hallo, Servus und einen schönen Abend. Ich begrüße euch zur Strafzeit und wie ihr so meiner Stimme etwas anmerkt, hätte ich ja heute die Strafzeit gerne live gemacht, aber ich sehe mich außerstande, das heute 2 Stunden durchzuhalten. Deshalb geht's für mich dann gleich wieder ins Bett. Aber wir haben natürlich die Strafzeit für euch, nämlich die Sendung von letzter Woche, die Maggie damals oder letzte Woche vorbereitet hatte, aber leider aufgrund eines Versehens nicht gesendet wurde. Deshalb gibt's die jetzt und sofort. Und ab 20 Uhr dann natürlich das Strafzeitspezial. Ich gehe wieder ab ins Bett. Ciao, Servus und für euch gute Besserung an alle Kranken, an alle, die im Knast sitzen. Liebe Grüße, bleibt stabil und natürlich an alle, die die Strafzeit lieben. Viel Spaß jetzt mit der Sendung.

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Hallo. Hallo zur Strafzeit. Hallo am 23. August. Und auf meiner Uhr ist es genau 13.12 Uhr. Wenn ihr wisst, was das heißt. Und das heißt auch, dass die Strafzeit diesen Sonntag vorproduziert ist. Also es, bei mir ist es nämlich Samstag und ich habe morgen was vor und die Urlaubszeit, schreit halt einfach danach, dass man auch mal an einem Sonntag nicht da ist. Deswegen vorproduzierte Sendung, das heißt innerhalb der Sendung kann ich keine Anrufbeantworter mehr abhören oder irgendwelche Telefonanrufe annehmen. Aber es sind einige Mails bis jetzt dann schon gestern bei uns eingegangen und los geht's aber natürlich erstmal ein bisschen mit Musik.

kommen wir doch zum ersten Brief von dem Fuchs, da Fuchs. Hallo, Radio Z, alles fit bei euch? Danke, dass ihr da seid. Bei uns ist alles Baba Lacho wie immer. Ich grüße als allererstes Luca, meinen Cousingu. Megaman, Dude, pass auf dich auf und gib mir immer Bescheid, sobald was ist. Außerdem gehen Grüße in die alte U-Haft an Dede, Franco, Versace und auch an Easy. Bleibt stramm, Jungs. Ansonsten gehen noch Grüße an die Küche, an Jamal, Baba und Schotti. Zu guter Letzt kommen meine Jungs im Haus C. Ich bin froh, dass ich ein paar Macher und nicht nur Baba um mich herum habe. Ich grüße vor allem Gaso, mein Bre, Pascha, mein Breko und Ali, meinen Shabab. Alle anderen guten Jungs natürlich auch. Beste Grüße. Und es war der Fuchs.

Jenny schreibt, hey meine Lieben, ich würde gerne Michael grüßen. Bleib stark, mein Freund, wo ich erfahren habe, dass du sitzt, war ich nicht begeistert, aber wurscht, tu mir einen Gefallen. Marina war meine beste Freundin und ich bin froh, dass ich meine beste Freundin wieder zurück habe. Reißt dich zusammen und liebt euch zwei. Ich wünsche euch beiden viel Glück, euer Sohn ist so süß, schaut aus wie du, Michi. So, ich wünsche euch viel Spaß heute bei Radio Z mit der Strafzeit. Danke, Jenny. Und einen schönen Abend an alle. Und nachdem hier kein Musikwunsch dabei war, komme ich gleich zur nächsten Nachricht. Meine Nachricht geht nämlich an meine große liebe Eddie. Ich will dir sagen, wie sehr du uns hier draußen fehlst. Unser Leben ist so leer ohne dich geworden und wir wünschen uns einfach, dass du schnell wieder bei uns bist. Wir lieben dich über alles und warten hier draußen auf dich. Am Freitag sehen wir uns endlich wieder. Bis dahin drücken und küssen wir dich ganz fest und freuen uns auf dich, dein Publik und deine Kinder.

Hallo zur Strafzeit again und nochmal für euch die Info, die Sendung ist vorproduziert, es wird heute nichts live ins Studio kommen und deswegen, seid ihr gewarnt, brauche ich auch keine Telefonnummern durchgeben. Dann die nächste Mail. Meine liebe Tina, ich möchte dir einfach mal sagen, wie froh ich bin, dass ich als meine beste, Entschuldigung, ich möchte dir einfach mal sagen, wie froh ich bin, dich als meine beste Freundin zu haben. Du bist ein ganz besonderer Mensch in meinem Leben und ich bin dankbar für all die schönen Momente, die wir zusammen erlebt haben. Egal, ob wir zusammen lachen, quatschen, Blödsinn machen oder uns gegenseitig zuhören, bei dir ist einfach alles schöner. Ich weiß, dass ich immer auf dich zählen kann und genauso möchte ich, dass du weißt, dass du dich jederzeit auf mich verlassen kannst. Danke, dass du so bist, wie du bist. Danke für deine Freundschaft, dein Vertrauen und für all die kleinen Dinge, die unsere Freundschaft so besonders machen. Ich hoffe, dass wir noch ganz viele schöne Erinnerungen zusammen sammeln und noch unendlich oft miteinander lachen werden. Schön, dass es dich gibt, Tina. Ganz liebe Grüße und eine dicke Umarmung. Deine beste Freundin. Ich liebe dich, mein Schatz. Und gewünscht ist, du bist toll. Von Enkai.

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0: Die nächsten Mails sind kurz und knackig. Hallo M hier. Ich grüße die ganze Küche und den Rest vom Haus E und wünscht sich das Lied Blut, Kaiser, Natron und Fenty. Das machen wir.
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Lauter kurze Grüße, aber dennoch schreibt namenlos, liebes Radio Z-Team, danke euch für jeden Sonntag. Wie jede Woche grüße ich meine stabilen Papa Berisha, Ladi, Ramsi, Atta, Abi, Burak, Abi, Pristina, Pea, Simon, Teufel, Michael, Franco, Versace, Isi, Burak und Mergim, Bobby. Grüße von Versace.

Die nächste Mail ist die nächste Mail ist an Sarah. Hallo, liebes Team, bitte schickt diese Grüße an meine Tochter Sarah, die sehr darauf wartet. Hallo, meine liebe Sarah, ich will dir unbedingt diese Grüße schicken und hoffe, du bekommst es. Ich denke jeden Tag an dich, jeden Tag rede ich mit dir. Du hast jetzt schon so viel geschafft und denke bitte, dass jeder einzelne Tag dich zu deinem Ziel bringt und bleib bitte, bitte ganz stark. Für dich und für uns und ich freue mich auf das nächste Wiedersehen und Telefonat. Das ist für mich sehr heilig und ich bin da immer sehr aufgeregt. Schöne Grüße, deine Mama, und gewünscht ist Muso.

die nächsten schnellen Grüße. Hallo, meine süße Sarah. Ich bin's, Darlene. Ich vermisse dich echt sehr und ich hoffe, dich bald wieder bei uns zu Hause zu haben. Mir geht's soweit gut und ich hoffe, dir auch. Ich freue mich auf den Tag, wo ich endlich wieder mit meinen Umarmen nerven kann. Du schaffst das.

Und weiter geht's mit den kurzen Nachrichten. Hallo Radio Z, ich wünsche mir von Franco Riccardi La Mano di Dios. Und grüße hiermit Franco Versace aus dem Haus C. Haltet durch und bleibt stark. In Gedanken immer bei dir von La Mama.

0: Hallo Jonas, Baby. Ich bin jetzt zu Hause gekommen. Ich wollte dir nur kurz sagen, dass die Zeit mit dir für mich die schönste Zeit ist. Sie gibt mir so viel Kraft und positive Energie, damit wir das alles bis zum Ende durchstehen. Heute war sehr schön mit dir. Ich liebe dich über alles, mein Schatz. Bleib stark und gesund. Bis zum nächsten Wiedersehen. Love you.
1: Für euch die Info, die Strafzeit ist dieses Mal vorproduziert und hier kommt die nächste Mail. Hallo, hier ist die Jenny, Amalia und die will ihren Papa Markus aus Haus C grüßen. Mein lieber Papa, bald ist die Zeit geschafft und du bist wieder bei uns. Ich weiß, dass du gerade eine schwere Zeit durchmachst und vielleicht gibt es Tage, an denen du traurig bist und dich fragst, wann es endlich vorbei ist. Aber Papa, bitte vergiss niemals, dass draußen Menschen auf dich warten, die dich lieben und auf dich stolz sind. Ich bin zwar noch klein, aber in meinem Herzen bist du riesengroß. Du bist mein Papa, mein Held, mein bester Freund. Ich möchte, dass du jeden Tag, wenn du aufwachst, daran denkst, dass deine kleine Amalia auf dich wartet. Ich werde auf dich warten, bis du wieder nach Hause kommst. Und dann möchte ich dich ganz fest in meine Arme nehmen und dich gar nicht mehr loslassen. Du sollst wissen, dass ich stolz auf dich bin, weil du diese schwere Zeit durchstehst und immer weitermachst. Bald ist das alles vorbei und dann beginnt unsere gemeinsame Zeit wieder.

dann holen wir all die Umarmungen nach, die uns gefehlt haben und machen ganz viele neue, schöne Erinnerungen zusammen. Papa, egal was im Leben passiert, du wirst immer einen ganz besonderen Platz in meinem Herzen haben. Ich werde immer deine kleine Amalia bleiben und du wirst immer mein Papa sein. Und noch ein bisschen durch dein kleines Mädchen wartest. Und halte noch ein bisschen durch, denn dein kleines Mädchen wartet auf dich. Ich habe dich unendlich doll lieb, Papa, und ich bin so stolz auf dich. Bis ganz bald, Papa. Die kleine Amalia, schöne Grüße von der Oma und dem Opa und wir wollen, die Legende lebt.

0: Hallo, liebes Radio-Team. Ich hoffe, es geht euch gut. Mein Bruder ist zurzeit in der JVA Nürnberg und ich möchte ihm gerne liebe Grüße übermitteln. Hallo, mein lieber Bruder. Ich hoffe, dass es dir gut geht und du gesund bist. Und uns geht es allen gut. Bitte pass auf dich auf. Und deine Schwester Malo hat widmet dir dieses Lied und es ist ein YouTube-Lied. Sorry, den finde ich gerade nicht. Und deswegen.
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0: So, dann wird es wieder Zeit für einen Brief. Und für euch nochmal die Info, die Sendung ist vorproduziert vom Samstag. Alles, was uns bis dahin erreicht hat, ist drin. Und ja, keine aktuelleren Nachrichten. Aber vom 12. August kommt dieser Brief, der ist von Michi. Hallo, liebes Radio Z-Team. Ich würde gerne meine Ehefrau Marina W. grüßen. Ich möchte, dass sie weiß, dass ich unendlich stolz auf sie bin und dass wir diesen Scheiß zusammen, dass wir diese Zeit gemeinsam schaffen. Egal, wie schwer es noch wird, wir gehen Hand in Hand diesen Weg. Ich bin froh, wenn wir diese Scheißzeit gemeinsam geschafft haben und endlich nach vorne blicken können und nicht mehr zurück. Danke für alles, ich liebe dich mehr als alles andere und ich vermisse unendlich. Und auch wenn gewisse andere Leute anderer Meinung sind, aber sie werden sich schon noch umschauen. Also mein Schatz, Kopf hoch, mach dir keinen Kopf, ich liebe dich, dein Ehemann und gewünscht ist King of Germany.
1: Ich grüße meinen Edi. Am Freitag kommen wir dich endlich wieder besuchen. Du fehlst uns sehr. Wir lieben dich über alles. Von deinem Herz, Diana.
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0: Dann machen wir doch gleich mal weiter mit der nächsten Mail. Ja, ich glaube, momentan sind ein paar mehr Michis drin. Also ich habe das Gefühl, es gibt unterschiedliche. Aber diese Mail geht auch an den Michael und das, ja, den wir ja gerade hatten, meiner Meinung nach. Also an meinen Ehemann Michael W. in Haus D. Hey, mein Schatz, diese Zeit fordert uns beide auf eine Weise heraus, die man kaum in Worte fassen kann. Es gibt Tage, da ist die Last schwer und die Einsamkeit drückend, aber vergiss niemals, unser Band ist stärker als jedes Gitter und jede Vorschrift dieser Welt. Ich stehe an deiner Seite, heute, morgen und an jedem Tag, der uns von unserem echten Wiedersehen trennt. Ich halte die Erinnerung an dein Lachen, deine Stimme und deine Blicke fest in mir, wie einen wertvollen Schatz. Du bist nicht nur der Mann, den ich geheiratet habe, du bist mein Zuhause, mein Anker und die Person, mit der ich mein echtes Leben verbringen will. Ich lasse nichts auf dich kommen und am 17.09. heißt es kein Zeuge, keine Aussage. Ich liebe dich und ich vermisse dich unendlich, deine Ehefrau.
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Hallo Edgy, mein Schatz. Ich vermisse dich einfach sehr und es vergeht kein Tag, an dem ich nicht an dich denke. Ich bin in Gedanken immer bei dir, mein Schatz, und ich hoffe, du spürst meine unendlich starke Liebe zu dir. Ich freue mich, am Freitag dich endlich wieder sehen zu können. Wir schaffen das, mein Herz. Ich liebe dich über alles und bleib immer an deiner Seite. Dein Bublik.

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1: 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Und wir lesen eure Nachrichten. Die nächste ist folgendes. Hallöchen, liebes Radio Strafzeit-Team. Oh, ich grüße wie immer den Michi. Ich wollte dir Danke sagen für deinen netten Gruß. Lass den Kopf nicht hängen, bleib stark und aufrecht. Und bitte lass dich niemals von deinem Weg abbringen. Und lass dich niemals verbiegen. So, das war's jetzt erstmal von mir. An alle, die hier einsitzen, bleibt alle stabil. Ich wünsche dem Strafzeit-Team und allen anderen noch einen schönen Sonntag. Die Dani war's.
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Hey, hey. Entschuldigung. Hey, hey, meine Lieben. Ich grüße einmal nicht den Michi. Nee, doch. Ich grüße den Michi und die Marina und die Dani. Also, die haben es jetzt aber gleich hinter sich hier. Ich hoffe, ihr habt alle die Woche gut und schnell überstanden und dass alle heute die Strafzeit genießen können. An dich, Marinchen. Wir sind alle unfassbar stolz auf dich, wie stark du bist. Und bleibst, auch wenn die Kraft am Ende ist. Du gibst einfach nicht auf und kämpfst immer weiter. Es ist krass zu sehen, wie du deinen Ehemann verteidigst und Rückendeckung gibst. Dir, Michelein, mach dir nicht allzu viele große Sorgen. Wir sollen dir von deinen Kindern ausrichten, Ray und Nola, dass sie dich so arg vermissen und dich ganz doll lieb haben. Sie freuen sich mega darauf, wenn du wieder da bist und sie dich endlich wieder knuddeln können. Am meisten freuen sich natürlich darauf, wie sie wieder mit dir spielen und lachen und Spaß haben können und mit dir endlich wieder Quatsch machen können, um die Mama zu ärgern. Du bist nicht nur der beste Papa der Welt, sondern auch der beste Bonuspapa, den man sich einfach nur wünschen kann für die Kinder. Die ganze Familie und Freunde hätten einen Liedwunsch für die Kinder an den Papa Michi, nur zu dir, Günther. Ich soll dir einen schönen Gruß von der Alexandra ausrichten und du sollst stark bleiben. Sie kommt dich bald besuchen. Und ich wünsche noch allen einen schönen Sonntag und einen guten Start in die neue Woche. Bleibt alles stark und gesund. Der Julian war es mal wieder und NK, du bist toll. Haben wir ja heute schon gehört, deswegen gibt's was anderes.

Die Strafzeit kommt ausnahmsweise vom Band und ist vorproduziert, dass ihr Bescheid wisst, dass nichts reingeht. Aber es haben uns einige Mails erreicht. Die nächste ist auch an Melina. Nee, hier schreibt Melina, Entschuldigung. Eieiei, da meint man, wenn man vorproduziert, läuft es ein bisschen runter. So, liebes Strafzeitteam, hier ist Melina und ich würde gerne kurz meinen Mann Gregor grüßen. Hey mein Herz, der Besuch war heute wie immer richtig schön, aber leider viel zu kurz. Wir vermissen dich jetzt schon wieder so sehr und wir freuen uns schon auf dich, dich bald wiederzusehen. Fühl dich ganz fest umarmt von uns beiden. Wir lieben dich überall.

Hallo, ich würde in, ja, meinen Mann grüßen, gerne, sehr gerne. Hallo, mein Schatz, hier ist Saskia und es geht an den Dean. Ich hoffe, du hast den Rest der Woche gut überstanden. Ich freue mich schon auf unseren nächsten Besuch, gerade weil ich an diesem Tag Geburtstag habe. Du bist und bleibst das wertvollste Geschenk in meinem Leben. Ich liebe dich und ich denke wie immer jeden Tag an dich.

Zeit für unseren nächsten Brief von Jon an, von Umut und Punk. Ich bin Umut und Punk, liebe Grüße an Haus B und alle, die uns kennen. Wir wünschen uns das Lied First Class, Sieg auf YouTube, mal schauen, ob ich das finde. Und wir könnten mehr russische Lieder spielen, genau, die werden in der JVA nehmen. Ich bin nachteiligt. Ich habe aber schon auch immer wieder russische Lieder im Programm. Überall in Bayern gibt es russische Fernsehsender, nur in Nürnberg nicht. Deshalb bitte ein russisches Lied pro Sendezeit. Also gut, da schauen wir mal, was wir machen können. Und besondere Grüße gehen raus an Jonas.

0: Einen weiteren Brief haben wir hier. Hey ho, Radio Z-Team, ich hoffe, alles gut bei euch. Ich würde gerne ein paar Jungs grüßen. Simon grüßt die stabilen Jungs von der Strafhaft und der U-Haft, die gemeint sind und wissen schon. Und namentlich grüße ich nur meinen Cousin Loco, der einzige, auf den ich mich immer verlassen kann. Grüße vom Teufel.
1: Hallo, hier ist der Maxim. Ich grüße den Edi. Der Besuch bei dir war super schön. Ich hoffe, dir geht es gut. Ich freue mich auf den nächsten Besuch. Hab dich lieb.

Das nächste scheint so eine Art Sammelbrief zu sein. Osman, Haus B, Zelle 9. Ich liebe meine Kinder. Sobald ich rauskomme, werde ich ein besserer Mensch, steht hier. Dann Kahn, Haus B, Zelle 12. Free an alle Brüder. Und weiter geht's mit Dennis aus Haus B. Grüße an alle Brüder und Schwestern und die Familie. Und dann weiter noch, ich glaube, Osman, Blockmonster. Also, ich glaube, das sind einfach nur ein paar Liedwünsche aneinandergereiht. Und Jessie, Haus B, Zelle 18, hat auch noch ein paar Lieder. Und dann Grüße von Umut an Osman, Punk, Jessie und den Rest. Und ja, da schaue ich jetzt dann gleich mal, was davon jetzt von mir erfüllt wird. Und ich weiß, ihr wollt Porto sparen, aber ein bisschen mehr Text und ein bisschen mehr irgendwie Zusammenhang, ja, wäre eigentlich auch ganz nice.

Die nächsten Grüße gehen raus an den Papa Sonnyboy. Hoffe, dass bei dir alles in Ordnung ist. Ich habe gestern deinen Brief bekommen und werde ihn auch heute beantworten. Soweit ist hier alles okay, haben jetzt die letzte Woche Ferien und versuchen die Zeit noch zu genießen, bevor der Schulstress wieder losgeht. Grüße von Marvin und den Kindern. In Liebe, deine Tochter Mandy.

0: jetzt sind wir gleich durch. Die Strafzeit hat dieses Mal vorproduziert. Hier kommt noch eine Mail. Ich sitze in einem anderen Raum und denke dennoch an dich. Deine Worte und ich zerbreche mir den Kopf, warum manches so unheimlich ungerecht sich anfühlt. Irgendwie bekomme ich das Gefühl nicht los, dass vieles keinen Sinn für mich ergibt. Dennoch versuche ich, nach vorn zu blicken und in Gedanken bei dir, Melek, zu sein. Ein Lied, das manches widerspiegelt. Von Metric wünsche ich mir was. Grüße an alle, die es verdient haben.
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0: Das war die Strafzeit. Jetzt kommt der letzte Gruß. Wie gesagt, vorproduzierte Sendung und alles, was bis Samstagmittag da war, wurde vorgelesen. Hier noch eine Nachricht. Wahre Liebe kennt keine Grenzen. Sie kennt keine Entfernung, keine Hindernisse und keine Zeit, die sie zerstören könnte. Sie bleibt, wenn es schwierig wird. Sie gibt Kraft, wenn alles andere schwerfällt. Und sie hält fest, auch wenn der Weg manchmal endlos erscheint. Denn wahre Liebe bedeutet nicht, dass immer alles leicht ist. Sie bedeutet, dass man sich trotz aller Schwierigkeiten immer wieder füreinander entscheidet. Dass man aneinander festhält, auch wenn das Leben einen auf die Probe stellt. Manche Wege sind lang und voller Hindernisse, doch wenn die Liebe echt ist, wird keine Entfernung zu groß und kein Hindernis zu stark. Wahre Liebe lässt sich nicht durch Umstände brechen. Sie kann warten, kämpfen, hoffen und selbst die schwierigsten Zeiten überstehen. Denn zwei Herzen, die wirklich miteinander verbunden sind, finden immer wieder zueinander, egal wie viele Grenzen zwischen ihnen liegen. Und genau deshalb glaube ich an unsere Liebe, egal was noch vor uns liegt. Ich werde immer an unserer Seite bleiben und dich von ganzem Herzen lieben.
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1: Ja, die letzte Mail war kein Absender dabei, deswegen, ja, ist es so, kann sich das jetzt jeder denken, an wen es gerichtet war. Und damit sind wir zu Ende für die Strafzeit. Und ich wünsche euch noch einen wunderbaren Z-Abend. Jetzt gleich kommen hier Devil is Evil und danach ja, geht's munter weiter mit dem Sonntagsprogramm. Nächsten Sonntag, dann ist es ja schon fast wieder, ach, ist dann schon wieder der 5. Oh ja, nächsten Sonntag, da sage ich noch dazu, ist der 5. Da gibt es dann wieder eine Sondersendung. Dieses Mal, ganz spannend, mit der AIDS-Hilfe Nürnberg. Denn da gab es viele Fragen, die wir hatten zum Thema AIDS und HIV und Haft. Damit wünsche ich euch eine schöne, schnelle Woche und wir hören uns dann am ersten Sonntag. Beziehungsweise hört ihr mich auch nächste Woche im Strafzeitspezial und davor die reguläre Strafzeit mit dem Dieter.

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3: 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Der fünfte Sonntag im Monat und das bedeutet Strafzeit, Spezialzeit. Von 20 bis 22 Uhr widmen wir uns seit längerem immer ganz speziellen Themen rund um die Haft. Oft zusammen mit dem Treffpunkt e.V., aber dieses Mal auch mit einer ganz besonderen Einrichtung, nämlich der AIDS-Hilfe Nürnberg. Diese kommt nämlich regelmäßig in Haft und berät Menschen, die dort HIV haben, aber auch zu ganz anderen Themen. Was genau alles dabei ist, wie zum Beispiel Substitution oder Hepatitis, all diese Dinge habe ich besprochen mit Beate Lischka und Julia Jenkner von der AIDS-Beratung in Nürnberg. Über Kondome in Haft und über alles andere, was wichtig ist. Gleich geht's los, jetzt gibt's natürlich aber erstmal ein bisschen Musik.

0: Es ist Sonntag, der fünfte Sonntag im Monat und das heißt Strafzeit-Spezial. Dieses Mal mit der AIDS-Hilfe Nürnberg und dem Schwerpunkt HIV und Haft. Denn auch mit all den Fortschritten, die es rund um eine HIV-Infektion gibt, ist und bleibt die Krankheit ein Stigma. Und gerade im Gefängnis kann das schnell zum Problem werden, wenn Mithäftlinge wissen, dass du HIV-positiv bist zum Beispiel. Über das und über vieles mehr habe ich mit Beate Lischka und Julia Jenkner von der AIDS-Beratung Nürnberg gesprochen.
1: Okay, dann fange ich mal an. Also mein Name ist Beate Lischka. Ich war schon 1987 bis 1990 in der AIDS-Hilfe das erste Mal und bin seit 2012 wieder da. Und sowohl in der ersten Runde als auch jetzt ist die Haftarbeit unter anderem meine Aufgabe. Und ansonsten mache ich hauptsächlich Beratung, Begleitung von Menschen mit HIV, Beratung am Telefon und den Checkpoint. Und die Frauenarbeit gehört auch noch so ein bisschen zu meinem Bereich.
2: Ich bin Julia Jenkner, ich bin seit 4 Jahren bei der AIDS-Hilfe und arbeite als Sozialpädagogin im betreuten Einzelwohnen, bin aber auch Sexualpädagogin und Sexualberaterin und habe in der AIDS-Hilfe bei uns auch die Präventionsarbeit ein Stück weit übernommen. Das heißt, ich gehe viel in Schulen oder auch mal in Jugendwohngruppen und eben auch seit 2022 circa einmal im Monat in den Jugendarrest in der JVA Nürnberg. Da gibt es dann jeweils 1,5 Stunden Präventionsaufklärungsarbeit mit den Inhaftierten.
3: Dann eher so in der Gruppe?
2: Genau, oder auch? Das sind meistens junge Menschen, oft junge Männer, würde man sagen 4 bis 7 oder 8 Jugendliche, größer ist die Gruppe meistens nicht. Ab und zu habe ich gemischte Gruppen.
3: Das geht, das sind immer wieder Neuigkeiten, da wird gemischt.
2: Ab und zu ja. Sind Jungs und Mädchen gemischt, da werde ich vorher gefragt, ob ich das möchte. Ich glaube, es kann gut funktionieren, kann auch ein bisschen herausfordernd sein, je nachdem. Ich habe mir gedacht, ich probiere das auch mal aus, oft passiert es nicht. Ja, von daher würde ich sagen, im Großen und Ganzen sind es junge Männer zwischen, Alter erfrage ich nicht, ich würde schätzen zwischen 14 und 20 ist so das Alter, meistens sind sie so 17, 18.
3: Jetzt bist du auch schon sehr lange bei der AIDS-Hilfe dabei. Ja. Die AIDS-Hilfe in Nürnberg, die gibt es ja auch schon 40 Jahre.
1: Ja, genau, ne? Das ist ja auch ein 40-jähriges Jubiläum.
3: Und die hat sich echt toll entwickelt, dass ihr eben mittlerweile eben auch an so Orten seid, wo man ja jetzt nicht erstmal denkt, ah ja, da gibt es eine Sexualberatung oder eben eine, ihr sprecht ja oft nicht nur über AIDS, also denke ich mal, sondern einfach generell über Geschlechtsverkehr und so weiter.
1: Also interessanterweise war der Haftbereich wirklich von Anfang an mit dabei. Ja. Also auch der Jugendarrest. Ich war schon 87 bis 90 in Jugendarrest zusammen mit Martin Tröps. Mhm. Das war richtig ein Déjà-vu, als ich wieder hier angefangen hatte. Dann hatte ich ja am Anfang ja wieder den Jugendarrest.
2: Ich habe den von dir übernommen.
1: Genau, Julia hat den von mir übernommen, weil ich irgendwann beschlossen habe, jetzt bin ich zu alt für Jugendarbeit, jetzt muss mal jemand Jüngeres hier diesen Bereich machen. Genau, aber wir haben den Bereich schon sehr lange.
3: Für euch ist es selbstverständlich und ich habe euren Titel eben von eurem Magazin gesehen, HIV und Haft. Es war wirklich ganz naiv, war es dann erstmal so, wie immer im Gefängnis gibt es Sex. Ne? Also es ist wirklich so, es war wirklich für mich so, ja stimmt, na klar, überall gibt es Sex. Aber dass das auch schon so lange, sag ich mal, Thema ist, auch ja. in der Leitung, in der Haftleitung, das ist schon außergewöhnlich.
1: Ja, also früher war ja das Problem noch ein ganz anderes, weil es gab ja keine Behandlung, also die Personen, die in Haft kamen, haben dort auch keine Medikamente kriegen können, waren natürlich hauptsächlich Menschen, die über Drogengebrauch sich infiziert haben. Und ja, da war natürlich so die psychische Komponente nochmal eine ganz andere, wenn man HIV hatte und dann noch vielleicht 2, 3 Jahre seines eh schon begrenzten Lebens auch noch in Haft verbringen musste.
3: Da habt ihr da eher auch so ein bisschen Seelsorge oder dann kommt man ja nicht viel machen dann.
1: Ja, ja. Also klar, ist auch, heutzutage ist es auch so, dass jetzt HIV ja nicht den großen Raum einnimmt, wenn wir in die Haft kommen, sondern das sind oft Alltagsprobleme, weil HIV wird ja in der JVA auch behandelt, also auch genauso wie draußen. Das wird mit der HIV-Schwerpunktpraxis in Fürth zusammengearbeitet, also von daher kann man als Gefangener davon ausgehen, man bekommt eine gute HIV-Behandlung in Haft. Aber natürlich gibt es ganz viele andere Probleme, die Beziehungen daheim, die wirtschaftlichen Sorgen,
3: klar,
1: was passiert, wenn ich entlassen werde. Und da ist die Spezialität beim Entlassenwerden ist natürlich das, dass man ja erstmal keine Krankenversicherung hat. Man muss ja erst Jobcenterleistungen, in der Regel beantragt man zuerst die Jobcenterleistungen und damit kommt man wieder in die Krankenkasse. Und wenn man jetzt aber HIV-Medikamente braucht oder Substitution, dann kann das manchmal von der Zeit her ein bisschen knapp werden.
3: Ja, das ist genau dieser dann der totale Stress, der da entsteht, wenn man eben dann entlassen wird. Oder auch, was ich jetzt auch sofort mir gedacht habe, ist ja, die ganz, ganz wenigen Vorteile, die es gibt in Haft, ist ja dieser wahnsinnig strukturierte Tagesablauf. Ja. Und ich glaube, der ist ja gerade bei der AIDS-Behandlung auch oder bei der Medikamenteneinnahme total wertvoll. Den hat man ja im normalen Leben gar nicht, sage ich mal. Das ist halt immer, dass man dann regelmäßig seine Tabletten nimmt und das von da halt. Aber sage ich mal, ja, voll, ne? Wenn man hier vom kleinen Vorteil sprechen kann.
1: Also eigentlich ist auch ein Vorteil, dass man Hepatitis C behandeln lassen kann. Die DrogengebraucherInnen sind ja häufig von Hepatitis C betroffen. Und da muss man ja so 12 oder 24 Wochen am Stück behandeln, bis es weg ist. Und da ist natürlich eigentlich so ein Rahmen schon günstig, weil da hat man keine Drogenabstürze in der Regel.
3: Ja.
1: Und ist halt gut versorgt. Und also es sollte ja auch das Gleichheitsprinzip gelten, also die Behandlung in der JVA soll die gleiche sein wie außerhalb der JVA. Und da ist natürlich bei einer Hepatitis C-Behandlung immer so die Abwägung, auch von der JVA, wie lange ist dieser Mensch noch bei uns, lohnt sich das noch, ihn zu behandeln, oder kann er sich eventuell dann, wenn er rauskommt, behandeln lassen. Problem ist halt, wenn man rauskommt und auf Drogen vorher war, ist man halt hinterher auch oft schnell wieder auf Drogen und dann war es das mit Hepatitis C-Behandlung. Also von daher macht es auf jeden Fall Sinn, weil wir möchten ja alle die Hepatitis C bis 2030 beenden.
3: Mhm.
1: Und da macht es schon Sinn, dass in Haft behandelt wird, weil da hat man die Leute halt vor Ort.
2: Und ich dachte auch gerade noch, weil du sagtest, was ist, wenn man zurückkommt, ihr macht, also eure Beratung ist ja auch viel, dass einfach, oder ja auch wenn ich reingehe, ist es ja eher präventiv, aber einfach unsere Arbeit nochmal kenntlich zu machen, dass Menschen wissen, wo haben sie nochmal einen Andockungspunkt, wenn sie rauskommen, wo sie nochmal nachfragen können. Es gab, glaube ich, auch schon ein, zwei Mal Ideen, gibt es eine Person, die vielleicht das betreute Einzelwohnen in Anspruch nehmen könnte, weil das vielleicht helfen könnte bei der Stabilisierung und es braucht einfach Unterstützung im Alltag in verschiedenen Lebensbereichen. Ich glaube, das ist ja auch ein großer Teil, nochmal zu gucken, was gibt es für Andockungspunkte außerhalb von Haft, oder?
1: Also gerade so im Bereich Drogengebrauch ist es halt oft so, es dauert ja dann wieder eine Weile, bis das alles genehmigt ist und so mit dem betreuten Wohnen, dass in der Zeit halt oft schon wieder Rückfälle stattfinden.
3: Es geht oft wahnsinnig schnell, ne? Also ja, es ist halt. Also, ne, wir haben es jetzt einfach auch mittlerweile, als ich angefangen habe in der Strafzeit, war ich ja auch noch so ein bisschen in der, wie kann das sein? Ne, man liest ja, wir lesen ja da die Post vor und die Briefe, die sich gegenseitig schreiben und dann ist es wirklich so, ach ja, dann ist es ja oft Liebesbriefe und wie auch immer und es liest sich hier natürlich auch alles immer wahnsinnig toll und dann erfährt man halt, also der Mensch ist entlassen worden und es hat keine 3 Tage gedauert und es war alles wieder eben beim Alten und eben die Vorstellung, wie es wird, wenn ich rauskomme und da sind mal oft die Erwartungen auch sehr hoch und eben dann diese ganzen Baustellen, die man dann aber erstmal angehen muss, dass die einen so überfordern, raus aus dieser ganzen Strukturierung wieder rein, ich muss jetzt alles wieder selber machen, dass das auch alleine die totale Überforderung einfach ist. Ne?
1: Also was ein bisschen besser geworden ist, es gibt ja jetzt die Depotspritze bei der Substitution und ich rate mal allen, bevor sie entlassen werden, dass sie ihren Termin so legen, dass sie vor der Entlassung kurz vorher noch ihre Depotspritze kriegen, weil dann haben die schon mal eine Woche Zeit, bis sie wieder auf Entzug kommen. Früher, wo es die Tablette jeden Tag gab, war es natürlich schwierig. Man kam raus, hatte nichts dabei und Krankenkasse war nicht. Man konnte nicht zum Substitutionsarzt. Also, was passiert?
3: Ja.
1: Nächster Tag, Szene.
3: Suchst du dir halt deine
1: Mittel. Genau, brauchst du einfach noch. Ja, also, der Entzug von Substitut ist ja besonders gravierend, schlimmer als von Heroin.
3: Wenn man dann eben auf diese Substitutionsmittel angewiesen ist, dann ist man das sein Leben lang oder kann man das auch ausschleichen lassen?
1: Also man hat auch die Wahl. Ne? Wenn man jetzt bekannt drogenabhängig ist in der JVA, kann man natürlich wählen, will ich Substitution. Also ich rede jetzt von Nürnberg, nicht in allen Haftanstalten gibt es Substitution, aber schon in vielen in Bayern. Aber man kann wählen, will ich Substitution oder will ich langsam runterdosieren, weil ich irgendwann ein drogenfreies Leben führen will. Die meisten nehmen aber Substitution, um dann hinterher halt bestenfalls weiter substituiert zu werden.
3: Mhm.
1: Aber dass es Substitution überhaupt in so vielen bayerischen Haftanstalten gibt, war ja so auch mit einem Erfolg von der AG AIDS und Haft in Bayern, die einen Gefangenen in München unterstützt haben, 2016 zu klagen, weil er halt zwar substituiert in Haft kam, aber dann halt nichts mehr bekommen hat. Und er hat ja diesen Prozess vor dem Europäischen Menschenrechtsgerichtshof gewonnen. Und die haben entschieden, es hätte eine externe Person hinzugezogen werden müssen bei der Entscheidung, ob der weiter substituiert wird oder nicht. Und daraufhin, nachdem dieses Urteil da war, haben ganz viele bayerische Haftanstalten angefangen, ihre Ärzte auszubilden für den Drogenbereich. Und und jetzt gibt es das eigentlich in sehr vielen. Und wenn man jetzt in eine Haftanstalt kommt, die das nicht hat, also die keine Krankenstation hat im Prinzip, dann kann man verlegt werden in eine andere Situation, möglich ist.
3: Ja, da war, glaube ich, oft auch noch, eben, du bist jetzt in Haft, du bist jetzt halt eingesperrt und dann erledigt sich das ja wohl von selber. Ne? Man ist ja irgendwie ist ein bisschen naiv wahrscheinlich. Ja, also nicht, dass die Haftanstalt dann naiv wäre, aber...
1: Es gab halt so dieses Ziel der Drogenfreiheit, das stand überall. Von diesem Ziel ist man halt mittlerweile so ein bisschen abgewichen und man akzeptiert jetzt, dass es Menschen gibt, die halt in ihrem Leben wahrscheinlich nicht mehr drogenfrei leben werden. Bestenfalls halt mit Substitution ein normales Leben führen können.
3: Und ähnlich, glaube ich, wie ich es eben vorhin so ein bisschen gesagt habe, mit dem, es gibt Sex in Haft, ja, also das ist ja, genauso gibt es Drogen in Haft, also das ist ja auch unglaublich, wie das einfach, wie die auch immer in die Anstalt reinkommen, aber Mittel und Wege werden da gefunden und es wird immer so bleiben. Riegeln, dass da gar nichts mehr reinkommt, ist ja eher utopisch, also dann lieber in die Versorgung einfach gehen und sagen, hey, wir haben hier Ideen.
1: Und also was wir ja auch fordern ist, dass es sterile Spritzbesteck in Haft geben sollte. Es gibt eine Haftanstalt, die Frauenhaftanstalt in Berlin-Lichtenberg. Da gibt es so ein Spritzentauschprogramm. Das ist die einzige in Deutschland, die das hat. Aber natürlich, wenn man ein Spritzentauschprogramm hätte in Haft, dann würden viele Probleme auch nicht auftauchen. Zum Beispiel die Ängste der Bediensteten, dass sie in so eine Spritze packen und sich damit verletzen.

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1: Wir fordern natürlich auch, dass man einen guten Zugang zu Kondomen hat. Also im Moment ist es so, man kann Kondome bekommen beim Anstaltsarzt oder beim medizinischen Personal, aber das würde ja bedeuten, man muss sich outen, dass man Sex in Haft haben will. Und die Menschen, die Sex in Haft haben, sind ja in der Regel Heteromänner, für die es total peinlich wäre, zuzugeben, dass sie da jetzt gleichgeschlechtlichen Sex haben. Und von daher werden diese Kondome auch sehr wenig nachgefragt. Mhm. Man könnte sie noch beim Kaufmann kaufen, aber das heißt natürlich, dass spärliche Geld dann statt für Tabak oder sonstige wichtige Dinge für Kondome zu opfern, macht man natürlich auch nicht. Und ja, von daher ist die Sache halt sehr hochschwellig. Da fordern wir, dass es halt einen niedrigschwelligen Zugang gibt, irgendwelche Spender in Ecken, die nicht so häufig genutzt werden, wo man einfach mal vorbeigehen kann und ein paar einpacken oder so.
2: Im Jugendarrest darf ich ja den Jugendlichen keine Kondome direkt in die Hand geben. Ich darf welche da lassen und die werden dann bei der Entlassung, werden die ihnen ins Fach gelegt zu ihren Sachen. Und ich hatte auch schon ein, zwei Mal, dass dann jüngere Jungs dann gesagt haben, die kann ich doch nicht mitnehmen, wenn meine Mutter das sieht, die holt mich dann ab. Also da ist schon auch viel Scham dabei. Ja. Und gleichzeitig finde ich eben, wäre es eigentlich auch total wichtig, auch dass man sich vielleicht das mal anguckt, gerade für die, die vielleicht auch noch keinen sexuellen Kontakt hatten bisher. Es macht ja auch Sinn, sich vorher vielleicht mal so ein Kondom anzuschauen, wie ist die Beschaffenheit, wie fühlt sich das an, wie kann man sich das benutzen. Also einfach nur, um mal zu

0: aber...
1: Vielleicht erzählt ihr beide mal kurz eben, ach du Julia, wie erreicht man euch denn überhaupt? Oder wie geht's, wenn ihr reingeht? Wann hast du feste Termine oder kann man mit dir was ausmachen? Oder wie läuft das ab?
0: Ich gehe ja nicht zur Einzelberatung in den Jugendarrest. Ich gehe zu fest vereinbarten Terminen, wie gesagt, circa einmal im Monat, also ungefähr im Rhythmus von alle 4 bis 5 Wochen, weil das einfach auch die Zeit ist, die maximal die Jugendlichen im Jugendarrest sind. Und ich vereinbare die Termine Anfang des Jahres mit dem Sozialdienst vom Jugendarrest. Die machen auch Termine aus mit anderen Einrichtungen, also beispielsweise vom Jungenbüro oder von der Mudra. Ich glaube, auch die ISKA Schuldenberatung ist auch ab und zu da. Pro Familia war oder ist da. Ich bin mir gerade nicht sicher, wer wie regelmäßig kommt. Genau, und bin dann immer an einem Donnerstagnachmittag vor Ort. Da werden mir dann ein paar Jugendliche, wenn mehr da sind, werden ein paar zusammengesucht, die vielleicht sagen, sie haben da Interesse dran oder wo... Einfach die KollegInnen vom Sozialdienst sagen, die können wir gut in eine Gruppe packen, ohne dass es vielleicht zu anstrengend wird oder ohne dass wir das Gefühl haben, innerhalb der Gruppe gibt es eine komische Dynamik, die schwer einzufangen ist. Und dann setze ich mich da rein, gebe mein Handy ab vorher und warte, bis dann die Jugendlichen zu mir gebracht werden nach dem Hofgang.
1: Und dann ist es ganz unterschiedlich, was ihr besprecht, also andere Schwerpunkte, oder dann machst du es auf, sagst du, hey, gibt es Fragen, die ich euch eventuell beantworten kann? Wie läuft es ab?
0: Genau, also beides. Ich habe schon einen Ablauf, den ich so im Kopf habe, weil ich schon finde, das Ziel sollte sein, ich bin von der AIDS-Hilfe da, also wir machen Prävention zum Thema HIV und sexuell übertragbaren Infektionen. Also das ist schon so der Schwerpunkt, mit dem ich reinkomme. Ich erzähle erstmal, ich bin von der AIDS-Hilfe da, frage, was so da ist an Wissen rund um HIV und AIDS. Also wir klären einfach mal so ein paar offene Fragen. Wo ich schon wichtig finde, auch zu zeigen, es ist okay, wenn ihr dazu nicht so viel wisst, weil ich glaube, viele von uns wissen nicht so viel über HIV. Auch bevor ich in der AIDS-Hilfe angefangen habe, war mir vieles nicht ganz so klar, obwohl ich Sexualpädagogin bin und denke, ich kenne mich gut aus. Aber manche Punkte sind vielleicht einfach noch nicht so klar im Kopf oder da fehlt vielleicht Wissen. Das heißt, wir besprechen so ein paar Fakten, Zahlen, Frage, wie viele HIV-positive Menschen gibt es denn in Deutschland, sowas, was ist der Unterschied zwischen HIV und AIDS? Und am Ende gehen wir eben auch auf Übertragungswege ein. Also da gibt es eine Methode, die Cluster-Methode, glaube ich, die Nasenbärchen-Methode, was einfach so Bilder sind von Figuren, Personen, die in verschiedenen Situationen stecken und man sagt, gibt es da ein Infektionsrisiko für HIV, ja oder nein? Bei der Methode konzentriere ich mich tatsächlich eher auf HIV und jetzt weniger auf Chlamydien, Tripper, Hepatitis C oder so, weil ich merke, wenn ich da alles zusammenbringe, ist da ein bisschen die Verwirrung groß. Aber da schauen wir uns dann so Alltagssituationen an, also Hände schütteln oder küssen oder von KollegInnen oder mit anderen Menschen sich das gleiche Besteck teilen beispielsweise, ins Schwimmbad gehen, aber eben auch Situationen, die sexuelle Kontakte oder Konsum zeigen, also zum Beispiel Oralsex, Analsex, vaginaler Sex oder eben das Teilen von Spritzbesteck oder so und hangen uns da so ein bisschen dran lang, wo besteht wirklich ein Infektionsrisiko und wo nicht. Und am Ende sehen wir dann eben, die allermeisten Situationen zeigen ja gar kein Risiko. Und da, finde ich, fängt der Punkt an, wo es dann spannend wird, immer aufzudröseln oder da den Punkt zu erwischen, dass ich einerseits nicht total viel Angst mache vor HIV und gleichzeitig die Wichtigkeit hervorhebe, warum sollte man sich trotzdem schützen? Warum macht es Sinn, auf Kondome zurückzugreifen? Warum macht es Sinn, sich vielleicht auch zu informieren über andere Möglichkeiten des Schutzes, also die PrEP? Und was bedeutet nicht nachweisbar, gleich nicht übertragbar? Also das sind dann schon so die Punkte, die mir wichtig sind, und dann öffne ich schon noch ganz oft den Raum für offene Fragen, beziehungsweise kommen die ohnehin meistens rein. Das sind 5 bis 7 Jungs meistens, die alle ziemlich aufgedreht sind. Es ist selten ein stiller Raum, es ist meistens gespickt von Unterbrechungen und Fragen. Das finde ich aber okay, das kann man für 1,5 Stunden einmal im Monat ganz gut aushalten, und ich finde es besser, wenn viele Fragen kommen, als wenn keine kommen. Aber dann sprechen wir noch über, wie benutze ich ein Kondom? Wir sprechen über verschiedene andere Verhütungsmittel, gerade wenn es heterosexuelle Jungs sind oder Jungs oder Männer, die Sex mit Frauen und gleichaltrigen Jugendlichen, Mädchen haben, dann die Frage,

0: Wie kann man sich da vor Schwangerschaften schützen? Was ist da wichtig? Aber auch sowas wie Einvernehmlichkeit. Woran erkenne ich, ob jemand Lust hat auf Sex? Also so ein paar Mythen aufzuräumen, finde ich da auch ganz gut.
1: Das stelle ich mir sehr, sehr, sehr lebhaft vor.
0: Sehr, ja. Lebhaft trifft es gut.
1: Ja. Ja. Wenn die Jugendlichen, wie offen sind die mittlerweile, sag ich mal, für, also ist das, ich habe früher, also fast schon in einem anderen Leben, habe ich mal für Kinder und Jugendliche auch sexuelle Aufklärungsarbeit gemacht, und das wird von meinem Gefühl her, ist es jetzt die letzten 15 Jahre viel weniger geworden, viel weniger Aufklärungsarbeit auch in den Schulen, dass diese ganzen Präventionsmaßnahmen irgendwie nicht mehr, irgendwie war so ein bisschen, ach ja, AIDS ist ja jetzt heilbar, in Anführungsstrichen, also es ist ja, oder ist es, naja, es ist heilbar.
2: Behandelbar
1: ist das Richtige. Genau, wir müssen jetzt hier gar nicht mehr so viel darüber sprechen oder so. Ist das auch ein wenig euer Gefühl in den letzten 15 Jahren, dass sich da diese eine Art Rückentwicklung war und dass auch die Jugendlichen, finde ich, zum Teil gar nicht mehr gut aufgeklärt sind? Also wenn ich meine 18-Jährige auch anschaue, denke ich mir manchmal ein bisschen, also ne, die von außen bekommen die mehr oder weniger kaum noch was mitgeteilt. Da kommt irgendwann in der 6. Klasse mal gibt es halt so eine externe Aufklärungsstunde und dann war es das.
0: Ja, also dafür plädiere ich schon lange, dass sexuelle Bildung eigentlich sehr viel breitflächiger und langfristiger gedacht werden müsste oder eben in so viele Bereiche auch in Schule gehört oder gehören könnte, weil das eben breit ist. Und jetzt auch über HIV, wir sprechen ja nie nur über HIV und AIDS, wir sprechen ja immer auch über Sexualität damit auch, über Wertvorstellungen, über unsere Normen, Glaubenssätze, über Schuld und Stigma, also das sind ja also über das, was ist normal und was ist nicht normal, über Scham, also das gehört ja alles damit rein. Und das ist natürlich schade, wenn so wenig Raum dafür da ist. Ich erlebe die Jugendlichen als sehr, sehr offen. Also viele Fragen, viel Offenheit. Schon teilweise auch Einzelne, die da sitzen und sich vielleicht auch ein Stück weit schämen, das vielleicht auch unangenehm finden, aber irgendwie dann am Ende ja doch was mitnehmen. Und auch wenn ich in Schulklassen bin, finde ich, ist das viel so. Aber eben im Haftbereich oder im Jugendarrestbereich vor allem auch. Wie sich das verändert hat in den letzten 15 Jahren, vielleicht hast du da ein bisschen einen Eindruck.
2: Ich erlebe nicht so eine große Veränderung. Okay. Also es hängt natürlich sehr von einzelnen Lehrkräften ab, die das Thema wichtig finden und uns immer wieder einladen in ihre 8., 9. Klassen, also wenn es jetzt um Schule geht. Und im Jugendarrest hat sich es durch die Jahre hindurch gleich gehalten. Also ja, jetzt aus dem meiner Perspektive kann ich es nicht so sagen.
1: Ja, ist schon
0: wenn ich mich aber mal so zurückerinnere, ich bin ja 91 geboren, also ich bin jetzt 35, das war ja eigentlich Anfang der 2000er auch noch die Zeit, in der schon HIV noch ein größeres Thema war, aber ich erinnere mich auch nicht wirklich an viel Aufklärungsarbeit in meiner Schule, also vielleicht ist da auch einiges verloren gegangen, aber ich weiß nicht, ob da so ein riesiger Unterschied ist, wie du sagst.
2: Es wird eher so im Biologieunterricht behandelt, weil es ist ja ein Virus und wenn man Infektionskrankheiten hat, dann kommt auch HIV. Aber natürlich nicht im Zusammenhang mit Sexualität.
0: Ja, es wird sich so abgesondert an von allem und dadurch bleibt das vielleicht auch nicht so hängen. Einfach vielleicht, da schaltet man ab und kriegt es gar nicht mit. Also vielleicht war es im Bio-Unterricht da, aber eingebettet in Themen, die mich auch nicht interessiert haben und dann aus den Augen, aus dem Sinn. Und ich glaube, Jugendliche haben einen großen Bedarf, darüber zu sprechen oder einen Raum zu haben, wo sie über Sexualität auch sprechen können. Also oft, ich frage am Anfang immer, wisst ihr, warum wir heute da sind? Ja, irgendwas mit AIDS und so. Und ich glaube, sie sind gerne da, weil es bedeutet, sie müssen da gerade nicht auf ihrer Zelle sein. Also es ist grundsätzlich einfach eine Abwechslung vom Alltag. Gleichzeitig sagen mir dann schon öfter auch mal Jugendliche, ich hätte mir jetzt eigentlich so ein Thema nicht ausgesucht. Also ich wollte jetzt eigentlich nicht unbedingt über AIDS sprechen. Und das verstehe ich auch, weil wer möchte das schon mit 17, sich über sowas zu unterhalten. Und im Nachgang ist aber eben oft das Feedback ein ganz positives, weil es eben nicht nur um HIV ging, sondern auch um ganz viele andere Themen, die Sexualität und ja auch die eigene Identität irgendwie betreffen.
1: Also das kennt ihr natürlich zu Genüge, also aber wahrscheinlich noch stärker bei Jugendlichen. Jugendlichen ist es so, dieses so, nach wie vor AIDS ist, ja, ich bin ja nicht schwul, ich kann ja gar kein AIDS bekommen, denke ich.
2: Also die fühlen sich nicht gefährdet.
1: Die fühlen sich nicht gefährdet, ja.
2: Ja. Und von daher interessiert es einen natürlich auch nicht so.
0: Ja, das stimmt. Und am Ende bleibt dann immer die Frage, stimmt es, dass man nicht schwanger werden kann, wenn man vorher rauszieht? Also das ist dann immer so, was dann noch bleibt.
2: Ich glaube, ich habe auch schon viele Schwangerschaften verhindert durch meine Arbeit.
0: Ich glaube, die Angst vor Schwangerschaft ist wirklich auch, also ja, vor, oder
1: größer.
0: Sogar auch einmal ja, habe ich dann, da hat ein Jugendlicher auch mir erzählt, es könnte sein, seine Freundin ist schwanger, er weiß es nicht, er fährt es dann, wenn er raus ist. Und ich habe ihn Monate später nochmal irgendwo in der Stadt gesehen und er hat mich noch erkannt und mir gesagt, seine Freundin ist nicht schwanger.
2: Okay. Aber ich habe mal einen dabei gehabt, der hat gesagt, so ist er Vater geworden.
0: Mhm. Ja,
2: ich rausziehen, bevor es kommt.
0: Es gibt ja auch einige Jugendliche dann, die vielleicht schon Eltern
2: sind. Natürlich besonders wirksam, wenn einer aus der Gruppe dann bestätigt, dass das keine sichere Verhütungsmethode ist.
0: Genau, und dann eben finde ich, ist wirklich das Kunstwerk zu schaffen, dass irgendwie schon erkannt wird, dass HIV ein Thema weiterhin ist oder sexuell übertragbare Infektionen, aber dass sie nicht rausgehen mit total der Angst. Weil manchmal ist dann die Reaktion auch eine wie, oh mein Gott, ich muss mich sofort testen, weil ich weiß ja nicht. Und da kommen dann, finde ich, auch oft wieder so ein paar misogyne Takes mit rein. Ich weiß ja nicht, was die vorher schon gemacht hat, was Mädchen vorher schon gemacht hätte. Also die Idee, das ist wieder dieses Schuldthema, wer ist dann schuld? Und also ich finde es total gut, dass es im Jugendarrest das Angebot für die Jugendlichen gibt, so ein einfach 1,5 Stunden Präventionsangebot in Anspruch zu nehmen. Gleichzeitig würde ich mir das wünschen, dass das nicht nur im Jugendarrest passiert oder in den Schulen, an denen wir sind, weil wir angefragt werden. Das ist, finde ich, so dieses große Thema. Wir merken, da ist viel Bedarf da. Und die Jugendlichen im Jugendarrest sind ja auch dann nach 4 Wochen spätestens auch wieder überall unterwegs, also in ihren Orten und haben vielleicht davon noch nie was gehört. Also da kommt ja irgendwie das zusammen, wo ich dann merke, okay, da ist gar nicht kein oder kaum Wissen da, falsche Vorannahmen rund um HIV, aber eben auch rund um Sexualität im Allgemeinen. Von daher, ich mache das total gerne, es sind aber eben nur 90 Minuten für eine kleine Gruppe und ich glaube, da wäre mein Wunsch, das ist gar nicht so der Wunsch an Haft im Allgemeinen, aber mein Wunsch eher so in der Utopie, die sexuelle Bildung ein bisschen ernster nimmt oder als wichtiger erachtet.
3: Nicht nur HIV wird besprochen, wenn Beate Lischka oder Julia Jenkner in Haft kommen, denn beide sind von der AIDS-Hilfe Nürnberg und beraten hinter Gittern Menschen zu Substitution, zu HIV, aber auch Hepatitis, ganz unterschiedlich. Und manchmal geht es auch einfach schlichtweg um

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0: HIV und Haft ist der Titel des aktuellen Magazins der AIDS-Beratung in Nürnberg. Und aus diesem Grund haben wir mit Beate Lischka und Julia Jenkner zum Thema HIV und Haft gesprochen.
1: Ja, du hast hier schon irgendwelche Zahlen aufgeschrieben, die habe ich jetzt gesehen, um was...
2: Da geht es nur um Substitution. Wir kriegen ja vom Justizministerium dann auch immer die Zahlen, wie viel Substituierte es denn in Bayern gab in dem Jahr. Und die letzten Zahlen waren so 667 Substituierte in bayerischen Haftanstalten, davon 589 Männer und 78 Frauen. Frauen sind natürlich sowieso unterrepräsentiert. Ja, ja. Genau. Also diese Zahl, muss man sagen, die steigt schon jedes Jahr, oder betreffen uns alle zwei Jahre, also die steigt schon, die ist schon im Steigen.
1: Würdest du persönlich sagen, das ist eine gute Entwicklung, oder sagst du, da fehlt es eigentlich noch an Stellen?
2: Also es ist eine gute Entwicklung, aber natürlich wäre es schön, wenn alle Haftanstalten Substitution anbieten würden und wenn natürlich die Zahlen weiterhin auch so steigen würden, dass jeder, der mit Drogengebrauch in Haft kommt und sagt, ich hätte gern Substitution, das auch bekommen würde in Bayern. Also in Nürnberg, so wie ich das mitkriege, ist es der Fall. Straubing weiß ich auch, dass es da so ist. Und bei anderen Haftanstalten ist noch nicht ganz so einfach.
1: Es ist interessant, einfach, wenn man sich überlegt, ach ja, und da sind dann die Leute einfach auf Entzug dann und Pech. Mäßig. Oder die können mittlerweile, wie gesagt, sich auch verlegen lassen.
2: Ja, manchmal, so zumindest, da habe ich jetzt keine Erfahrung in der Praxis, aber das ist so die Aussage, dass jemand, der halt jetzt in der Justizvollzugsanstalt kommt, Drogengebrauch hat und keine Substitution da bekommen kann, weil es keinen ausgebildeten Fachmediziner gibt, dass der dann verlegt wird in eine andere Anstalt. Mhm. Also das ist die Aussage vom Justizministerium.
1: Genau, also wenn Menschen eventuell sogar durch ihre Eingangsuntersuchung, die stattfindet, da am Ende vielleicht sogar feststellen, ich habe AIDS und das vorher gar nicht wissen, weil ich meine, welche normale Person lässt sich denn testen regelmäßig? Ist ja eher was selten vorkommt, also das machen und dann erfährt man dann vielleicht in dem Moment erst davon. Hast du solche Fälle auch? Oder sagst du, nee, die sind meistens, wissen die Menschen das schon?
2: Also, hatte ich jetzt bisher noch nicht. Mhm. Die meisten, ist ja bei Drogengebrauch so, dass die oft immer wieder in Haft kommen. Mhm. Und die meisten, zu denen ich jetzt so Kontakt hatte, waren auch Drogengebraucher, die schon öfter in Haft waren und dadurch auch wissen, dass sie mich dann wiederholen können.
1: Ja, also die kennen dich und dann
2: genau. Ja. Ich habe ja noch einen Kollegen, der hier Chemsex-Beratung macht. Der geht auch.
1: Erklär mir da mal kurz den Begriff.
2: Also, das ist bei schwulen Männern schon so ein bisschen verbreitet, dass man Drogen zum Sex benutzt, um halt länger Party machen zu können, um länger Sex haben zu können, und das ist natürlich dann auch oft so, wenn es aus dem Ruder läuft, kann man schnell mal Probleme mit dem Gesetz bekommen. Der hat auch hin und wieder Menschen in Haft, aber die kennt der quasi auch schon von hier, und wenn die eine Haftstrafe verbüßen, dann wissen die halt schon, der Peter kann mich auch in Haft besuchen.
1: Ich sag mal, die Medikamente, diese Einstellung, oder es ist ja dann, wie du sagst, es ist ja nicht wie bei Diabetes, sondern es ist ein relativ strukturierter, wenn man nimmt. Wie läuft das ab? Wie viele Tabletten muss man denn da so nehmen? Und
2: Also eine Tablette am Tag, wenn man noch keine Resistenzen hat. Also Resistenzen können entstehen, wenn man die Medikamente unregelmäßig nimmt. Oder wenn man ein resistentes Virus übertragen bekommen hat. Aber bei den meisten, die rechtzeitig von ihrer Infektion erfahren, ist es mit einer Tablette am Tag getan. Und wenn die zuverlässig jeden Tag genommen wird, dann bleibt auch auch der Gesundheitszustand so, wie er ist.
1: Ja.
2: Wenn man erst sehr spät mit Medikamenten anfängt, also es ist so, dass gerade bei Frauen HIV oft spät entdeckt wird, weil die ja auch nicht so zur gefährdeten Gruppe zählen, dann kann es natürlich sein, wenn schon irgendwas geschädigt ist im Körper durch das HIV-Virus, dass diese Schädigungen dann bleiben. Aber trotzdem, das Immunsystem erholt sich so bis zum bestimmten Punkt, wenn man dann Medikamente bekommt, dann geht es einem auch deutlich besser als vorher.
1: Ja, und bei Hepatitis, sage ich mal, wie sieht da die Behandlung aus?
2: Das war ja jahrelang nur mit Interferon behandelt, ja. Mit starken Nebenwirkungen. Ja. Und deswegen haben viele diese Behandlung abgebrochen. Und seit ein paar Jahren, also ja, sind bestimmt schon 8 Jahre oder so, gibt es jetzt eine Hepatitis C-Behandlung, die sehr gut verträglich ist. Und je nach Genotyp dauert die eine unterschiedliche Zeit. Hat wenig Nebenwirkungen und das Hepatitis C-Virus ist danach weg. Also man kann sich zwar trotzdem immer wieder neu infizieren, also man hat nicht wie bei Hepatitis B so eine Impfung. Man kann es immer wieder bekommen, aber erstmal ist es weg und schädigt dann auch nicht mehr die Leber. Ja, das ist echt ein großer Fortschritt, weil es war ja das große Problem, dass es dann so oft Leberzirrhose und solche Dinge verursacht hat und dass Menschen an Hepatitis C auch gestorben sind. Und bei den Drogengebrauchern hat ca. 40% eine Infektion mit Hepatitis C irgendwann mal gehabt, oder?
1: Ist Hepatitis insgesamt auch leichter übertragbar als AIDS oder als HIV? Oder ist es eher ist es der gleiche, sag ich mal, Spektrum, in dem das übertragen wird?
2: Es ist leichter übertragbar. Die Hepatitis B ist ja so klassisch die sexuell übertragbare Hepatitis. Die C, Blut-zu-Blut-Kontakt, also eher spielt beim Drogengebrauch eine Rolle, beim Sniefen über die Röhrchen, wenn man die teilt, weil ja da so Mikroverletzungen in der Nase entstehen. Oder halt über Teilen von Spritzbesteck. Da ist so, das sind so die
1: klassischen
2: Gefahren. Ja, genau. Oder halt, wenn man jetzt blutende Sexualpraktiken pflegt, also im schwulen Bereich gibt es da noch ein gewisses Risiko, da könnte es auch übertragen werden. Aber eigentlich ist die Hepatitis C zählt nicht zu den klassisch sexuell übertragbaren Hepatiten. Und die A ist ja die so über verunreinigtes Wasser, Lebensmittel übertragen wird. Man kann es natürlich, wenn man es hat, dann auch sexuell weitergeben, aber die wird in der Regel ja nicht chronisch. Unangenehm, wenn man sie hat, aber die heilt aus. Und gegen A und B gibt es eine Impfung. Und das ist schon auch so eine Forderung von uns, dass man, wenn man in Haft ist, zum Kreis der Drogengebraucher gehört, die ja auch für Hepatitis B ein Risiko haben, dass man die Personen dann impfen sollte. Einfach, weil es ist ja das Ziel, Hepatitis grundsätzlich auszurotten. Und da ist es so, naja, wenn man das möchte und aktiv danach fragt, dann kann man das schon bekommen, aber es ist nicht so von Seiten der Haftanstalt, dass es sagt, dass es angeboten wird, so die Impfung.
1: Also es sind alles so Sachen, wo du sagst, da kann man sich eben gut drum kümmern, aber man muss es eben machen. Man muss sich halt drum kümmern, dass es einfach einem dann auch besser geht irgendwann. Und da seid ihr eben dann mit diejenigen, die beraten können, unterstützen können, wenn man denn den Weg zu euch findet oder diese Termine dann vereinbart.
2: Genau. Also wer das jetzt hört und vielleicht HIV-positiv ist, der kann sich gerne an mich wenden.
1: Und dann eben, sagst du, entweder über den Pfarrer oder über den betrieblichen Ärztedienst oder an wen nochmal, sag ich es also genau, dass
2: viele
1: ich...
2: Viele schreiben einfach. Aus der Strafhaft kann man ja Briefe schicken. Und wenn man jetzt, also wenn man sich an jemanden wendet, Sozialdienst, dann heißt das ja schon, man öffnet sich der Person mit der HIV-Infektion. Und wenn man einfach uns einen Brief schreibt, dann ist das natürlich so die anonymste Art und Weise, wie man mit uns in Kontakt treten kann.
1: Ich wollte noch kurz eben über euer Heft kurz was, dass du was erzählst, eben über den Denkraum, den gibt es sicherlich auch. Kann man den in der Haft sich holen? Oder es ist jetzt eben zweimal im Jahr kommt es raus.
2: Genau.
1: Und dieses Mal geht es eben um AIDS in Haft. Das ist
2: HIV.
1: Entschuldige, HIV in Haft. Genau, aber erzähl doch noch mal kurz ein bisschen was vielleicht über das Magazin.
2: Also dieser Denkraum erscheint zweimal im Jahr. Einmal so um den CSD und einmal um den Welt-AIDS-Tag. Und ja, im Endeffekt sammeln wir immer Ideen, was so der Schwerpunkt, jedes Heft hat einen Schwerpunkt, was so der Schwerpunkt sein könnte. Und dieses Mal war es eben mal so HIV und Haft, weil das ist ja so ein bisschen ein Randthema. Also auch bei uns ist es ein Randthema. Ob man den jetzt in Haft kriegen kann, wahrscheinlich nicht. Man müsste uns anschreiben, dass man den gern hätte und dann könnten wir ihn zuschicken. Das müsste gehen. Da haben ja verschiedene Leute mitgewirkt, also unter anderem eben einer der Gefangenen mit HIV, den ich besucht habe. Jetzt ist er schon entlassen. Oder auch die AG HIV und Haft, die ja. Gründungsmitglieder. Also ich bin ja da erst 2013 dazugekommen zu der AG. Früher hieß es AIDS und Haft, jetzt heißt es HIV und Haft.
1: Okay, ja.
2: Genau, weil es hat ja heutzutage kaum noch jemand AIDS. Das ist ja so, dass es mit den Medikamenten verhindert werden kann, dass man in dieses Stadium gerät und die meisten Menschen in Deutschland haben einfach HIV, das heißt, sie haben dieses Virus, aber sie sind nicht krank. Und so ist es in Haft ja auch.
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0: Die AIDS-Hilfe Nürnberg kommt auch in die Haftanstalt und berät dort rund ums Thema Sex, aber auch darüber hinaus. Hier noch einmal der Kontakt, den ihr bekommen könnt. Ihr schreibt am besten einen Brief für ein Beratungsgespräch an die AIDS-Hilfe Nürnberg Erlangen Fürth e.V. Die Adresse ist die Entengasse 2 90402 Nürnberg. Ansonsten, wenn ihr einen Beratungstermin haben möchtet, könnt ihr auch über euren Arzt oder den Pfarrer in der JVA einen Termin vereinbaren.
1: Ja, von der Deutschen AIDS-Hilfe gibt es auch noch mehr Informationen.
2: Genau, es gibt zum Beispiel Modelle guter Praxis, HIV- und Hepatitisprävention in Haft. Das sind unterschiedliche Haftanstalten beschrieben, die zum Beispiel schon eine Tätowieranstalt haben. Also es ist ja auch so, dass über Tätowieren Hepatitis C oder auch HIV übertragen werden könnte. Wenn man das halt so immer mit den gleichen umgebauten Kugelschreiberminen macht. Und die Idee von der Deutschen AIDS-Hilfe ist auch, so ein Modellprojekt in einer deutschen Haftanstalt zu starten und dann Finanzierung anzuschieben, dass da eben einer von der Gefangenen, von den Gefangenen als Tätowierer ausgebildet wird und das dann ganz offiziell in einem eigenen Raum in der Haftanstalt durchführen kann, eben um solche Risiken auszuschließen, dass man sich darüber infiziert. Oder eben dieses Spritzentauschprogramm der Frauenanstalt in Lichtenberg in Berlin ist da beschrieben. Also da sind so auch aus dem Ausland Modelle guter Praxis beschrieben. Dann gibt es eine Broschüre Positiv in Haft, ein Ratgeber für Menschen mit HIV und AIDS. Allerdings darf der in Bayern nicht in Haft ausgelegt werden oder geschickt werden, weil hinten drin sind so Vordrucke für irgendwelche Beschwerden.
1: Oh, das möchte ich nicht.
2: Genau. Aha. Also das dürfen wir leider nicht mitnehmen. Für die Beschäftigten im Justizvollzug gibt es eine Broschüre Keine Angst vor HIV und Hepatitis, also wo nochmal so über die Infektionswege aufgeklärt wird. Dann gibt es Gesundheitstipps für Männer in Haft, die gibt es auch für Frauen in Haft. Allerdings sind die nicht so ganz aktuell, die sind auch von 2018. Dann gibt es Tattoo und Piercing in Haft, eine Broschüre. Weil, wie gesagt, das
1: ist
2: eben
1: ist
2: auch
1: einfach
2: eine
1: Thema, ne?
2: Infektionswege. Es gibt eine Broschüre über Substitution in Haft, Rechte und Möglichkeiten und noch einen praktischen Leitfaden über Substitutionsbehandlung im Strafvollzug. Also gibt eine ganze Menge, die kann man alle bei uns kriegen. Also wenn sich jemand da jetzt speziell für interessiert, könnt ihr einfach bei uns vorbeikommen und sich da Material abholen.
1: Ja, wenn dann, ich meine, gerade jetzt so Substitution ist ja vielleicht ein bisschen unbedenklich oder auch das mit dem Tätowieren, aber eben wenn es dann eben ganz klar um das Thema jetzt geht, haben die wirklich Angst noch, dass das öffentlich ist, dass es irgendjemand mitkriegt oder ist es eher so, dass du sagst, naja, mittlerweile kann man auch gut in Haft damit umgehen? Oder?
2: Da besteht schon große Angst, dass es bekannt wird. Also dass man quasi von Mitgefangenen diskriminiert wird, wenn es bekannt wird, dass niemand. Also es ist ja so, man kriegt eine Einzelzelle, aber wenn man auf eine Gemeinschaftszelle wollte, müsste man den Zellengenossen die HIV-Infektion
1: auch sagen.
2: Klarlegen. Genau. Also es ist eher so, dass die Leute dann eher in die Einzelzelle gehen. Und weil es spricht sich natürlich auch ganz schnell irgendwas rum. Da bleibt ja nichts geheim.
1: Ja, ja.
2: Also von daher hält man sich da eher bedeckt mit der HIV-Infektion. Also ich kenne jetzt niemanden, der das von den Gefangenen, die ich da besucht habe, die das öffentlich gemacht hätten.
1: Aber da, wie gesagt, muss auch keine Angst bestehen, dass das dadurch, dass du reinkommst, in irgendeiner Art und Weise das öffentlicher wird, sondern da ergreift ihr oder eben auch die JVA schon.
2: Also auf der Akte der Gefangenen ist eh Infektionsgefahr, also ein roter Punkt oder so. Ne? Also die wissen dann halt nicht, ist es Hepatitis C oder ist es HIV, also das ist oft nicht so bekannt, aber dass da was ist, ist ja den Beamten sowieso bekannt.
1: Ja.
2: Und Ja, also dass darüber hinaus jetzt über meine Besuche unter den Gefangenen bekannt geworden wäre, die Person hat HIV, habe ich jetzt noch nicht erlebt.
1: Ja. Also da sollte da auf jeden Fall keine Angst bestehen, dass das negative Folgen hätte, dass wenn du reinkommst. Und
2: genau.
1: Ja.
2: Und wir bemühen uns ja auch um Aufklärung. Also die AG Haft hat ja jedes Jahr, ist ja jedes Jahr in Straubing an der Justizvollzugsschule und schult die Justizvollzugsanwärter, die quasi dann später in den bayerischen Haftanstalten arbeiten werden zum Thema HIV und Hepatitis. Und ja, da sprechen wir natürlich zum einen die Infektionswege an und die Infektionsgefahren, dass im Prinzip keine besteht. Und natürlich schon auch darüber, dass das ein sensibler Bereich ist, wenn man in der Haft HIV hat. Und ja, dass man da doch sehr, wenn man es mitbekommt, gibt ja auch manche, die Gefangene, die guten Draht zu irgendeinem Bediensteten haben und der das dann auch darüber weiß. Also, dass man da schon sensibel mit umgehen muss.
1: Aber wird auch gemacht, wird auch, oder hast du schon das Gefühl, wird schon sensibel?
2: Ja, also ich kann es ja jetzt hauptsächlich von Nürnberg beurteilen und da ist schon Bewusstsein für da.
1: Das ist gut. Aber also vielleicht auch, weil es euch schon so lange dort gibt. Hoffentlich.
2: Genau.
1: Super. Haben wir noch was, habe ich dich irgendwas nicht gefragt, wo du sagst, Mensch, das wäre aber ganz wichtig, dass das drin ist.
2: Ja, also es gibt, wie gesagt, in Bayern noch andere Beratungsstellen. Ist ja oft so, man ist in U-Haft in Nürnberg, hat eine längere Haftstrafe und kommt dann in eine andere Haftanstalt. Also man kann auch, wenn man jetzt nach Bayreuth kommt, noch kann man die AIDS-Beratung Unterfranken holen. Mhm. Allerdings nur noch bis Februar nächstes Jahr, weil die wird geschlossen.
1: Oha.
2: Das ist natürlich im Zuge von Einsparungsmaßnahmen, ist das natürlich, weiß man nicht, was in den nächsten Jahren so alles passiert. Mhm. Also das sind jetzt die erste AIDS-Beratungsstelle, die jetzt geschlossen wird. Und damit ist Oberfranken so ein bisschen unterversorgt, weil da gibt es sonst auch nichts. In Augsburg gibt es die Augsburger AIDS-Hilfe. In München gibt es gleich zwei Möglichkeiten. Da gibt es die Münchner AIDS-Hilfe und es gibt die psychosoziale Beratungsstelle von der Bayerischen AIDS-Stiftung. Die gehen nach Stadelheim und die Münchner AIDS-Hilfe geht auch zum Beispiel nach Bernau, auch nach Stadelheim. Also die haben so ein bisschen weiteren Einzugsbereich. Und Eichach, wie gesagt, wird auch besucht von der Augsburger AIDS-Hilfe und in Augsburg direkt. In Gablingen gibt es ja auch eine Haftanstalt. Mhm. Also jetzt, was ein bisschen schwierig ist, ist Amberg, weil für uns ist es zu weit, für die anderen auch. Es liegt so,
1: so dazwischen, zwischen, ja. Zwischen München und Nürnberg.
2: Ja, genau.
1: Amberg ist auch nur Frauen? Nein, ist auch okay.
2: Auch längere Haftstrafen.
1: Mhm. Also genau, das sind
2: ist bis 2 Jahre bei denen. Und dann kommen manche nach Straubing oder manche nach Amberg.
1: Mhm.
2: Also unterschiedlich, manchmal auch nach Bayreuth. Also je nach, gibt es so Aufteilungen, nach denen sich das dann differenziert.

Das war die Sondersendung HIV und Haft von und mit der AIDS-Hilfe Nürnberg. Gesprochen habe ich mit Beate Lischka und Julia Jenkner zum Thema Kondome in Haft, aber natürlich über weites Meer. Ich bedanke mich für das offene Gespräch und hoffe auch, dass ihr ein paar Informationen nutzen konntet. Die Strafzeit Spezial sendet jeden fünften Sonntag im Monat. Und wenn ich es richtig sehe, dann haben wir den nächsten fünften Sonntag im Monat im November. Da kann ich euch jetzt noch nicht verraten, was dann unser Schwerpunkt sein wird. Aber sicher werden wir auch wieder uns mit dem Treffpunkt e.V. austauschen. Ihr dürft aber auch jederzeit uns eine Nachricht schicken, wenn wir ein bestimmtes Thema, das euch eventuell interessiert, vertiefen sollen und aufnehmen sollen. Da freuen wir uns über Input. 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Und damit eine schnelle Woche. Vielen Dank fürs Zuhören. Einen wunderbaren Abend jetzt noch. Bis zur nächsten regulären Strafzeit. Ciao und Baba, sagt die Maggie.

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1: Einen wunderschönen Sonntagabend und herzlich willkommen zur August-Ausgabe 2026 von Drei Akkorde und die Wahrheit, die Singer-Songwriter-Sendung hier auf Radio Z, immer am letzten Sonntag im Monat von 22 bis 24 Uhr. Am Mikrofon begrüßen euch Nicolas Schmidt
2: und Stefan Haug.
1: Ja, Kollege Martin Lenzmann-Heinlein weilt in Japan. Wir sind gespannt, was er da für Musik für uns mitbringt und für euch. Heute Abend, die Micha sitzt in der Küche, meine Eltern harren zu Hause vorm Radio aus und viele unserer Freundinnen und Freunde hoffentlich sind auch mit dabei. Wir grüßen euch ganz herzlich und wir haben uns gefragt in dieser doch ein bisschen kühler werdenden Spätsommerluft, was wir heute Abend in diesen zwei Stunden machen wollen. So meistens sind der Stefan und ich hier eben gar nicht zu zweit, deswegen heute nicht eine Premiere, aber eben doch mal wieder eine Konstellation, die wir gar nicht allzu oft haben. Stefan ist ungefähr seit, naja, die Sendung hat begonnen 2011, seit 2013?
2: Na, 14.
1: 14 regelmäßig dabei und tatsächlich, wenn wir nicht zu dritt sind inzwischen, dann eher du mit dem Martin auch. Ne?
2: Meistens, weil du ja immer wegfährst.
1: Ja, also so auch jetzt in den letzten zwei Wochen. Ich bin erst heute Abend wiedergekommen aus dem Urlaub und gleich ins Studio rein. Und die Frage war eben, womit beschäftigen wir uns? Wir hätten uns beschäftigen können mit dem Ableben zweier bekannter FolkmusikerInnen, zum einen Dolly Parton und zum anderen Glenn Hansard, dem irischen Folkmusiker. Ich denke mal, wenn Kollege Heinlein wieder da ist, dass wir dann ein paar Rückrufe, also Nachrufe gestalten. Und außerdem Dolly Parton ist ja schon sehr Country, das war nie so ganz meins. Stefan, Dolly Parton?
2: Ja, ich kenne ein paar Lieder, aber...
1: Jolene und noch eins?
2: Bloß zum Hören, also Text, sicher bin ich nicht.
1: Und da ist ja Kollege Heinlein ja schon eher im Country-Business. Glenn Hansard tatsächlich eher Folk, so die Commitments, das war das erste Mal, als in der Öffentlichkeit, zumindest einer breiteren Öffentlichkeit bekannt geworden ist. Das war der schmale, rothaarige, langhaarige Gitarrist von den Commitments. 1995 war das, glaube ich, und dann ist er zu einem der ja, weltweit bekanntesten irgendwie Mainstream-Folk-Pop-Musikern geworden und jetzt mit dem Motorrad verunglückt. Und wie gesagt, in einer der nächsten Sendungen werden wir uns ihm auch widmen. Wir haben heute ein anderes Thema, nämlich die Tiny Desk-Konzerte, überwiegend in der zweiten Stunde. Wir werden schon gegen Ende der ersten Stunde damit anfangen. Eine Konzertreihe, die in einem Büro in Washington D.C. von Bob Boylan stattfindet und da sind also wahnsinnig viele Musikerinnen und Musiker seit 2008 aufgetreten. Wenn man, das muss man sich eigentlich eben auch angucken, das wäre unsere erste Empfehlung. Schaut euch diese Konzerte auf YouTube an. Es sind so circa immer so 20 bis 25 Minuten lange Konzerte, 3-4 Songs von MusikerInnen aller Sparten. Ne? Es ist irgendwie Folk, aber eben auch Pop und Rock und Napalm Death hat er sogar da auch schon gespielt und Soul und Funk und Rap. Also ist es wirklich breit gefächert und da haben wir gesagt, wir machen eine subjektive Best-of Tiny Desk-Konzerte bzw. Ausschnitte dieser Konzerte. Ja, und das war irgendwie schwierig. Wie bist du denn da vorgegangen, Stefan?
2: Ja, ich habe mir erst mal überlegt, gehe ich nach Namen, schaue ich, ob irgendwie Künstler, die mir gefallen, dort aufgetreten sind. Dann bin ich auf die Playlist gegangen, haben sie verschiedene Playlisten angeboten, so Weird, Desktop, Konzert, Good Looking oder Good Dressed und, so, und Old, also Archiv-Dings, da habe ich dann mich dann von leiden lassen.
1: Das hört sich wirklich clever an, weil ich war mir dann irgendwann gar nicht sicher, wie wir das machen. Ich bin dann durch die letzten Konzerte, also dieses Jahr gegangen, 2026, und da kommen ja pro Woche ein oder zwei Konzerte raus. Also es gibt inzwischen, wie viel hast du gesagt, wie viele Konzerte
2: über,
1: es gibt?
2: Über 1400.
1: 1400 Konzerte seit 2008. Da habe ich mir gedacht, ja, also allein 2026 hat mich das dann schon überfordert. Und da wir hier eine Singer-Songwriter- und Folk-Sendung sind, habe ich mir gedacht, naja, vielleicht eher die folk-orientierteren Sachen. Aber das Spannende an Tiny Desk, da kommen wir nachher nochmal drauf zurück, ist, dass es egal ist, ob Folk oder nicht, das Konzert findet in einem Büro statt. Ja? Das heißt, als würden die Leute, vor die MusikerInnen vor dir sitzen, und dadurch bekommt man sie viel direkter, viel unmittelbarer mit und eben ohne diese ganze sozusagen elektrische Verstärkung, ohne das Licht, ohne die ganze Atmosphäre. Und das ist, finde ich, einfach nochmal ein ganz anderer Zugang zu den Menschen, die Musik machen, und zu der Musik selber. Nachher vielleicht ein bisschen mehr dazu. Wir starten tatsächlich einfach als einen kleinen Einblick schon mal in diese Tiny Desk Konzertreihe. Und zwar hier kommt, wir haben noch gar nicht gesagt, wer das erste Stück war. Das war Rosie Plume. Sie ist, kommt aus Toronto, lebt mittlerweile in Nashville. Eine Singer-Songwriterin, die aber auch ganz viel auch in anderen künstlerischen Sparten tätig ist, also Illustration, Grafik. Und sie habe ich auf Instagram kennengelernt, und das geht mir mittlerweile häufiger so, dass manchmal so kleine Snippets, so 30 Sekunden Ausschnitte, was ja eigentlich nicht so cool ist, ne? Das heißt, es ist nicht mehr so wie früher, gehst in einen Plattenladen und lässt eine Platte empfehlen und hörst die 1,5 Stunden durch, sondern so kleine Snippets, und dann bin ich bei der hängen geblieben und habe mich dann ein bisschen in ihre Songs eingehört, und das war das Stück Cherry Picking. Könnt ihr auch auf YouTube mal nachgucken. Ruby Plume heißt sie. Und hier kommt Lizzie McAlpine und Ceilings.

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1: Ja, Applaus, Applaus. Das werdet ihr nachher bei den Tiny Desk-Konzerten noch häufiger hören. Eben diese 20 Minuten sind am Stück ungeschnitten, werden die veröffentlicht. Und auch hier haben wir gemerkt, man muss die MusikerInnen dazu auch sehen. Und das könnt ihr tun. Lizzie McAlpine heißt sie. Diese Aufnahme bei Tiny Desk ist 2022 entstanden und hat im Hintergrund auch so ganz zart die drei, eigentlich nicht Background-Sängerinnen, sondern, oder Sänger, sind ein Mann und zwei Frauen, sondern die eben so ganz gezielt, finde ich, so immer wieder sozusagen den Akkord füllend. Ich finde es wahnsinnig schön anzuhören und eben auch anzusehen. Und im September wird sie jetzt 27 und kurz davor veröffentlicht sie ihr zweites Album Angel. Und Lizzie McAlpine ist ein Beispiel dafür, dass eben viele Künstlerinnen und Künstler heutzutage gar nicht mehr den normalen Vertriebsweg gehen, sondern sie hat Musik studiert und dann aber ihre Songs eben online veröffentlicht. Und gerade der eben gehörte Song, das war der erste eben auf diesem Tiny Desk Konzert, Ceilings, der ist bei TikTok viral geworden. Ich habe gar nicht TikTok. Stefan, hast du TikTok?
2: Nein.
1: Und vielleicht habt ihr TikTok, aber mittlerweile eben kann man das ja auch auf vielen anderen Kanälen hören. Und die Single-Auskopplung von ihrem neuen Album Angel heißt Ugly Things. Und den hören wir jetzt. Hier kommt Lizzie McAlpine.

Rufkörpers mit Mono No Avare vom Album People Alive. Rufkörpers wuchs in Connecticut auf, wo ihre Eltern jeweils mehrere Musikinstrumente spielten. Ruf begann im Alter von etwa 7 Jahren mit dem Geigenspiel und wechselte dann mit 9 zur Klarinette, die sie ihre gesamte Highschool-Zeit spielte. Garbus begann erst mit dem Singen und Gitarrenspielen, als sie 2001 die Designschule abbrach, um ihre Schwester Meryl Garbus von den Dune Yards nach Brattleboro, Vermont zu folgen. Dort lernte sie Kyle Thomas, aka King Tuff, kennen und arbeitete mit ihm zusammen. Gemeinsam schlossen sie sich der vielschichtigen Folkband Pfeffers an und spielten später zusammen mit ihrem Garbus Partner Chris Wiseman bei der Band Happy Birthday. Im Juli 2006 veröffentlichte Garbus ihre erste Solo-EP, eine Sammlung von Akustikgitarren-Demos mit dem Titel Rufy's Requests. Auf ihrem Solo-Debütalbum Rendezvous with Rama von 2010 festigte sie ihren luftigen lyrischen Gesangsstil sowie ihre sanft exzentrischen melodischen und harmonischen Tendenzen. 2013 folgte eine Split-EP mit Danny Bissett unter dem Titel Garbus Bissett. Mit Garbus nächsten 2 EPs Jewel von 2014 und Hello Everybody 2016 erweitert sie ihre Instrumentenpalette mit Bass, E-Gitarre und Percussion, blieben dabei jedoch sparsam arrangiert und textorientiert. Rufs zweites Album, Kleinmeister von 2019, vereint alles von Synthesizer und Fingercymbals bis hin zu Samples eines Songs von Rodgers and Hammersteins. Ihr drittes Album Alive People von 2023 bezeichnet Garbus als eine Sammlung von Underground-Hymnen für sensible Menschen und wurde vor Live-Publikum aufgenommen. 2 ihrer Mitwirkenden von diesem Album, Eli McPhee-Hahn und Nick Biscella, nahm sie das diesjährige Album Profound auf, in dem es vor allem darum geht, was es bedeutet, eine Frau in den 40ern zu sein. Doch hören wir davon Ruth Gebbels mit I Think I'm Ready Now.

Das war Ruth Garbus und dazwischen habt ihr schon Mountain Boy gehört. Das ist ein Soloprojekt des Neuseeländers Aaron Clark, der zwei Platten bislang rausgebracht hat. Das ist ein Soloprojekt des Neuseeländers Aaron Clark, der zwei Platten bislang rausgebracht hat. Die eine heißt The Day.

0: hast du ja, ja, tendenziell Musik rausgesucht, die man jetzt nicht unter Folk listen würde.
1: Genau.
0: Und,
1: du hast ja nach subjektiv Besten gefragt.
0: Ja, das stimmt. Vielleicht hätte ich da vorsichtiger sein müssen. aber wie gesagt, klar, Musik, der Musikgeschmack oder das, was einen eben berührt und was es in einem zum Klingen bringt, das kennt halt keine Grenzen. Und die einzige Grenze ist natürlich, dass das eine Singer-Songwriter-Sendung ist und nicht Rock oder Lärm. Deswegen machen wir tatsächlich akustisch weiter mit Mountain Boy, und das akustische Stück, das wir jetzt von ihm hören, heißt tatsächlich auch Days, so wie seine erste Platte, aber anders geschrieben, D-A-I-S. Warum das so ist, das haben wir nicht rausfinden können. Auch ihn, Mountain Boy, habe ich auf Instagram gefunden. Also tatsächlich finde ich das super, mittlerweile diese neuen Kanäle, wie viel Musik ich da schon gefunden habe in den letzten 10, 15 Jahren. Gerade für unsere Sendung war das tendenziell YouTube. Ne? Und jetzt eben verbreitern sich diese Kanäle, das finde ich super. Und hier kommt Mountain Boy und Days.

0: Konradsen mit Out in the Backyard aus dem 2024er Album Michael's Book of Bears. Konradsens, das sind die Sängerin und Pianistin Jenny Marie Sabel und der Multi-Instrumentalisten Eirik Wildgren, die seit ihrer Begegnung in der Oberstufe gemeinsam Musik machen. Ihre Musik ist mal romantisch, mal zärtlich und mal ironisch und in vielen ihrer Songs lassen sich kleine Stimmfetzen aus alten Heimvideos oder Ausschnitten aus Gesprächen mit Freunden entdecken, die sich durch die Lieder ziehen. Die beiden haben ihren Wurzeln ganz im Norden Norwegens, wo die dunklen Winternächte von den neonfarbenen der Nordlichter durchschienen werden. Dieses Leuchten ist wie eine Metapher für die Musik, die die beiden machen. Tradition trifft hier auf Innovation. Inspiriert von den Volks- und Kirchenliedern, die Sabel als Kind mit ihrer Familie sang, sowie von der modernen Popmusik, die sie und Wildgren als Erwachsene hören, verwebt Konradsen Sabels gefühlsvollen Gesang mit Field Recordings, Samples und Ambient Sounds, minimalistischen Piano-Passagen, atmosphärischer Elektroniker, programmierte Beats und organischen Bläsern und bilden so einen Klangteppich, dass die Menschen in Konrads Umfeld in den Vordergrund rückt. Mit ihrem 2019 veröffentlichten Debütalbum Saints and Sebastian Stories wurden Konradsen bei den norwegischen Grammy Awards ausgezeichnet. 2020 folgte die EP Radio Number 5 und vom mexikanischen Label Ulyssa wurden sie gebeten, einige ihrer Lieblingslieder von Bob Marley einzuspielen. Diese EP mit dem Titel You Can Be Loved erschien 2021. Dieses Jahr kam das dritte Album Handgafer heraus, bei dem Konradsen von Behari, Chia Margaret, Angie McMahon und Bruce Hornsey unterstützt wurde.
1: Ja, Konradsen heißen die, das heißt eine Band, von der ich noch nie gehört habe, Stefan. Und ich hatte ja gerade gemeint, dass ich viel von der Musik, die ich für diese Sendung hier sammel, aus verschiedensten Kanälen, YouTube immer noch, aber eben zum Beispiel auch von Instagram habe oder eben aus anderen sozusagen Internetkanälen, was ich als einen großen Gewinn empfinde. Und du schleppst ja manchmal hier so Sachen an, die wirklich weitaus folkiger sind als all das, was der Martin und ich hier machen. Da würde ich mich schon fragen, wie kommst du zu der Musik, die du hier dann vorstellst?
0: Ja, ich habe meine Musikseiten, Blogs, die ich halt nebenher höre und immer, wenn irgendwie in Richtung Folk gehe, höre ich mal genauer hin, ob es für die Sendung passabel wäre.
1: Ja. Sind ja oft auch eben diese folkigen Sachen, sind oft Frauenstimmen, das heißt, kann man das auch, kannst du das schon für dich so sagen, dass du tendenziell auf Frauenstimmen im Folk eher ansprichst, als auf Männerstimmen oder nicht unbedingt?
0: Ich glaube, das ist zufällig. Wobei ich schon immer für, weil ihr ja immer männerlastig seid, schon immer im Gegenpol versuche einzubringen.
1: Auf jeden Fall. Und das heute finde ich es wirklich super. Da muss ich mit Martin mal drüber reden. Das heißt, bis auf Mountain Boy haben wir bisher eben nur Frauen gespielt. Und ich habe mal die These gehört, ja, dass sozusagen, dass Männer sind irgendwie heroischer. Ja, sie scheitern irgendwie mehr an dem Anspruch zwischen sozusagen stark zu sein und irgendwie aber nicht so richtig über Gefühle reden zu können und das aber dann irgendwie in Songs zu packen. Und wenn du eh näher an deinen Gefühlen bist, dann ist das, was du sozusagen in Songs verarbeiten kannst, einfach vielleicht irgendwie direkter. Also ich gebe zu, dem Moment hier, wo ich diese These vorbringe, überzeugt sie mich nur so halb. Was meinst du?
0: Ja. Ich bin ja kein Musiker, also kann ich dazu nichts sagen.
1: Naja, aber du beschäftigst dich mit Musik. Was sind das zum Beispiel für Musikblogs, bei denen du die Inspiration holst?
0: Für die Sendung ist es meistens wahrscheinlich Bandcamp, also die Daily Bandcamp, die Dings. Und Stereogramm ist auch oft dabei, The Fader.
1: Und wenn du sagst, Folkmusik, die du dann, wo du dich dann fragst, das könnte es was für die Sendung sein, ist das dann hoffentlich auch etwas, was dir gefällt? Oder sagst du, naja, es ist eine Folksendung, ich bin halt mit dabei, deswegen Folk?
0: Naja, es muss mir schon gefallen. Okay. Also ich tue jetzt nichts mir vorstellen, was gegen meinen Geschmack ist.
1: Und das passiert manchmal, dass du Sachen durchhörst, denkst du, berührt mich jetzt nicht, langweilig oder gar schrecklich, das ist auf keinen Fall. Oder denkst du, den anderen zwei, die fahren da bestimmt voll ab, das bringe ich mal mit.
0: Nee, also ich dürfe nie auf eure Reaktion abzielen. Das ist halt, es muss erst mal im Ohr klingen, wenn halt wer bei einem Computer sitzt und was schreiben tust.
1: Okay. Und Konradsen, hast du noch einen zweiten Song mitgebracht?
0: Ja, und allerdings dann wahrscheinlich den ihren vogigsten Song, der ist letztes Jahr rausgekommen. Das ist, wir hören Annual Wings von Konradsen.

0: Ja, das war jetzt ein abruptes Ende von Konradsen und tatsächlich noch folkiger als alles, was wir bisher heute gehört haben. So beginnt jetzt auch unser Special über die Tiny Desk Konzertreihe. Haben wir schon am Anfang der Sendung gesagt, ist es inzwischen eines der bekanntesten Live-Musikformate überhaupt. Und das heißt, es kommen Musikerinnen und Musiker in dieses kleine Büro dieser NPR-Hörfunk-Moderation. Bob Boylan heißt der und Stephen Thompson, die haben das 2008 ins Leben gerufen, angeblich, weil sie bei einem Festival eben die Musikerin Laura Gibson nicht hören konnten, weil sie so leise gespielt hat. Und dann hatte er gesagt, sie soll doch einfach mal bitte am Schreibtisch spielen. Das hat sie dann auch gemacht. Am 22. April 2008 war dann das erste Konzert. Und wie du vorhin gesagt hast, eben Stefan, 1400 Konzerte seitdem. Und das ist wirklich besonders. Das heißt, wenn ihr das hier hört und euch spricht das zumindest einigermaßen an, dann schaut euch doch das mal dieses Ambiente an, eben dieser Schreibtisch und dann eben die Bands oder EinzelmusikerInnen, die eben dahinter stehen. Und eben aus allen möglichen Sparten kommen die. Und was man vermuten könnte, dass die dann, weil eben der Platz so klein ist, alle nur akustisch spielen, das ist halt nicht so, sondern die sind kommen teilweise mit eben voller Kapelle und mit Verstärkern und Verzerrern. Und das Spezielle ist, dass die so zwei Mikrofone haben. Die seht ihr dann auch im Bild. Es sind so zwei längliche Mikrofone. Das heißt, die singen nicht in extra Mikrofone, sondern quasi akustisch. Aber das wird offensichtlich so gut aufgenommen und abgemischt, dass der Sound perfekt ist. Und das eben sogar bei Death-Metal-Bands. Und bei mir war es jetzt so, dass ich mir gedacht habe, also eigentlich ist dieses, wir machen ein Best-of Tiny Desk, ist natürlich viel zu groß, diese Aufgabe. Und wir werden da bestimmt nochmal drauf zurückkommen. Ich hatte mir eben gedacht, dass was man machen könnte, ist zum Beispiel die Originalversion einer Band zu spielen und danach die Tiny Desk-Version gleich im Anschluss danach, um eben diesen atmosphärischen Unterschied zu hören. Das könnte auch ein Sendungsspezial von uns werden oder eben bestimmte Musikrichtungen. Ja, du hast gerade vorgeschlagen, eben auch Hip-Hop, auch eben Hip-Hop-Bands oder KünstlerInnen sind da aufgetreten und zwar also schon akustisch dann und gleichzeitig war es aber eben nicht Folk, sondern eben Hip-Hop. Das heißt, Stefan, bei dir, wie bist du daran gegangen?
1: Ja, wie schon vorhin gesagt, die Auswahl ist, weiß ja, ich bin auf die Playlist-Button gegangen und da wurden Dings für verschiedene Punkte halt, verschiedene Playlisten zusammengestellt und da mal reingehört und dann auch Dings wird ja nebendran dann auch Neues vorgeschlagen,
0: Genau.
1: dann auch mal drauf geklickt hast.
0: Aber das hätte ich vielleicht auch mal tun sollen. Tatsächlich habe ich wild gesucht einfach, ne? Und da verlierst du dich ja einfach in diesem Dschungel so aus verschiedensten Musikstilen und natürlich ganz viele Bands und MusikerInnen, die ich noch nie gehört hatte. Bei der ersten Musikerin, die wir jetzt hier vorstellen, ist das nicht der Fall. Alicia Keys heißt die. Und die spielt natürlich nicht mehr in so kleinen Räumen und sie spielt auch nicht am Klavier oder mit einer akustischen Band, wie sie es eben hier tut. Das Konzert ist aufgenommen worden am 2. Februar 2020, also ein paar Wochen bevor Corona zugeschlagen hat. Und ich erinnere mich, dass mich dieser Song unter anderem in diesen ersten Corona-Monaten begleitet hat. Und tatsächlich hatte ich auch nach einem weiteren Song von Alicia Keys gesucht vor ein paar Jahren, der mir gefällt, aber mir ist keiner aufgefallen. Also es das heißt, dieses Tiny Desk Konzert ist super, aber alles, was sie sonst so macht, ist vom Sound her, von der Art her, irgendwie bewegt mich nicht. Diese allerdings, so über den Ort in New York, von dem sie kommt, nämlich Gramercy Park, dieser Song der ist mir sofort bei mir hängen geblieben und in den hören wir jetzt rein. Hier kommt das Tiny Desk Konzert von Alicia Keys und Gramercy Park.

0: Stefan, gefällt dir das Konzert?
1: Oh, ja, ich habe überlegt, ganz Zeit wirklich, als müsste man wirklich das Original hören. Das ist wirklich interessant. Ganz überlegt, wie das klingt.
0: Ja, offensichtlich hat sie diese Version da zum ersten Mal von diesem Song gespielt. Die Originalversion weiß ich gar nicht. Die Version hat sie nochmal auf einem Album namens Alicia veröffentlicht. Wir bleiben ja im Gegensatz zu später, wo es dann ein bisschen wilder wird, noch beim Folk. Und zwar kommen wir zum Tiny Desk Konzert von Sam Beam und Jessica Hoop. Sam Beam tritt auch unter dem Namen Iron and Wine auf. Und das Konzert ist aus dem Jahr 2016. Und das hat sich der Hannes gewünscht, weil er die Musik von den beiden, vielleicht aber einfach auch Jessica Hoop als Frau und Künstlerin interessant findet. Und das hören wir jetzt rein hier. Hier kommt Jessica Hoop mit Iron and Wine und Sailor to Siren.

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1: Ja, wir lassen hier immer den Applaus noch ein bisschen stehen, um die Atmosphäre zu greifen. Man sieht in diesen Konzerten, in diesen Konzertvideos, sieht man das Publikum normalerweise nicht, sondern die Kameras, das sind verschiedene Kameras, ich glaube 3 verschiedene und verschiedene Blickwinkel eben auch, die da aufgenommen werden, aber eben nicht das Publikum, von Ausnahmen von der Regel abgesehen, wo es eben wichtig ist, ich glaube bei einer von den Aufnahmen, 2 von den Aufnahmen, die du mitgebracht hast später, da kannst du ja noch was zu sagen. Da sind nämlich, glaube ich, extrem viele Aufnahmen vom Publikum, weil das Publikum auch einbezogen wird in die Konzerte. Ne? Genau. Das war jetzt hier bei Waxahachie nicht. Wir hatten vorher ja Sam Beam und Jessica Hoop und Hannes wollte betonen, dass er Jessica Hoop nicht interessant findet, sondern Großbuchstaben I love her, hat er gesagt, ja. Und Waxahachie, das ist Katie Crutchfield und die ist von ihrem Tiny Desk Konzert 2013 hier eben zu hören gewesen. Und es gibt noch eine zweite Tiny Desk Aufnahme von ihr 10 Jahre später. Die spielen wir in einer der nächsten Sendungen, weil die einfach aus einer ganz anderen musikalischen Phase kommt. Hier war sie eben, ich glaube, ganz jung, irgendwie 22 und so, kommt aus der Do-It-Yourself-Punk-Szene. Und das sieht man ihr eben in diesem Konzert auch an. Und gerade beim letzten Konzert, die letzte Minute, wo sie mit brüchiger Stimme quasi diese letzten Melodiebögen singt, die finde ich wirklich extrem beeindruckend. Und bevor wir gleich dann ein bisschen lärmiger werden, hören wir noch eine weitere Künstlerin, Aurora heißt sie. Das hat sich der Daniel gewünscht und das fand er beeindruckend beim Ansehen dieses Tiny Desk Konzerts, Aurora aus Norwegen. Weil er eben fand, dass sie einfach von der Bewegung, die sie zur Musik gemacht hat, dass eben die Hälfte fehlt, wenn man eben nur die Musik hört. Ihr könnt das hier im Radio bei 3 Akkorde und die Wahrheit bei Radio Z tatsächlich eben nur von der Musik her tun, aber ihr könnt es auch noch eben nachschauen. Tiny Desk Aurora, damals war sie, das war 2015, war sie erst 19 und sie hat später ihren Durchbruch gehabt, aber eben nicht mehr als eine fast schon elfenhafte, sehr fast schon zurückhaltende, schüchterne Künstlerin, sondern eben so in großen Popgewand. Auch wenn euch das interessiert, wenn euch ihre Stimme interessiert, dann könnt ihr das recherchieren. Hier kommt Aurora von ihrem Tiny Desk Konzert 2015.
2: 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The next song, I'm kind of gonna scream a bit high. 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
2: 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It's called Murder Song, you see, so it's kind of. 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

0: Ja, drei Akkorde und die Wahrheit mit einem Special von Tini Desk Konzert. Und wir hörten gerade Sing Sing mit Minyo, ein Minyo-Medley war das. Ja, es, die machen denkst, traditionelle koreanische Folkmusik in die Moderne geholt. Es sind sechs Musiker, also drei Instrumente, Schlagzeug, Bass, Gitarre und drei Sängerinnen, die alle Frauenkleidung anhaben, aber es nichts mit Glamour zu tun hat, sondern mit Schamanentum hat es zu tun. Weil als koreanischer Schamane muss man auch weibliche Geister anrufen und deshalb auch Frauenkleider getragen wird von diesen.
1: Wie heißt die Band nochmal, wenn das jemand nachhören
0: Sing
1: möchte?
0: Sing.
1: Sing Sing.
0: Mit jeweils Doppel-S.
1: Okay.
0: Und jetzt kommen wir zu den Degen. Das ist das erste Mal, wo ich auch wirklich gesehen habe, das Publikum gesehen habe. Weil du hast gesagt vorhin, es ist so ein kleines Büro. Um ehrlich zu sein, es ist ein Großraumbüro.
1: Ja, es schaut halt so mini aus, weil die Kameras, du siehst nur diesen Schreibtisch und dahinter relativ eng, wenig Platz für die Bands.
0: Ja.
1: Aber so wahrscheinlich, wenn man das Publikum sieht, und es sind auch, glaube ich, immer viele, ich glaube 400 oder 500 Leute oder so, kann es sein?
0: Das war gar nicht, aber es sind schon eine Menge.
1: Okay. Ja, ja, das ist fast ein bisschen enttäuschend, ne?
0: Ja. Ich habe aber auch gerade gedacht, dass es ein Büro, ja, am Anfang gedacht, das, habe am Anfang immer gedacht, das war irgendwie so ein kleiner Laden oder so.
1: So ein, ich glaube, der ist auch einmal ist er umgezogen. Wahrscheinlich war es vorher so ein kleines Büro und dann haben sie gemerkt, als die Konzerte so gut liefen, wir brauchen mehr Platz, zumindest fürs Publikum, nicht für die Bands.
0: Ja. Gut, ja, Dan Degen erklärt jetzt halt selber, was er vorhat. Hören wir an. Das Lied heißt Severed Wings.
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3: again?
1: I'm gonna be. Also, wir spielen den Song gleich, aber das macht richtig Lust, das anzuschauen. Der heißt Dan Degen. Ja, Dan Degen, D-E-A-C-O-N, wenn ihr euch das anschauen wollt. Ich habe ja eben nur mal kurz reingehört, aber also reingeschaut auch vorhin. Aber das scheint mir ja schon ziemlich irre zu sein. Ja,
0: ja, hat auch Dings so Klavier, das selbst spielt nebendran.
1: Das selbst spielt, da muss er gar nichts machen. Ja, weil er wahrscheinlich muss er die Leute animieren auch, ne?
0: Ja, ja. Und dann hat die Dings viel Elektrozeug, Synthesizer und so.
1: Dan Degen, Tiny Desk.
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0: Ich so zu Stefan, Alter, was geht hier? Stefan gerade so, ja, man muss das Video dazu sehen. Es ist aber eigentlich ganz cool, das heißt wirklich, ihr solltet euch das anschauen. Ich glaube, die Leute tanzen da wild durcheinander, ne?
1: Ja.
0: Also kann man auch sagen, dass es hier tendenziell um das Gesamtkunstwerk geht, bei diesem Song und bei dem Künstler und nicht nur um die Musik.
1: Genau, es ist praktisch eine Mitarbeiterzusammenführung.
0: Mitarbeiterzusammenführung, das sollten wir vielleicht auch mal machen hier bei 3 Akkorde und die Wahrheit. Ihr seid immer noch auf Radio Z 95,8. Wir hören noch ein bisschen rein in Dan Deacon. Also mal schauen, wie lange das noch geht.
2: Thank you very much. Please a round of applause to everybody on this side of the room.
0: Thank you very much, much. So, Stefan, es geht weiter, wir haben ja versprochen, die Sachen, die du mitgebracht hast, sind wilder, du weißt aber schon noch, wir sind eine Folk-Sendung, Folk-Singer-Songwriter, also ich hoffe, beim nächsten Künstler, den du mitgebracht hast, ist noch ein bisschen, sind Songstrukturen noch ein bisschen erkennbar?
1: Nein.
0: Nicht? Gut. Nein. Da werden wir vielleicht am Ende der Sendung nochmal drauf zurückkommen, so dass ihr noch nicht ganz kaputt seid, so, ja.
1: Ja, wir kommen zu Reggie Watts, ist ja Komiker und Musiker. Und ja, es fängt schon lustig an, weil er wird vorgestellt und es sollte eine so eine Filmklappe am Anfang benutzen. Und es dauert wahrscheinlich so fast 3 bis 5 Minuten, bis sie zufrieden waren.
0: Bevor überhaupt die Musik losgeht.
1: Die Musik vorgehen, ja.
0: Und er ist ja auch du sagst eben auch ein Künstler. Ich habe mal einen TED-Talk von ihm gesehen, wo er eben so mit so Loop-Maschine und Stimmverzerrer und so gearbeitet hat.
1: Genau, da ist er auch dabei diesmal. Also Loop-Station und, glaube ich, Delay-Pedal hat er dabei. Okay. Und ein Mikrofon.
0: Und ich glaube, auch bei dem Ausschnitt, den du ausgesucht hast, da erklärt er erst einmal, ne?
1: Ja, zählt er etwas davor, ja.
0: Okay, hier kommt Reggie.
1: Mit einem Another Untitled Improv.
0: What's? Okay, Improv. Das verspricht auf jeden Fall kein Folk zu werden. Mal gucken, was da rauskommt. Tiny Desk Konzert. Ja.
3: Okay, this last song, and this is a song about anything that you can. Okay, all right. Okay, obviously, for abbreviated reasons, this song is going to be a little bit different than what you guys are used to here for the Fun Drive fundraiser. 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Well, it's quite easy. This song will help. No, not that one. Here we go.

0: 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Thank you very much. Thanks for joining us here at BBC4.
1: Ja, ihr seid immer noch bei 3 Akkorde und die Wahrheit, die Singer-Songwriter-Sendung hier auf Radio Z, das war Reggie Watts. Wie gesagt, eher kein Folk-Musiker, sondern Komiker und sonst wie Künstler. Und aber eben auch etwas, was man und was ihr euch eben auf YouTube angucken könntet, weil eben bei diesen Tiny Desk-Konzerten, wie jetzt heute schon mehrfach betont, nicht nur die Musik, sondern eben auch die Atmosphäre eine entscheidende Rolle spielen. Und bevor wir gleich nochmal wilder werden, beziehungsweise eben auch etwas, wo man sagt, naja, also zu dieser nachtschlafenden Zeit, da braucht es schon großes Musikinteresse und sozusagen gute Nerven, sich dem zu stellen, was wir hier mitgebracht haben. Ein kleiner, naja, so ein bisschen ein Ruhepolster, auf dem ihr euch ausruhen könnt. Ich weiß nicht, ob das jetzt ein besonders gelungenes Bild ist, aber wir wechseln zu Hadestown. Hadestown war ein Broadway-Musical, ein Folk-Musical sozusagen von Anais Mitchell. Und das hat so 2019 hat das schon eben verschiedene Nominierungen für verschiedene Preise bekommen und da wollte Tiny Desk das auch haben und dann hat es tatsächlich bis Anfang März 2020 gedauert und ihr erinnert euch auch, dass März 2020 war der Beginn von Corona, also knappe 2 Wochen nach den Aufnahmen ging gar nichts mehr, das Konzert wurde dann im Juni veröffentlicht und auch das hat, ich erinnere mich, uns, Daniel, Hannes und mich so auch immer wieder in der Anfangszeit von Corona begleitet, wenn eben sich niemand treffen konnte und wir aber irgendwie ja über Handy, über Zoom, über was auch immer uns eben sehen konnten, aber eben nur digital und da war das der Soundtrack. Und diese Aufnahme, auch das lohnt sich anzugucken, 16 Menschen sind da beteiligt, die sich hinter diesen Schreibtisch quetschen und einfach, finde ich, wahnsinnig schöne Folksongs machen, eben irgendwie ein Tick zu musicalhaft, finde ich, also so ein bisschen gekünstelt mit so groß aufgerissenen Augen, aber irgendwie funktioniert es eben doch, und wir hören in einen von diesen Songs ein Tiny Desk Konzert von Hadestown, Anais Mitchell, die da zum Zeitpunkt der Aufnahme im 8. Monat schwanger war, deswegen war das der letztmögliche Zeitpunkt und der heißt Come Home With Me, / der Wedding Song.
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0: ja, vom Folk-Broadway-Musical Hadestown, werden wir jetzt wieder etwas wilder und gehen zu den Anfangszeit von Tiny Desk Concert zurück. Ich glaube, das war 2010, da war die Band Coco Portello zu Gast und da waren sie ganz froh, weil sie brauchten sich nicht um Getränke zu kümmern, denn sie haben ihre eigene mitgebracht, eine, glaube ich, 2 Liter Flasche Wodka war vor dem Tisch gestanden. Und auch bei diesem Konzert geht der Sänger vor den Schreibtisch. Beim 3. Lied sitzt er sich neben einer Angestellte auf einem Stuhl. Und beim 4. Stück, das wir jetzt dann hören, geht er auf die Tische und wandert von Tisch zu Tisch. Und
1: da sieht man schon auch das Publikum dann.
0: Man sieht auch das Publikum, ja. Also wir hören jetzt Pada Tude von Coco Portello.
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0: Ja, und ab geht die Luzi da. Wahnsinn, ne?
1: Ja, das war eines der wildesten Konzerte.
0: Bei Tiny Desk, das erinnert mich ein bisschen an die Konzerte auf der Insel Schütt beim Badentreffen. Ja, die, ich weiß gar nicht, die, ob die da gespielt haben, aber irgendwie habe ich gefühlt, gefühlt ist da immer eine Band, die so eine Musik macht, ja, irgendwie südamerikanisch oder eben spanisch und auf jeden Fall immer haut drauf und ich fand das tatsächlich, ohne das jetzt gesehen zu haben gerade, fand ich das echt mitreißende Musik, obwohl das normalerweise nicht so ganz mein Style ist, auch dieses irgendwie, dieses Überbordende, ja, und dieses Derbe, aber das fand ich richtig cool, richtig super. Und Richtung jetzt, wir kommen zum Ende der heutigen Sendung von Drei Akkorde, die Wahrheit. Und eben seit etwa einer Stunde haben wir den Schwerpunkt Tiny Desk Konzerte, klar, random ausgewählt. Einfach so ein bisschen best of. Ich glaube nach der heutigen Sendung, dass wir das bestimmt nochmal machen werden. Ne? Und dann vielleicht ein bisschen mit konkreteren Themen von eben bezüglich Musik, die bei Tiny Desk Konzerten eben gespielt wurde. Gegen Ende der Sendung werden wir jetzt ein bisschen ruhiger und kommen jetzt zu einem der ersten, das war ja auch, ich glaube, das gerade, hast du gerade gesagt, 2010, das jetzige September 2009, The Tallest Man on Earth, der heißt eigentlich Christian Mattsson und ist gar nicht so groß. Und 14. Dezember 2009, das heißt jetzt ungefähr vor circa 17 Jahren. Und der ist so ein bisschen, sah damals schon aus wie der junge Bob Dylan und hat auch so ein bisschen gespielt, auch so ein bisschen näselnd. Und er ist dann nochmal gekommen, auch das werden wir uns mal in einer der nächsten Sendungen anhören. 10 Jahre später und war da schon, wirkte älter mit Bart und eben mit Mitmusikern. Hier ist er aber live und einfach nur er und seine Gitarre. Hier kommt The Tallest Man on Earth und I Won't Be Found.

0: Another one.
1: Ja, The Tallest Man on Earth, gegen Ende der heutigen Sendung von Dreierkorde und die Wahrheit. Die Micha ist gerade hier reingekommen, gleich kommt hier die Nachtschicht. Wir bleiben noch beim Folk und zwar machen wir eine kleine Ausnahme. Wir kommen zu einem Konzert, zu einem Song, das eben nicht Tiny Desk war, aber eben mit einem verwandten Radiosender, nämlich WNYC, ein New Yorker Sender, der eben nicht ganz so überregional oder gar eben durch den Erfolg global so bekannt wurde wie Tiny Desk, sondern sich eher um die New Yorker Musikszene kümmerte. Und da gibt es einen Song von Elephant Mika und das ist auch wunderschön anzusehen. Eine Gitarre, eine Geige und ein Harmonium. Und dieser Song baut sich so immer mehr im Laufe dieser 5 Minuten auf. Und schaut euch das an. Elephant Mika, Still Life Blues zum Abschluss der heutigen Sendung von Drei Akkorde und die Wahrheit.

0: Das waren drei Akkorde und die Wahrheit, die Singer-Songwriter-Sendung hier auf Radio Z. Wir hoffen, es hat euch Freude gemacht. Wir hören uns wieder, wenn ihr mögt, in genau 4 Wochen, also am 27. September um 22 Uhr. Bleibt jetzt hier noch dran, die Nachtschicht mit dem Micha am Mikrofon. Verabschieden sich
1: Stefan Haug
0: und Nicolas Schmidt. Gute Nacht und Liebe im Herzen. Ciao.

Na, wer sagt's denn? So, kriegen wir hin. Moin, alle miteinander. So, 2 Stunden Nachtschicht stehen wieder mal vor der Tür. Okay, wollen wir sie reinlassen? Ja, machen wir. Von diesen tiefgründigen Seelen, Qualen etc. gehen wir jetzt weiter. Gehen wir zu den Abgründen.

Na, was macht sie denn schon wieder, die verrückte Alte? Mit Mental Destruction haben wir angefangen, The Intensity of Darkness. Genauso heißt das Album auch. Danach ein bisschen passend zum etwas kühleren Spätsommer, langsam werdenden Herbst, oder wie man hier so schön sagt, es geht langsam hinauswärts. Im Regen, Deutsch-Nepal. Und danach nochmal Autumn Leaves von Mental Destruction. Und weil es so schön ist, hören wir Deutsch-Nepal auch gleich nochmal. Aber vorher sage ich einfach erstmal die letzten oder die ersten Grüße, die es so zu vermelden gibt. Ganz viele Grüße gehen in die Allgutstraße an die Mädels dort. Besonders an Sarah, an Mona, an, ja, wen denn noch? An Sophia? Ach nee, die ist ja gar nicht da. An Michelle natürlich, an Beate auch. Weitere Grüße gehen an Iris T. und an Susanne S. Noch eine Runde an Brittel, an Uschi, an den Benjamin, den Simon und den Gabriel, an den Didi in Ansbach, sowie meine lieben Kollegen Martin, Hans und Dieter. Und ganz zuletzt, so wie sie es haben wollen, die letzten Grüße gehen an Rudi und an Picknick.

Der ist jetzt versehentlich reingeraten. Den hatten wir nämlich letztens schon mal. Von Corpses Katatonic, diesen Track. Aber dafür bitte ich erstmal um Entschuldigung, meine Lieben. Sorry, sorry, sorry. Das kann schon mal passieren, sollte nicht, aber kann. Davor hatten wir Cindy Talk mit einem ziemlich langen Track. Wir haben heute ganz schön viele lange Stücke dabei, kann das sein? Irgendwie habe ich so das Gefühl. Aber gut, sei's Trümmchen. Das passiert auch schon mal. Zumindest in dieser Sendung. Und davor gab's Sutcliffe No More, hatte ich ja gesagt. Übrigens, die Nummer von Deutsch-Nepal war auch ganz schön lang, ne? Das nur mal so unter uns. Aber ich hoffe, es hat euch bis jetzt Spaß gemacht. Wir haben den Stundenwechsel schon wieder hinter uns gebracht. Hätte ich gar nicht gedacht, dass das so urschnell gehen kann. Aber doch, es kann. Apropos, Sendung wird wiederholt zwischen 12 und 14 Uhr morgen. Oder heute besser gesagt. Wer drei Akkorde und die Wahrheit noch mal hören will, zwischen 10 und 12 Uhr gibt es die Wiederholung. Ich bin ja gar nicht so. Ich sag es sogar noch ab. An. Ist das nicht nett von mir? Ja, denke ich mir. So, okay. Bleiben wir beim Thema. Ihr hört nach wie vor die Radio Z Nachtschicht auf der 95.8 auf DAB Plus, Kanal 10C, im digitalen Kabel und im Internet www.radio-z.net. Da gerne auch mal drauf gehen, wenn ihr Mitglied werden wollt. Hier kommt Cozy Funny Tutti.

Also irgendwas stimmt hier mit der CD nicht oder mit dem CD-Player oder mit beiden. Ich muss das erstmal überprüfen und überlasse euch dann noch ein bisschen der Musik. So. Gehen wir das Ganze mal ruhig und sachlich an.

Herrgott, Sakra, Kruzifix, noch eins. Aus irgendeinem Grund wollte der CD-Player diese erste CD nicht schlucken und ja, da mussten wir halt ein bisschen umdisponieren, aber ihr merkt, es hat doch irgendwie noch funktioniert. Wenn auch eher mit Ach und Krach, aber es hat geklappt. Nicht so, wie ich es wollte, denn geplant hatte ich zwei andere Tracks, aber das muss ich dann anderweitig nachholen. Will sagen, das werde ich dann anderweitig nachholen. Wollen doch schauen, was wir jetzt Schönes für euch haben. Ich würde sagen, wir machen weiter mit Zero Karma.

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So, Freundin der Nacht. Das hätten wir also auch hinter uns. Die Nachtschicht ist Geschichte. Und wenn ihr euch das Ganze nochmal anhören möchtet, inklusive meiner schönen fetten Panne, nicht umsonst bin ich das fleischgewordene Sendeloch, dann würde ich empfehlen, zwischen 12 und 14 Uhr einzuschalten. Das Gleiche sei euch aber auch vergönnt, falls euch das, was ich hier veranstaltet habe, gefallen haben sollte. Ich gehe ja fast nicht mehr davon aus, denn ich habe von niemandem Resonanz bekommen. Also gehe ich mal davon aus, es gibt anderes, es gibt besseres. Aber sei es drum. Mir hat es Spaß gemacht. Es war mir wieder mal ein Fest. Und ja, ihr habt mich Freitagnacht wieder, also Freitag auf Sonnabend. Da gehe ich euch mit anderem Sound auf den Keks. Obendrein ist der 5. September, für mich ein besonderer Tag. Gut, das ist eine andere Sache. Zuletzt gehört gerade eben noch Laibach. Verkündigung. Davor gab es noch Morfond aus ihrem Album Spindrift und natürlich, ihr habt es erkannt, Raison d'être. So, Freundinnen und Freunde der Nacht, von meiner Seite her war's das. Habt eine geile Woche, kommt gut durch und seid nächste Woche wieder dabei. Lasst euch nichts erzählen von Leuten, die euch nichts zu sagen haben. Und sayonara, The Walking Dead macht sich vom Acker.

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2: Liebe Zuhörer, das Hörer Radio Z auf 95,8 MHz, momentan ist die türkischsprachige Sendung Özgür Radio auf Sendung. Wir werden von jetzt an bis 16 Uhr mit Ihnen zusammen sein. Und viel Spaß beim Zuhören. Unsere Telefonnummer ist 4500, 3 mal die 6, 45006, 6 und nochmal 6. 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